0: Potocznik bleibt aber dabei.
1: Es ist tatsächlich so, dass das natürlich eine Herausforderung ist und es gibt eine gewisse Sorge, zusätzliche Bürokratie und es geht darum, ein System zu etablieren, wo der Konsument sieht ganz klar, woher kommt das Lebensmittel. Denken Sie an das heutige Sonntagsschnitzel.
0: Das Dieselprivileg für Landwirte überlebt auch im neuen Doppelbudget, was Potocznik verteidigt.
1: Am Ende müssen wir Lebensmittel produzieren und wir haben die Situation in Österreich, dass wir den zweithöchsten Dieselpreis in der gesamten Europäischen Union haben.
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3: Das Achtelfinalspiel Mexiko gegen England startet erst um 3 Uhr früh, also eine Stunde später als geplant. Grund sind Unwetter in Mexiko-Stadt. Wir kommen jetzt zum Wetter in Österreich mit Michael Martern.
4: Der Montag bringt am Vormittag im Großteil Österreichs mehr Wolken als Sonne und weitere Regenschauer, die meisten vom Karwendel bis zum Wienerwald. Am Nachmittag werden die teils gewittrigen Schauer allmählich seltener und es lockert öfter auf. Die meisten Sonnenstunden gehen sich dann in Vorarlberg, Osttirol und Kärnten aus. Bei teils kräftigem Nordwestwind erreichen die Temperaturen heute 20 bis 29 in 2000 Meter um die 10 Grad. Morgen Dienstag recht sonnig, weiterhin windig und 2-3 Grad wärmer, zeitweise aber auch etwas dichtere Wolkenfelder.
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1: Montag 3 Uhr im Studio Nina Lehmann. Eine intensive Parlamentswoche wird das vor der Sommerpause. Viktoria Waldhäusl mit einem Überblick über die wichtigsten Themen und Beschlüsse.
2: Ein Verbot von Einweg-E-Zigaretten, die Verlängerung der Autopickerl-Intervalle, die Einführung neuer Schulfächer wie Informatik und künstliche Intelligenz sowie Medien und Demokratie. Das und noch viel mehr wird die Abgeordneten ab heute beschäftigen. Ab Mittwoch werden zusätzlich rund 70 begleitende Gesetze für das neue Doppelbudget beschlossen, darunter die Pensionsanpassung leicht unter der Inflation und eine Nichtanpassung der Familienbeihilfe und anderer Sozialleistungen. Die Bankenabgabe wird verlängert und beschlossen wird auch die umstrittene Paketabgabe. So wollen ÖVP, SPÖ und NEOS den Staatshaushalt sanieren. Die Opposition, FPÖ und Grüne haben bereits im Vorfeld teils heftige Kritik geübt. Vor der Sommerpause ist im Parlament daher noch mit intensiven Debatten zu rechnen.
1: Nach dem schweren Doppelerdbeben in Venezuela vor 1,5 Wochen steigt die Zahl der Toten auf 3.340. Es gibt 17.000 Verletzte und weitere 17.000 Menschen haben kein Zuhause mehr. Alexandra von Mercy berichtet.
3: Die Hoffnung, noch Überlebende zu finden, schwindet. Trotzdem suchen sie in Caracas weiter nach Verschütteten, mit bloßen Händen oder einfachen Werkzeugen wie Winkelschleifern. Es ist einfach unmöglich, sagt ein freiwilliger Helfer. Wir bekommen auch die Toten nicht heraus. Wir brauchen Maschinen, sonst haben wir keine Chance. Wie viele Menschen noch vermisst werden, ist unklar. Laut den Vereinten Nationen könnten es bis zu 50.000 sein. Zwar gibt es internationale Hilfe, aber Überlebende und Hilfsorganisationen werfen der Regierung mangelnde Koordination und Korruption vor. Es gibt Berichte von hunderten Soldaten, die untätig neben den Trümmerbergen stehen. Übergangspräsidentin Rodriguez weist alle Vorwürfe zurück.
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1: Soeben hat das Achtelfinalspiel Mexiko gegen England begonnen. Es musste wegen Unwetters um eine Stunde nach hinten verschoben werden. Es steht 0:0. Und jetzt zum Wetter mit Michael Matern.
5: Die neue Woche beginnt sehr wechselhaft mit einem Mix aus dichten Wolken, etwas Sonne und einigen Regenschauern, eventuell mit Blitz und Donner. Die meisten gibt's heute Vormittag vom Tiroler Oberland bis in den Wiener Raum. Längere sonnige Phasen am ehesten in Vorarlberg, Osttirol und Kärnten. Es ist weiterhin windig und wird nicht ganz so warm wie am Wochenende. Die Temperaturen erreichen 20 bis 29 in 2000 Meter um 10 Grad. Morgen Dienstag 2-3 Grad wärmer und in ganz Österreich einige Sonnenstunden mit teils kräftigem Nordwestwind, aber zeitweise auch etwas dichtere Wolken.
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1: Montag 4 Uhr im Studio Nina Lehmann. In Österreich wird über ein Pfand auf Lithium-Ionen-Akkus diskutiert. Diese sind etwa in Handys oder Laptops verbaut. Das Problem, sie bergen ein Brandrisiko. Rainer Hasiwa berichtet.
2: Der Verband österreichischer Entsorgungsbetriebe hat eine eindeutige Meinung. Ein Pfand oder noch besser ein finanzielles Anreizsystem für die Akkus muss bald her, sagt Verbandspräsidentin Gabriele Jüli.
3: Aus meiner Sicht ist der klare Vorteil der, dass wir hier die Sammelquote von den reinen Lithium-Akkus von leider nur 11%, wir wollen die auf 90% fördern.
2: Denn diese Akkus, die im Plastik oder gar im Restmüll landen, sorgen regelmäßig für Brände in Entsorgungsbetrieben. Ganz anders hingegen die Altstoffrecycling Austria, kurz ARA, konkret Thomas Meyer, Geschäftsführer der Tochtergesellschaft ERA. Er ist gegen ein Pfand.
4: Also ob das wirklich an Wirkung haben wird, wir glauben es nicht und wir glauben, dass das nicht wirklich zu Ende gedacht ist.
2: Meyer setzt eher auf verbesserte technische Lösungen, die Brände verhindern sollen.
1: Start einer neuen Hitzewelle in Frankreich. Im Süden des Landes herrscht zudem hohe Waldbrandgefahr. Tausende Menschen müssen in Sicherheit gebracht werden. Markus Langer berichtet.
5: Betroffen sind gut 5000 Menschen aus Ortschaften in einem Gebirgsmassiv westlich von Perpignan, wo die Feuerwehr gegen einen sich ausbreitenden Brand im Einsatz ist. Ein Anrainer und ein Feuerwehrmann wurden lebensgefährlich verletzt. Die dritte Etappe der Tour de France führt heute durch die betroffene Region. Aus Sicherheitsgründen werden Zuschauer und Werbekarawane nicht dabei sein. Auch in anderen Regionen Frankreichs brachen bereits Wald- und Vegetationsbrände aus. Zwischen Avignon und Nîmes musste ein Teilstück der Richtung Spanien führenden Autobahn A9 gesperrt werden. Für 7 Departements im Südosten wurde die höchste Warnstufe rot verhängt. Hohe Waldbrandgefahr besteht aber auch in weiteren 41 Departements.
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1: England führt im Achtelfinalspiel gegen Mexiko 2:1. Beide Tore für England macht Jude Bellingham. In Kürze beginnt die zweite Halbzeit. Und Norwegen steht sensationell im Viertelfinale. Die Norweger schicken Brasilien nach einem 2:1 Erfolg nach Hause. Wir kommen zum Wetter mit Michael Martin.
7: Die neue Woche beginnt sehr wechselhaft mit einem Mix aus dichten Wolken, etwas Sonne und einigen Regenschauern, eventuell mit Blitz und Donner. Die meisten gibt es heute Vormittag vom Tiroler Oberland bis in den Wiener Raum. Längere sonnige Phasen am ehesten in Vorarlberg, Osttirol und Kärnten. Es ist weiterhin windig und wird nicht ganz so warm wie am Wochenende. Die Temperaturen erreichen 20 bis 29 in 2000 Meter um 10 Grad. Morgen Dienstag 2-3 Grad wärmer und in ganz Österreich einige Sonnenstunden mit teils kräftigem Nordwestwind, aber zeitweise auch etwas dichtere Wolken.
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1: Am Mikrofon Martin Balder. Die Österreicherinnen und Österreicher nutzen den Sommerurlaub überwiegend zum Einkaufen. Das hat jetzt ein aktueller Konsumentencheck des Handelsverbands gezeigt. Mehr von Adam Michalich.
2: Urlaub bedeutet für viele nicht nur Erholung, sondern auch shoppen gehen. Für rund die Hälfte der Österreicherinnen und Österreicher gehören Einkäufe ganz selbstverständlich zum Reiseerlebnis. Mehr als 8 von 10 Personen kaufen im Urlaub zumindest ab und zu Sachen, die sie sich zu Hause nicht gönnen würden. Im Durchschnitt werden dafür pro Jahr insgesamt knapp 300 Euro ausgegeben. Auf Platz 1 der besonders beliebten Mitbringsel sind dabei regionale Spezialitäten wie etwa Wein oder Handwerksprodukte, gefolgt von Souvenirs und Geschenkartikel sowie Kleidung. Und die werden überwiegend direkt am Urlaubsort gekauft, vor allem in Lebensmittelgeschäften, Boutiquen oder Touristenshops. Online-Shopping spielt während des Urlaubs hingegen kaum eine Rolle.
1: In Venezuela hat sich die Zahl der Todesopfer durch das verheerende Doppelerdbeben am 24. Juni auf 3.342 erhöht. Mehr als 16.700 Menschen seien verletzt worden, so die Regierung. Zur Zahl der Vermissten machte sie keine Angaben. Die UNO geht von bis zu 50.000 aus. Die internationalen Rettungsteams haben inzwischen ihre Suche nach Überlebenden eingestellt. Russland hat die Ukraine in der Nacht neuerlich mit flächendeckenden Luftangriffen überzogen. Neben Drohnen sollen auch Raketen und Marschflugkörper zum Einsatz gekommen sein. Die Flugabwehr löste in fast allen Landesteilen Alarm aus. Aus der Hauptstadt Kiew wurden zahlreiche Explosionen gemeldet. Mindestens 4 Menschen seien getötet worden, so die Behörden. In der iranischen Hauptstadt Teheran findet heute ein Trauerzug für den getöteten obersten Führer Ayatollah Ali Khamenei statt. Der Zug durchquert die Millionenmetropole von Ost nach West. Khamenei war seit Samstag in einer Moschee in Teheran aufgebahrt. Morgen soll der Leichnam in die schiitische Gelehrtenstadt Qom überführt werden. Die Beisetzung ist für Donnerstag geplant. Und bei der Fußball-WM hat Norwegen im Achtelfinale Brasilien aus dem Bewerb geworfen. Die Skandinavier schlugen den Rekordweltmeister mit 2:1. Für Brasilien war es das schlechteste Abschneiden bei einer WM seit 36 Jahren. Und das Spiel England gegen Mexiko, das wegen eines Gewitters um eine Stunde verschoben worden war, geht in diesen Minuten zu Ende. Es steht 3:2 für England. Und nun zum Wetter.
3: Das Radio Niederösterreich-Wetter, meistens stark bewölkt heute.
4: Ja, hin und wieder kann es auch regnen. Zwischendurch gibt es vor allem im Flachland auch ein paar Sonnenstrahlen. Die Temperaturen, die erreichen 19 bis 27 Grad. Morgen wird es dann schon wieder deutlich wärmer bei 24 bis 31 Grad und es gibt auch deutlich mehr Sonne als heute.
3: Einen schönen guten Morgen, auch wenn Sie schon auf den Weg in die Arbeit sind. Wie schaut es auf der Straße aus?
4: Auf den Straßen geht es ohne längere Verzögerungen voran. Da sind uns keine Störungen gemeldet worden. Seit dem Wochenende ist aber die Schnellbahnstammstrecke in Wien zwischen Praterstein und Floridsdorf außer Betrieb wegen Bauarbeiten. Ein Ersatzverkehr mit Bussen ist eingerichtet. Diese Busse halten auch bei der Station Handelskei.
3: Gute Fahrt.
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3: Schönen guten Morgen und rein in eine neue Woche. Wie war das Wochenende?
4: Sehr schlafarm, dank einiger WM-Spiele in der Nacht, aber es geht.
3: Ansonsten geht's.
4: Man kämpft sich so durch.
3: Wetter auch ganz brauchbar, also ich hoffe, Sie haben es genossen und jetzt sind wir bereit für eine neue Arbeitswoche.

0: Schönen guten Morgen Niederösterreich am 6. Juli.
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0: Die Krebse.
2: Was anfangs vielleicht schwierig erschien, fügt sich letztlich doch noch harmonisch zusammen.
0: Löwe, diverse Arbeiten erledigen Sie im Handumdrehen. Den Abend verbringen Sie auch in bester Stimmung und Gesellschaft.
2: Jungfrau, ziehen Sie Bilanz, überlegen Sie, was Sie eventuell ändern könnten.
0: Waage, Jupiter und Mars sind Ihnen gewogen. Sie haben alles im Griff.
2: Skorpion, lassen Sie sich nicht aus der Ruhe bringen, auch wenn Sie sich über jemanden ärgern. Diplomatie und Gelassenheit machen Eindruck.
0: Schütze, seien Sie nicht zu abenteuerlustig, Sie könnten über das Ziel hinausschießen.
2: Steinbock, gehen Sie den Weg, den Sie eingeschlagen haben, weiter. Nicht jeder Hinweis ist zu Ihrem Vorteil.
0: Wassermann, eine Idee kommt gut an, arbeiten Sie weiter daran.
2: Fische, nehmen Sie sich vor, etwas kürzer zu treten. Das Pensum, das Sie sich für diese Woche vorgenommen haben, das könnte einfach zu groß sein.
0: Widder, freuen Sie sich auf einen romantischen Sommerabend.
2: Stier, ein privates Problem klärt sich nicht von selber, unternehmen Sie was.
0: Und Zwillinge, gehen Sie alles eher moderat an, achten Sie auf Details.

0: war ja ein wirklich cooles Wochenende, um Dinge zu unternehmen. Ich weiß ja nicht, was Sie gemacht haben am Wochenende, aber der Simon, der war beim Ertl-Fest in Ertl.
1: Ja, Ertl ist ja nicht nur ein häufiger Familienname. Die Eltern erinnern sich vielleicht an Formel-1-Rennfahrer Harald Ertl oder Skirennläuferin Martina Ertl. Ertl ist auch der Name einer kleinen Gemeinde im Mostviertel, südwestlich von Seitenstetten an der Grenze zu Oberösterreich, und da hat gestern ein Ertl-Fest stattgefunden.
0: Was heißt das, dass sich da alle Ertls aus aller Welt treffen zur gemeinsamen Feier, oder wie?
1: Ganz genau, zum Dorffest hat man heuer alle, die mit Nachnamen Ertl heißen, eingeladen. Ideengeber dafür war Andreas Ertl aus Lamprechtshausen in Salzburg.
2: Ich bin vor 2 Jahren über die Gemeinde Ertl gestolpert, dass die überhaupt gibt. Und da ist der Gedanke, die Idee gekommen, das meinem Vater zum 80er zu schenken, ein Wochenende in der Gemeinde Ertl. Und das war letztes Jahr, waren wir da, sind vom Herrn Bürgermeister, von Herrn Forster, ganz nett aufgenommen worden.
3: Und ich habe dann gesagt, naja, es gibt ein Dorffest, das wissen wir, das ist fix. Und da lohnen wir alle, die Ertl heißen. Jetzt haben wir dann nachgeschaut, Herold, Telefonbuch, 450 haben wir gefunden, das gibt in Österreich, die haben wir auch angeschrieben. Und wir haben bis auf Vorarlberg haben wir Gäste gehabt, gestern und heute. Aus jedem Bundesland war mindestens ein Ertler mit Familienname Ertl da.
1: Bürgermeister Josef Forster war das. Ja, um die 20 Ertls haben sich da am Wochenende getroffen. Bisher unbekannte Verwandtschaftsverhältnisse sind keine aufgetaucht, erzählt Marianne Ertl aus Deutsch-Wagram.
4: Nein, haben wir noch nicht, aber es gibt eine zweite Marianne Ertl, und mir hat das der Priester, der letztes Jahr geweiht wurde, gesagt, dass es eine zweite Marianne Ertl überhaupt gibt, und die werde ich jetzt kennenlernen.
1: Und besonders praktisch unter all den Ertls war auch ein Bäckermeister, der Manfred Ertl aus der Steiermark, und der hat ordentlich Verpflegung mitgebracht.
5: Das war mein Gedanke, dass ich was mitbringe, oder? Für die Veranstalter. 250 Semmeln habe ich mitgebracht, 100 Jamron und 2 Geschenkskörbe, wo Übernächtigung dabei sind für Bad Gleichenberg.
0: Na bitte, vielleicht gibt es ja noch den Gegenbesuch der Ertler bei den Ertls in der Steiermark. Da bringen wir dann Marienkuchen mit.
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0: Schönen guten Morgen am Montag.

0: einlegen in einen neuen Tag. Es ist Montag, der 6. Juli, 5.27 Uhr.
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0: Einen schönen guten Morgen, Niederösterreich. 5.30 Uhr ist es auf den Straßen. In Wien geht's ganz gut. Vom öffentlichen Verkehr gibt's eine Meldung, Simon.
1: Die Schnellbahnstammstrecke, die ist ja seit dem Wochenende und für die ganzen Sommerferien zwischen Praterstern und Floridsdorf außer Betrieb wegen Bauarbeiten. Ein Ersatzverkehr mit Bussen ist eingerichtet. Die Busse halten auch bei der Station Handelskell. Und in Burgenland, da dauert's derzeit eine Viertelstunde länger bei Klingenbach bei der Einreise nach Österreich.
0: Niederösterreich, alles ruhig. Gute Fahrt in die Arbeit. 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
2: Schönen guten Morgen. Eine intensive Parlamentswoche wird das noch vor der Sommerpause. Bis inklusive Freitag treten die Abgeordneten jetzt jeden Tag im Parlament zusammen. Heute werden zum Beispiel die Intervalle für das Pickel bei Kraftfahrzeugen verlängert. Künftig ist die Überprüfung nach der Erstzulassung erst nach 4 Jahren fällig. Die gute Nachricht für alle Pendlerinnen und Pendler aus Niederösterreich, die mit dem Auto nach Wien in die Arbeit fahren. Der Verkehr auf der Südosttangente rollt wieder. Die Sperre der A23 nach dem Großbrand einer Lagerhalle konnte früher aufgehoben werden als erwartet. Und Brasilien ist raus bei der Fußball-WM. Wer hätte es gedacht? Norwegen gewinnt gegen den Rekordweltmeister 2:1 und trifft im Viertelfinale auf England, das Mexiko 3:2 besiegt.
0: Das Radio Niederösterreich-Wetter. Ein eher unbeständiger Tag wird es heute.
1: Meistens ist es stark bewölkt heute. Hin und wieder kann es auch regnen. Zwischendurch gibt es vor allem im Flachland auch ein paar Sonnenstrahlen. Die Temperaturen, die erreichen 19 bis 27 Grad. Morgen dann wieder etwas wärmer bei 24 bis 31 Grad und auch ein bisschen mehr Sonne. Und die Frage von der BZB gerade eben, wer hätte es gedacht, möchte ich noch einmal aufgreifen.
2: Du hast es gewusst,
1: gedacht,
2: natürlich.
1: Ich habe in meinem Tippspiel als Einziger auf Norwegen getippt und einige Punkte gut gemacht.
2: Ja, gratuliere. Na, bitte. Ist so super. Super,
0: ja, wirklich geil. Das ist so toll. Einmal eine Runde, da darf er sich freuen. Jubel. Um 5.31 Uhr und dann reden wir nicht mehr drüber. Und gute Musik haben wir auch.

0: Guten Morgen, Niederösterreich. Aufstehen um 5.38 Uhr und sich gleich einmal über die kleinen Dinge des Lebens freuen. Das ist eine hohe Kunst und macht glücklich. Dazu jetzt in den Morgengedanken eine Geschichte von Stefan Schröckenfuchs. Er steht als Superintendent an der Spitze der evangelisch-methodistischen Kirche in Österreich.
1: Gut, dass es heute wieder ein bisschen wärmer ist, sagt Herr Pavel freundlich. Herr Pavel ist einer der Gäste der Essensausgabe, die meine Kirche anbietet. Herr Pavel ist dennoch froh. Das Essen ist frisch gekocht und schmeckt, wie er sagt, immer hervorragend. So spart er sich ein bisschen Geld. Herr Pavel hat 20 Jahre in Österreich gearbeitet, davor in Polen und in Italien. Jetzt lebt er von einer kleinen

0: Pension hier in Wien. Wenn du nicht rauchst oder trinkst, kommst du damit ganz gut durch, sagt Herr Pavel. Und er ergänzt lachend, ich bin zufrieden. Das Gespräch macht mich nachdenklich. Ich kenne viele Menschen, die weder die Heizung abdrehen, noch das Mittagessen bei einer Essensausgabe beziehen müssen. Und doch fällt es ihnen schwer zu sagen, ich bin zufrieden. Auch ich ertappe mich immer wieder dabei, dass es mir nicht gelingt, zufrieden zu sein. Dabei hängt Zufriedenheit gewiss nicht allein von dem ab, was ich besitze und worüber ich verfügen kann. Es ist wohl auch eine Einstellung. Das hat mir das Gespräch mit Herrn Pavel wieder einmal in Erinnerung gerufen.
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0: 46 ist es, auf den Straßen geht's relativ gut in Wien und Niederösterreich. Im Burgenland, da gibt's eine Meldung.
1: Da gibt's eine Viertelstunde Wartezeit bei Klingenbach bei der Einreise nach Österreich. Gute und sichere Fahrt.
0: 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Die nächste Hitzewelle ist im Anrollen.
1: Ja, noch ist es ja recht kühl oder sagen wir angenehm sommerlich. 19 bis 27 Grad gehen sich heute aus, dazu eher unbeständig. Morgen dann schon einmal ein Ausreißer nach oben, da knackt man wieder den 30er und es gibt auch mehr Sonne. Mittwoch und Donnerstag noch einmal eher unbeständig, aber ab Freitag und am Wochenende, da geht es wieder deutlich bergauf mit den Temperaturen. Da liegen die Werte dann wieder konstant über 30 Grad und auch die nächste Woche wird überdurchschnittlich warm werden.
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0: aufstehen am Montag. Und was war das bitte für ein Wochenende? Da suchen viele heute noch ihre Stimme vom Mitgrölen.
1: Mehr als 100.000 Blasmusikfans waren im Innviertel unterwegs. Beim Woodstock der Blasmusik, beim sogenannten Gesamtspiel, haben da etwa 20.000 Musikanten gemeinsam gespielt.
2: Da sieht man einfach, Musik verbindet, da kommt einfach gute Freude auf.
3: Es ist einfach ein krasses Gefühl, so viele Musiker, die alle zusammenspielen. Es ist überwältigend, wenn du dann im Posaunensatz stehst, und es ist einfach ein tolles Gefühl.
0: Da spürt man die Schwingungen der Musik ganz hautnah.
1: Die Klassikfans, die Elina Garancia hören wollten, haben sich heuer erstmals nicht in Göttweig getroffen, stattdessen in Grafeneck, wo Klassik unter Sternen stattgefunden hat.
4: Gefällt mir hervorragend gut. Die Stimmung ist perfekt.
5: Ich mag das beim Sonnenuntergang. Schöne Musik. Passt gut.
6: Wir wohnen so nahe in Dresmau. Also ich genieße Grafeneck unheimlich. Und ich meine, Weltstars hier zu erleben, ist einfach traumhaft. Also geht nichts drüber.
7: Ist sensationell. Die Kulisse einfach phänomenal, traumhaft, wunderschön.
0: Und wer sich nicht entscheiden hat können, welche Musik er oder sie am liebsten hört, war in Wien beim Donauinselfest. Da war alles dabei. Von Schlager bis Heavy Metal, Rock'n'Roll, Austropop, alles.
8: Ich finde es cool, dass Radio Niederösterreich jedes Jahr beim Donauinselfest ist.
9: Es ist ein Pflichttermin.
10: Es ist 3 Tage lang einfach feiern.
11: Das ist ein Highlight, das muss man einfach erleben.
12: Das ganze Flair, die ganze Atmosphäre, die ganzen Leute einfach nur gut drauf sind, eine wundervolle Musik, ein Hammerfest.
0: Noch einmal liebe Grüße an alle, die bei der Radio Niederösterreich Bühne vorbeigeschaut haben und mitgefeiert haben. Jetzt noch mal ein bisschen durchschnaufen, und ich hoffe, es wird Ihnen heute in der Arbeit nicht allzu stressig.

Schön langsam wird das Land munter. Einen schönen guten Morgen. Darum gibt es gleich die wichtigsten Infos zum Aufstehen. Alles, was Sie wissen müssen, gleich in 3 Minuten. Dann ist es 6 Uhr.

0: Guten Morgen am Montag, das Wichtigste aus Niederösterreich, Österreich und der Welt mit Birgit Salzbrammer. Es ist 6 Uhr.
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2: Eine intensive Parlamentswoche wird es vor der Sommerpause. Bis inklusive Freitag treten die Abgeordneten jetzt jeden Tag im Parlament zusammen. Viktoria Waldhäusl mit einem Überblick über die wichtigsten Themen und Beschlüsse.
3: Ein Verbot von Einweg-E-Zigaretten, die Verlängerung der Autopickerl-Intervalle, die Einführung neuer Schulfächer wie Informatik und künstliche Intelligenz sowie Medien und Demokratie. Das und noch viel mehr wird die Abgeordneten ab heute beschäftigen. Ab Mittwoch werden zusätzlich rund 70 begleitende Gesetze für das neue Doppelbudget beschlossen, darunter die Pensionsanpassung leicht unter der Inflation und eine Nichtanpassung der Familienbeihilfe und anderer Sozialleistungen. Die Bankenabgabe wird verlängert und beschlossen wird auch die umstrittene Paketabgabe. So wollen ÖVP, SPÖ und NEOS den Staatshaushalt sanieren. Die Opposition, FPÖ und Grüne haben bereits im Vorfeld teils heftige Kritik geübt. Vor der Sommerpause ist im Parlament daher noch mit intensiven Debatten zu rechnen.
2: Die gute Nachricht für alle Pendlerinnen und Pendler aus Niederösterreich, die mit dem Auto nach Wien in die Arbeit fahren. Der Verkehr auf der Südosttangente rollt wieder. Die Sperre der A23 nach dem Großbrand einer Lagerhalle konnte früher aufgehoben werden als erwartet. Nicola Corazza berichtet.
4: Der Teilabriss der Brandruine gleich neben der Tangente lief dann schneller ab als erwartet.
5: Die Abbrucharbeiten haben um ca. 18 Uhr am Samstag begonnen und sind sehr, sehr zügig vorangeschritten.
4: So der Sprecher der ASFINAG, Andreas Steindl. Nach dem Abriss der Dachkonstruktion der einsturzgefährdeten Brandruine seien Experten zum Schluss gekommen, dass keine Teile mehr auf die A23 fallen können. Während der Abbrucharbeiten sei die Sperre auch nötig gewesen.
5: Es gab immer wieder kleinere Teile, die auf die A23 gefallen sind im Zuge der Abrissarbeiten. Genau das war der Grund, warum wir auch nicht vorher freigeben konnten. Nun kann man das ausschließen. Hier besteht keine Gefährdung mehr und der Zustand der Fahrbahn ist genauso wie vorher.
4: Die Tangente habe in dem Bereich auch gründlich gereinigt werden müssen.
2: Nach dem schweren Doppelerdbeben in Venezuela vor 1,5 Wochen ist die Zahl der Toten jetzt auf 3.340 gestiegen. Es gibt 17.000 Verletzte und weitere 17.000 Menschen haben kein Zuhause mehr. Bei der Fußball-WM hat Norwegen im Achtelfinale Brasilien aus dem Bewerb geworfen. Die Skandinavier haben den Rekordweltmeister 2:1 geschlagen. Für Brasilien war es das schlechteste Abschneiden bei der WM seit 36 Jahren. Das Spiel England gegen Mexiko musste wegen eines Gewitters um eine Stunde verschoben werden. Gewonnen haben schlussendlich die Engländer, die die Mexikaner 3:2 besiegt haben. Damit lauten die Viertelfinalpartien Norwegen gegen England und Frankreich gegen Marokko.
0: Das Radio Niederösterreich Wetter meistens stark bewölkt heute.
6: Und hin und wieder kann es auch regnen. Zwischendurch gibt es vor allem im Flachland auch ein paar Sonnenstrahlen. Die Temperaturen weiter angenehm bei 19 bis 27 Grad. Wie schaut es aktuell aus? 17 Grad messen wir jetzt zum Aufstehen in Mistelbach, Ternitz und St. Pölten. 15 Grad sind es in Horn, 14 in Lilienfeld, 20 Grad aktuell in Eisenstadt, 19 in Wien und in Graz, 17 sind es in Linz. Morgen dann wieder eine Spur wärmer bei 24 bis 31 Grad und auch mehr Sonne.
0: Und damit schauen wir auch gleich auf die Straßen. 6.04 Uhr ist es gleich, Radio Niederösterreich mit dem schnellsten Verkehrsservice im Land. Wien, Niederösterreich, alles ruhig, Burgenland, eine Meldung.
6: Da dauert es 10 Minuten länger in Klingenbach bei der Einreise nach Österreich. Und bei den Öffis ist in Wien die Schnellbahnstammstrecke zwischen Praterstern und Floridsdorf seit dem Wochenende und für die ganzen Sommerferien außer Betrieb wegen Bauarbeiten. Ein Ersatzverkehr mit Bussen ist eingerichtet, die halten auch am Handelskai.
0: Gute Fahrt.
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0: Hallo, hallo am Montag und bitte ist es angenehm, wenn man nach den Hitzetagen jetzt so in der Früh kühlere Luft reinlassen kann.
6: Und Lüften macht endlich wieder Spaß.
0: Gell? Auf die Fenster und den Ort beschallen mit ERV.
8: Ding dong, ding dong, wer steht dort vor der Tür? Vielleicht ist es der Postillon.
0: Ding dong, gibt's gleich gemixt mit Cher. Nur die größten Hits aller Zeiten für Sie. Soul Sister machen den Anfang.

0: Wir garantieren Kulthits auf Radio Niederösterreich. Und vielleicht ein bisschen Glück auch dazu.
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0: Wer hat denn in dieser Woche besonders viel Glück? Radio Niederösterreich Astrologin Eva Waskowitsch-Fiedelsberger.
2: Die Glückskinder sind die Witter, Löwe und Waage Geborenen. Freuen Sie sich auf diese Woche. Mars und Jupiter stärken nicht nur Ihr Durchsetzungsvermögen und den Optimismus, auch so mancher Glücksfall ist möglich. Engagement macht sich bezahlt.
0: Wieder Löwe und Waage, eine wunderschöne Woche und dem Rest natürlich auch.

0: Aufstehen mit Radio Niederösterreich. Warum haben an diesem Wochenende kaum Feuerwehrfeste stattgefunden?
1: Weil alle bei den Landesfeuerwehrleistungsbewerben in Zistersdorf waren.
2: Brandobjekt geradeaus. Wasserentnahmestelle der Bach. Verteiler nach 2B-Längen. Angriffstrupp legt Zubringerleitung mit je 2C-Längen. Erstens und zweitens.
3: Das ist einfach der Spaß, was wir da dabei haben. Die Gemeinschaft, der Zusammenhalt.
4: Jeder weiß, was er zu tun hat. Daniel, verlost dich am anderen.
5: Es ist ja nicht nur sportlich, dass man schnell wird. Es sind ja die ganzen Handgriffe, die sitzen müssen im Einsatzfall. Und das, für das ist eine sehr gute Übung.
6: Beim Saugerkuppeln, die müssen die Sauger in der Höhe sein, die dürfen den Boden nicht berühren. In der Schlauchleitung darf kein Drahl sein, das heißt, der darf nicht gedreht sein.
3: Also mir macht einfach die Feuerwehr auch an sich Spaß, das Ganze drumherum und die Wettkämpfe natürlich auch.
0: Und ums Gewinnen geht es natürlich auch. 1200 Bewerbsgruppen aus allen Teilen Niederösterreichs sind angetreten. Die Ergebnisliste ist der sage und schreibe 28 Seiten lang, ganz eng gedruckt. Verschiedene Kategorien hat es da gegeben. Welche Feuerwehren waren besonders gut?
1: Wir gratulieren der Feuerwehr Trattenbach, das liegt am Semmering. Die haben auch den Fire Cup gewonnen. Knapp dahinter Bischofstetten und Aigen. Auch Hürm vor Inzersdorf, ab der Dreisen und Zwentendorf waren super unterwegs.
0: Die meisten Gruppen sind gemischt. Männer und Frauen treten gemeinsam an. Es gibt aber auch reine Damenteams mit eigener Wertung.
1: Da waren Niederabsdorf und Maria Reisenmarkt besonders gut.
0: Und was ich echt lustig finde, ist, es gibt eine U180-Wertung. Da dürfen die neuen Teilnehmerinnen und Teilnehmer gemeinsam nicht mehr als 180 Jahre alt sein.
1: Da gratulieren wir Johannesberg und Wilfersdorf.
0: Fast 10.000 Feuerwehrfrauen und Feuerwehrmänner sind angetreten, immer im Bewusstsein, dass es nicht nur um den Wettbewerb geht, sondern vor allem immer ums Training für die richtigen Einsätze. Vielen, vielen Dank euch allen.
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0: ist Radio Niederösterreich. 6.23 Uhr, einen schönen guten Morgen. Und es hat keinen Sechser gegeben bei der gestrigen Lottoziehung, damit jetzt ein Vierfach-Jackpot. Was waren die richtigen Zahlen?
1: 13, 17, 21, 32, 33, 39 und die Zusatzzahl 42. 13, 17, 21, 32, 33, 39 und die Zusatzzahl 42.
0: Und der Joker?
1: 9, 3, 7, 3, 4, 2. Auch da gibt es einen Jackpot.
0: Alle Angaben wie immer, ohne Gewähr. Schönen guten Morgen.

in die Pedale treten und sich am Weg machen in die Arbeit. Vielleicht sogar mit dem Fahrrad. 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
2: Schönen guten Morgen, schönes Munterwerden. 6.30 Uhr ist es auf den Straßen, noch nicht allzu viel los, aber in Wien brauchen Sie 15 Minuten länger auf der Tangente.
3: Richtung Graz zwischen Hirstetten und dem Knotenprater. Gute Fahrt.
2: Jetzt kommen Sie gut an Ihr Ziel. 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
4: Schönen guten Morgen. Nach dem Tod eines 30-jährigen Häftlings in der Justizanstalt Hirtenberg im Dezember wird gegen 12 Justizwachebeamte ermittelt wegen des Verdachts der Körperverletzung mit tödlichem Ausgang. Eine vom Justizministerium eingesetzte Kommission aus Fachleuten hat den Fall geprüft. Heute Vormittag werden die Ergebnisse präsentiert. Ein Feldbrand bei Neusiedl an der Zeier im nördlichen Weinviertel wirft Fragen zum Notrufsystem auf. Mehrere Augenzeugen haben den Notruf gewählt, sind aber nicht durchgekommen. Laut Feuerwehrverband sind sie zu kurz in der Leitung geblieben. Und Karies zählt zu den häufigsten chronischen Erkrankungen im Kindesalter, ist aber in vielen Fällen vermeidbar. Seit mittlerweile 25 Jahren setzt sich die Initiative Apollonia in Niederösterreich in Schulen und Kindergärten für gesunde Kinderzähne ein. Und das mit Erfolg. Der Kariesbefall bei Kindern ist seit Beginn der Aktion um fast 22% zurückgegangen.
2: Das Radio Niederösterreich Wetter, ein Tag zum Durchatmen, ist das heute mal.
3: Ja, das ist eher unbeständig, meistens stark bewölkt, hin und wieder kann es auch regnen und es bleibt eher kühl bei 19 bis 27 Grad. Zwischendurch gibt es dann vor allem im Flachland auch ein paar Sonnenstrahlen, morgen dann deutlich mehr Sonne und auch deutlich wärmer bei 24 bis 31 Grad.
2: Gleich die Bee Gees. Disco-Hits zum Aufstehen, damit es besonders beschwingt reingeht in den neuen Tag. Mit Simon Bamberger.
3: Guten Morgen.
2: Und mir, Jenny Frank.

0: Montagmorgen. 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
3: 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Guten Morgen.

Montagmorgen, schnelles Frühstück muss trotzdem drin sein. Und dazu gibt es Seiler und Speer. Musik aus Österreich. 6.45 Uhr ist es gleich.

0: Wer heute extra früh aufgestanden ist, ist vielleicht noch ein bisschen aufgewühlt, so wie du, Simon. Das ist ja Wahnsinn. Sterben der Großmächte nach Deutschland und den Niederlanden ist jetzt Brasilien raus.
1: Es war eine magische Nacht für die Wikinger aus Norwegen, die den Rekordweltmeister damit 2:1 niedergerungen haben. Man kann sich vorstellen, was da jetzt los sein muss in der stolzen Fußballnation Brasilien. Das wird wohl auch eng werden für Star-Trainer Carlo Ancelotti. Mann des Spiels einmal mehr Norwegens Stürmerstar Erling Haaland, der hat den Viertelfinaleinzug mit 2 Toren quasi im Alleingang fixiert. Was er zu dieser kleinen Sensation zu sagen hat, hören wir gleich im Journal um 7.
0: In ein bisschen mehr als 10 Minuten. Und Sommermusik, die brauchen wir auch. Los Umbrellas, no tengo dinero. Schönen guten Morgen.

0: es ist so herrlich. Das ist die Zeit, wo man sich so sehr aufs Frühstück freuen kann. Bei mir heute die ersten Brombeeren aus dem Garten drinnen, die ersten Heidelbeeren, die ersten Erdbeeren. Da werde ich mich dann gleich drüber hermachen.
1: Mein Tagesrhythmus ist ein bisschen im Eimer gerade, dank der Fußball-WM. Ich habe mir um 3 in der Früh schon Nudeln gemacht heute zum Match, weil ich schon so einen Hunger gehabt habe.
0: Um 3 in der Nacht?
1: Um 3 Nudeln gekocht. Gegen Mexiko.
0: Mahlzeit. Na gut, die Ernährungsgewohnheiten von einigen kommen da ein bisschen durcheinander. Aber gut, Hauptsache munter. Alles, was man so braucht. Kurz vor

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2: Schönen guten Morgen am Montag im Journalstudio für uns Birgit Seiß-Brammer. Es ist der 6. Juli.
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4: Die Untersuchungskommission des Justizministeriums veröffentlicht heute den Bericht zum Tod eines Häftlings in Hirtenberg. Und wie lange muss ein Notruf bei der Feuerwehr dauern? In Niederösterreich ist darüber eine Diskussion entbrannt. Das Wetter ist heute unbeständig und windig. Schönen guten Morgen. Nach dem Tod eines 30-jährigen Häftlings in der Justizanstalt Hirtenberg im Dezember laufen Ermittlungen gegen 12 Justizwachebeamte wegen des Verdachts der Körperverletzung mit tödlichem Ausgang. Eine vom Justizministerium eingesetzte Kommission aus Fachleuten hat den Fall geprüft. Heute Vormittag werden die Ergebnisse präsentiert. Annabelle Amini berichtet.
5: Bei der Überstellung des Häftlings in die psychiatrische Abteilung einer Krankenanstalt aufgrund einer akuten Psychose sollen mehrere Justizwachebeamte auf den 30-Jährigen eingeschlagen haben. Daraufhin ist er nach einem Schädelhirntrauma und mehreren Knochenbrüchen gestorben. Eine von SPÖ-Justizministerin Anna Sporrer eingesetzte fünfköpfige Kommission beschäftigt sich seit Dezember mit diesem Fall. Sie hat die Abläufe und die medizinische Betreuung in den Haftanstalten sowie die baulichen Voraussetzungen in den Zellen untersucht. Die Ergebnisse werden am Vormittag präsentiert. Im Fall des toten Häftlings ermittelt die Staatsanwaltschaft Eisenstadt gegen 12 Justizwachebeamte wegen des Verdachts auf fahrlässige tödliche Körperverletzung und der Ausnutzung ihrer Beamtenstellung.
4: Ein Feldbrand bei Neusiedl an der Zeier im nördlichen Weinviertel hat zuletzt für viele Fragen und Diskussionen gesorgt. Mehrere Augenzeugen hatten nämlich den Notruf gewählt, sind aber scheinbar nicht durchgekommen. Laut Feuerwehrverband sind sie zu kurz in der Leitung geblieben. Stefan Schwarzwald-Seiler hat nachgefragt.
6: Bei Mäharbeiten ist ein Feld in Brand geraten. Zwei Leute haben die Rauchsäule bemerkt und den Notruf gewählt, beide für etwa 20 Sekunden, was laut Klaus Geiger vom Landesfeuerwehrverband zu kurz gewesen ist.
7: Natürlich dürfen Sie sich erwarten, dass schnellstmöglich jemand abhebt. Je nach Anrufaufkommen kann es allerdings zu Wartezeiten kommen. Und wie wir alle wissen, in der Notsituation können sich Sekunden wie Stunden anfühlen. Dementsprechend bitte Nerven bewahren, in der Telefonleitung bleiben.
6: Warum es aber von der ersten Notrufmeldung bis zur Alarmierung der örtlichen Feuerwehr 13 Minuten gedauert hat, was auch langjährigen Einsatzkräften ungewöhnlich lange vorkommt, wird laut Geiger derzeit intern aufgearbeitet.
7: Wir arbeiten das wirklich detailliertest auf, übermitteln dann auch die Rückmeldungen an die Standorte, an die handelnden Akteure.
6: Der Brand selbst hat zum Glück keinen großen Schaden verursacht.
4: Seit mittlerweile 25 Jahren setzt sich die Initiative Apollonia in Niederösterreich für gesunde Kinderzähne ein. Ziel ist es, Karies bei Kindern zu reduzieren und das Bewusstsein für Zahn- und Mundgesundheit zu stärken. Gerhard Eisinger informiert.
8: Karies zählt zu den häufigsten chronischen Erkrankungen im Kindesalter, ist aber in vielen Fällen vermeidbar. Genau deshalb sei frühe Vorsorge wichtig und der Erfolg sei klar messbar. Der Kariesbefall bei Kindern ist seit Beginn der Aktion um fast 22% zurückgegangen. Allein im abgelaufenen Schuljahr haben mehr als 230 Mutter-Eltern-Beratungsstellen, fast 1200 Kindergärten und fast 700 Volks- und Sonderschulen am Programm teilgenommen. Dabei wurden im letzten Schuljahr fast 50.000 Kinder untersucht. Ziel der Aktion ist es, richtige Mundhygiene von klein auf zu vermitteln, zweimal tägliches Zähneputzen zu fördern und eine positive Einstellung zur Zahngesundheit und Pflege aufzubauen.
4: Der Weltfußballverband zieht die Rotsperre gegen US-Torjäger Bellogan zurück und sorgt damit für große Aufregung. Denn US-Präsident Donald Trump soll FIFA-Chef Infantino höchstpersönlich angerufen haben, um zu intervenieren. Das berichten mehrere internationale Nachrichtenagenturen. Aufregung auch bei den aktuellen Fußball-WM-Ergebnissen. Brasilien ist nämlich raus. Christoph Hotz.
9: Ja. Die Norweger rudern weiter und stehen nach einem 2:1 gegen Brasilien im Viertelfinale. Mann des Spiels ist mit 2 Toren einmal mehr Superstar Erling Haaland. Es ist einer der verrücktesten Tage in der norwegischen Geschichte und wir müssen es einfach genießen und den Moment auskosten. Das ist verrückt, sagt Haaland nach dem Spiel. Für den Anschlusstreffer der Brasilianer sorgt Neymar in seinem letzten WM-Spiel spät in der Nachspielzeit. Norwegen trifft nun im Viertelfinale auf England. Das Team von Trainer Thomas Tuchel setzt sich im Aztekenstadion in Mexiko mit 3:2 gegen Co-Gastgeber Mexiko durch. Jude Bellingham bringt die Engländer mit einem Doppelpack in der ersten Hälfte auf die Siegerstraße und Harry Kane erhöht in der zweiten Hälfte per Elfmeter. Das Viertelfinalduell mit Norwegen steigt dann am Samstag in Miami.
2: Das Radio Niederösterreich-Wetter, meistens stark bewölkt heute.
10: Und hin und wieder kann es auch regnen. Zwischendurch gibt es vor allem im Flachland auch ein paar Sonnenstrahlen. Die Temperaturen angenehme 19 bis 27 Grad. Jetzt zum Aufstehen sind es 20 Grad in Wiener Neustadt, 18 in Poisdorf, 17 in Amstetten und St. Pölten, 16 Grad in Zwettl, 20 Grad derzeit in Eisenstadt, 19 Grad messen wir in Wien, Bregenz und Graz, 18 in Klagenfurt, 17 in Linz und 16 in Salzburg und in Innsbruck. Morgen wird es dann wieder eine Spur wärmer bei 24 bis 31 Grad und dann gibt es auch wieder deutlich mehr Sonne.
2: 7.05 Uhr ist es, Radio Niederösterreich mit dem schnellsten Verkehrsservice im Land. Sie kommen in Wien, in Niederösterreich gut voran, aber in Wien auf der A1, da gibt es eine Meldung.
10: Ja, da brennt nach Auhof. Bei Kilometer 11 brennt ein Fahrzeug am Pannenstreifen auf der A1 Richtung Wien. Der rechte Fahrstreifen ist gesperrt, bitte entsprechend vorsichtig fahren. Und eine Viertelstunde länger dauert es auf der Tangente Richtung Graz zwischen Hirschstetten und dem Knoten Prater.
2: Eine gute Fahrt.
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2: Wunderschönen guten Morgen. Elvis Presley, Peter Cornelius, Shania Twain, was will man mehr? Gutes Aufstehen mit Radio Niederösterreich. Let's go, girls.

0: Radio Niederösterreich um 7.17 Uhr. Und was war das für ein romantisches Wochenende. Taylor Swift ist seit dem Wochenende unter der Haube und jetzt wird ausgiebigst geflittert.
1: Und zwar super pompös. Zuerst geht's auf die Bahamas, dann zum Comersee in Italien, dann auf eine griechische Privatinsel, dann nach Frankreich und zum Drüberstreuen noch nach Kroatien. Danach soll es auch noch nach Asien und Australien gehen, also einmal um die ganze Welt in 4 Wochen.
0: Richtiger Flittermarathon rund um die Welt. Auch im Hause Ramazzotti ist jetzt ganz laut Ja oder besser Sie gesagt worden. Aurora, die Tochter von Eros Ramazzotti und Michelle Hunziker hat sich getraut und auf Sizilien geheiratet.
1: 3 Tage hat die Party gedauert und Aurora sagt, das waren die verrücktesten 72 Stunden ihres Lebens.
0: Schön so. So viel Grande Amore, die nehmen wir gleich mit. Eros Ramazzotti, stolzer Brautvater.

0: Es war ein Wochenende, an dem man so viel unternehmen hat können. Und da gibt es auch spannende Feste, wie zum Beispiel das Ertl-Fest in Ertl. Da war der Simon.
1: Ja, Ertl ist nicht nur ein häufiger Familienname. Die Älteren erinnern sich vielleicht an Formel-1-Rennfahrer Harald Ertl oder Skirennläuferin Martina Ertl. Ertl ist auch der Name einer kleinen Gemeinde im Mostviertel, südwestlich von Seitenstetten, an der Grenze zu Oberösterreich. Und da hat gestern ein Ertl-Fest stattgefunden.
0: Und da treffen sich die Ertls aus aller Welt, um gemeinsam zu feiern.
1: Ganz genau. Zum Dorffest hat man alle, die mit Nachnamen Ertl heißen, eingeladen. Ideengeber war Andreas Ertl aus Lamprechtshausen in Salzburg.
2: Ich bin vor 2 Jahren über die Gemeinde Ertl gestolpert, dass die überhaupt gibt. Und da ist der Gedanke, die Idee gekommen, das meinem Vater 82 zu schenken, ein Wochenende in der Gemeinde Ertl. Und das war letztes Jahr, waren wir da, sind vom Herrn Bürgermeister, von Herrn Forster, ganz nett aufgenommen worden.
3: Und ich habe dann gesagt, naja, es gibt ein Dorffest, das wissen wir, das ist fix. Da lohnen wir alle die Ertl heißen. Jetzt haben wir dann nachgeschaut, Herold, Telefonbuch, 450 haben wir gefunden, das gibt in Österreich, die haben wir auch angeschrieben. Und wir haben bis auf Vorarlberg haben wir Gäste gehabt, gestern und heute. Aus jedem Bundesland war mindestens ein Ertler mit Familienname Ertl da.
1: Bürgermeister Josef Forster war das. Rund 20 Ertls waren da zu Gast in Ertl am Wochenende. Bisher unbekannte Verwandtschaftsverhältnisse sind aber keine aufgetaucht, erzählt Marianne Ertl aus Deutsch-Wagram.
4: Nein, haben wir noch nicht, aber es gibt eine zweite Marianne Ertl und mir hat das der Priester, der letztes Jahr geweiht wurde, gesagt, dass es eine zweite Marianne Ertl überhaupt gibt und die werde ich jetzt kennenlernen.
1: Und besonders praktisch unter den Ertls war auch ein Bäckermeister, der Manfred Ertl aus der Steiermark, der hat gleich ordentlich Verpflegung fürs Fest mitgebracht.
5: Das war mein Gedanke, dass ich was mitbringen für die Veranstalter. 250 Semmeln habe ich mitgebracht, 100 Jamron und 2 Geschenkskörbe, wo Übernächtigung dabei sind für Bad Gleichenberg.
0: Ja bitte, vielleicht gibt es ja dann den Gegenbesuch der Ertler bei den Ertls in der Steiermark. Da bringen wir dann ganz viel Marillenkuchen mit, wobei selber essen ist im Moment auch eine gute Alternative. So gut, die Marillen.
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0: Schönen guten Morgen.

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Jimmy Cliff, 3 Minuten noch bis 7:30.

0: Einen schönen guten Morgen um 7.30 Uhr. Wir schauen gleich auf die Straßen dorthin, wo das Auto gebrannt hat, auf der A1 der Westautobahn.
1: Richtung Wien nach Auhof bei Kilometer 11. Da finden die Arbeiten beim Fahrzeugbrand jetzt alle am Pannenstreifen statt und es sind wieder alle Fahrstreifen frei. Eine Viertelstunde länger dauert es noch auf der Tangente Richtung Graz zwischen Hirschstetten und dem Knoten Prater. Und bei den ÖBB ist jetzt die Schnellbahnstammstrecke zwischen Praterstern und Floridsdorf für die ganzen Sommerferien außer Betrieb wegen Bauarbeiten. Es gibt einen Ersatzverkehr mit Bussen, die halten auch am Handelskai.
0: Eine sichere Fahrt. 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
2: Schönen guten Morgen. Eine intensive Parlamentswoche wird das vor der Sommerpause. Bis inklusive Freitag treten die Abgeordneten jeden Tag im Parlament zusammen. Heute werden zum Beispiel die Intervalle für das Pickerl bei Kraftfahrzeugen verlängert. Künftig ist die Überprüfung nach der Erstzulassung erst nach 4 Jahren fällig. Ein Feldbrand bei Neusiedl an der Zeier im nördlichen Weinviertel wirft Fragen zum Notrufsystem auf. Mehrere Augenzeugen haben den Feuerwehrnotruf gewählt, sind aber nicht durchgekommen. Laut Feuerwehrverband sind sie zu kurz in der Leitung geblieben. Und Aufregung bei der Fußball-WM, aber nicht, weil Norwegen Brasilien rausgekickt hat, sondern weil der Weltfußballverband die Rotsperre gegen US-Torjäger Balogun zurückzieht. US-Präsident Donald Trump höchstpersönlich soll FIFA-Chef Infantino angerufen haben, um zu intervenieren. Das berichten gleich mehrere internationale Nachrichtenagenturen.
0: Das Radio Niederösterreich-Wetter, ein unbeständiger Tag ist das heute.
1: Meistens ist es stark bewölkt, immer wieder kann es auch regnen. Zwischendurch vor allem im Flachland auch ein paar Sonnenstrahlen bei 19 bis 27 Grad. Morgen knacken wir dann wieder den 30er und es gibt auch etwas mehr Sonne.
0: Guten Morgen nach einem mega Wochenende auf der Donauinsel. 14 Bühnen, 700 Stunden Programm und einfach die besten Gäste bei uns auf der Radio Niederösterreich Bühne.
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0: Ein super erstes Ferienwochenende. Da wollen wir natürlich wissen, wie sind eigentlich die Stars vom Donauinselfest immer so in ihre Ferien gestartet. Das hören wir gleich nach Boy George und Chris Steger. Lebt dein Leben. Guten Morgen.

0: Guten Morgen. Das waren die Ergebnisse der gestrigen Lottoziehung. Es hat keine 6 Richtigen gegeben. Damit gibt es einen Vierfach-Checkpot.
1: Das wären sie gewesen, die 6 Richtigen. 13, 17, 21, 32, 33, 39 und die Zusatzzahl 42. 13, 17, 21, 32, 33, 39 und die Zusatzzahl 42.
0: Und der Joker.
1: 9, 3, 7, 3, 4, 2. Auch den hat niemand geknackt, auch da gibt es einen Checkpot.
0: Alle Angaben immer ohne Gewähr. Schönen guten Morgen.

0: mit Radio Niederösterreich. Einen wunderschönen guten Morgen und Sie haben auf der Radio Niederösterreich Bühne am Donauinselfest für Mega-Stimmung gesorgt.
1: Die Jazz-Gitte, Frau Signordi, Marc Bircher, Andy Borg, Sassi, die Edelseher oder auch Matt Acoustics.
0: Es war ein perfekter Start in die Sommerferien für viele. Wir wollten dann natürlich wissen, wie haben eigentlich unsere Inselstars ihre Ferien immer am liebsten verbracht? Jazz-Gitte?
2: Meine schönsten Sommerferien waren immer als Kind, wenn ich mit den Kinderfreunden auf Urlaub gefahren bin, weil ich bin ein Einzelkind und das war immer herrlich für mich.
0: Sommer ist für Marc Pircher gleichzusetzen mit Bella Italia.
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0: Ich bin dann immer nach Bibione gefahren und habe das dann selber weitergemacht. Und ich war in Bibione sicher ungelogen 50 Mal in meinem Leben, weil wir teilweise 3-4 Mal im Sommer dort waren. Die Einkaufsstraße abgehen und wieder zurück und wieder ab und wieder zurück und das jeden Tag 7 Mal. Also das ist für mich Urlaub.
1: Für Andy Borg ist es nicht ganz so weit weggegangen.
2: Wir sind nach Weckersdorf gefahren, nach Groß-Weckersdorf, an Abstorf vorbei, an Thulen vorbei, muss ich euch nicht erklären. Wir haben Ferien bei Oma und Opa verbracht, das war unser weiterstes. Ich war das erste Mal weiter weg, ich glaube, da war ich 15, sind wir nach Tirol gefahren. Am Semmering, wir sind untumadum gefahren, habe ich schon geglaubt, wir umrunden die Welt. Und niemand hat gewusst, dass wir kommen, weil wir nicht sagen haben können, dass wir kommen. Die haben alle kein Telefon.
3: Die Verwandtschaft hat sicher Freude gehabt mit den Überraschungsgästen.
1: Gute Nerven hat Frau Signori gebraucht, die ist wie sie zur Starnacht an den Wörthersee gereist ist.
4: Wien umgestiegen, Klagenfurt gelandet, natürlich der Koffer nicht da. Ich komplett überfordert, weil es war ja schon am Abend die Generalprobe mit den Menschen und am nächsten Tag die Sendung. Und mein Koffer ging dann einfach ganz alleine in Urlaub nach Rom. Und er kam dann wirklich Montag pünktlich zu meiner Landung auch wieder in Zürich an. Also der hat sich gedacht, nee, die Jordi soll mal arbeiten, ich gehe mal und mache meinen Urlaub. Irgendjemand in Rom hat bestimmt meine Kleider genossen.
3: Wer eine Reise tut, hat was zu erzählen. Schöne Ferien und eine wunderschöne Urlaubszeit. Euch allen. Und da spielen wir doch gleich von der Francine das perfekte Urlaubsreiselied.
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0: 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Guten Morgen um 7:45. Wir schauen auf die Straßen. In Niederösterreich geht's gut. In Wien, da brauchen Sie länger.
1: Eine Viertelstunde mehr auf der Tangente Richtung Graz zwischen Hirstetten und dem Knoten Prater. Sonst alles gut, gute und sichere Fahrt.
0: Damit schauen wir uns gleich die 5-Tages-Prognose beim Wetter an. Simon hat gesagt, eine neue Hitzewelle ist im Anmarsch. Wann kommt die denn? Heute ist es meistens einmal stark bewölkt.
1: Gelegentlich tauchen auch Regenschauer auf. Zwischendurch gibt es vor allem im Flachland ein paar Sonnenstrahlen. Am Abend dann im Mostviertel, wo es länger trüb bleibt, letzte Regentropfen. Die Temperaturen 19 bis 27 Grad.
0: Morgen wird es wärmer und sonniger.
1: Auch wenn einige Wolken durchziehen und im Laufe des Tages auch Quellwolken entstehen, sollte die meiste Zeit des Tages der sonnige Eindruck überwiegen. Mit 24 bis 31 Grad wird es auch ein paar Grad wärmer als zuletzt.
0: Am Mittwoch windig und unbeständig.
1: Sonne und Wolken wechseln, vor allem im Industrie- und im Mostviertel können ein paar kurze Regenschauer durchziehen. Der Wind, der kann vorübergehend auch stürmisch werden. Im Großteil des Landes aber bleibt es trocken bei 22 bis 29 Grad.
0: Am Donnerstag einiges an Sonnenschein.
1: Aber noch immer nicht ganz beständig. Auch da wieder im Tagesverlauf ein paar Regenschauer dabei, die meisten wahrscheinlich im Wienerwald. Die Temperaturen am Nachmittag 22 bis 29 Grad.
0: Und ab Freitag geht es wieder in Richtung Hochsommer.
1: Am Freitag schon viel Sonne und kaum mehr Wind. Da knacken wir schon wieder den 30er, da gehen sich bis zu 32 Grad aus. Und auch das Wochenende und die kommende Woche schauen aus heutiger Sicht wieder recht hochsommerlich aus.
0: 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Schönen guten Morgen.

0: Hallihallo, schönen guten Morgen. Und das hat man gestern wahrscheinlich sogar bis Brasilien gehört. Die Norweger beim Rudern, die kriegt man nicht mehr aus dem Ohr im Moment.
1: Die norwegischen Fans, die haben auf jeden Fall schon absoluten Kultstatus erreicht bei dieser WM. Gestern haben sie wieder besonderen Grund zum Rudern gehabt. Die kleine Sensation ist gelungen. Gegen Rekordweltmeister Brasilien haben sie mit 2:1 gewonnen und stehen jetzt im Viertelfinale gegen England. Die sind weniger gerudert, die sind eher ein bisschen geschwommen. Heute Nacht gegen Mexiko haben sie aber auch geschafft, in Unterzahl ein 3:2 erkämpft.
0: Aber einfach so die Brasilianer rausschießen, das muss man auch mal machen bei einer Fußball-WM. Und der potenziell neue deutsche Bundestrainer Jürgen Klopp muss sich auch aufregen.
2: Wenn das wirklich Trump und Infantino miteinander ausgemacht haben, dann das ist verrückt.
0: Was ihn da so aufregt, das hören wir gleich im Journal um 8 in 5 Minuten bei Birgit Zeisbrammer.

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2: Einen schönen guten Morgen am Montag. Im Journalstudio Birgit Zass-Brammer. Es ist der 6. Juli.
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4: Aufregung bei der Fußball-WM. US-Präsident Trump soll bei der FIFA für einen US-Spieler interveniert haben und das erfolgreich. Und Aufregung um das Feuerwehrnotrufsystem in Niederösterreich. Anrufer sollen nicht durchgekommen sein, weil sie zu schnell aufgelegt haben, heißt es vom Verband. Und das Wetter ist heute unbeständig und windig. Schönen guten Morgen. Brasilien ist raus bei der Fußball-WM. Norwegen gewinnt gegen den Rekordweltmeister 2:1 und trifft im Viertelfinale auf England, das Mexiko 3:2 besiegt. Für fast noch mehr Aufregung sorgt eine Entscheidung der FIFA. Der Weltfußballverband hat nämlich die Rotsperre gegen US-Torjäger Balogun zurückgezogen. US-Präsident Donald Trump höchstpersönlich soll FIFA-Chef Infantino angerufen haben, um zu intervenieren. Das berichten mehrere internationale Nachrichtenagenturen. Matthias Humpelstetter informiert.
5: Da fühlte ich mich schon vor der Zeitlupe. 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
6: Es war ein grobes Foul. Im Spiel USA gegen Bosnien-Herzegowina am vergangenen Donnerstag steigt der US-Spieler Follerin Balogun dem Bosnier Tarik Muharemovic von hinten auf die Achillesferse. Der Schiedsrichter entscheidet rote Karte. Eigentlich müsste der US-Spieler deshalb im kommenden Achtelfinalspiel gegen Belgien gesperrt sein. Aber die FIFA setzt die Sperre aus. US-Präsident Trump reagiert umgehend. In einem Online-Statement bedankt er sich bei der FIFA, dass sie eine große Ungerechtigkeit rückgängig gemacht habe, wie er sagt. US-Medien berichten, Trump soll den FIFA-Chef angerufen und interveniert haben. Die Berichte berufen sich auf mehrere mit dem Vorgang vertraute Personen. Weder die FIFA noch das Weiße Haus haben sich bisher dazu geäußert.
4: Für den Nationalrat beginnt heute eine außergewöhnlich intensive Woche. Bis inklusive Freitag treten die Abgeordneten jeden Tag im Parlament zusammen. Viktoria Waldhäusl, warum diese Rekordsitzung?
7: Ja, es ist nicht so, dass die Abgeordneten unterm Jahr zu wenig gearbeitet hätten und jetzt noch schnell alles nachholen müssen, sondern zu dem, was sowieso vor der Sommerpause noch beschlossen werden muss, kommen jetzt auch noch Beschlüsse für das Doppelbudget dazu. Allein dafür müssen noch ca. 70 Gesetze beschlossen werden. Darunter zum Beispiel die Paketabgabe, mit der ja die Mehrwertsteuersenkung auf Grundnahrungsmittel finanziert werden soll.
4: Und abgesehen vom Budget, welche Neuerungen werden jetzt noch vor dem Sommer beschlossen?
7: Ja, so einiges. Zum Beispiel ein Verbot von Einweg-E-Zigaretten. Es kommen auch härtere Strafen, wenn man Zigarettenstummel auf Spielplätzen wegwirft. Bis zu 500 Euro muss man da künftig bezahlen. Außerdem werden die Intervalle für das Autopickerl verlängert und es werden ja auch neue Schulfächer eingeführt. Informatik und künstliche Intelligenz und Medien und Demokratie sollen da kommen. Aber das gilt für die meisten Gesetze erst ab nächsten Jahr.
4: Nach dem Tod eines Häftlings in der Justizanstalt Hirtenberg im Dezember wird gegen 12 Justizwachebeamte ermittelt wegen des Verdachts der Körperverletzung mit tödlichem Ausgang. Sie sollen bei der Überstellung des Häftlings in die psychiatrische Abteilung einer Krankenanstalt auf den 30-Jährigen eingeschlagen haben. Der Häftling ist nach einem Schädelhirntrauma und mehreren Knochenbrüchen gestorben. Eine vom Justizministerium eingesetzte Kommission aus Fachleuten hat den Fall geprüft. Heute Vormittag werden die Ergebnisse präsentiert. Ein Feldbrand bei Neusiedl an der Zeier im nördlichen Weinviertel wirft Fragen zum Notrufsystem auf. Zwei Augenzeugen haben den Feuerwehrnotruf gewählt, sind aber nicht durchgekommen. Laut Klaus Geiger vom Landesfeuerwehrverband sind sie zu kurz in der Leitung geblieben.
8: Natürlich dürfen Sie sich erwarten, dass schnellstmöglich jemand abhebt. Je nach Anrufaufkommen kann es allerdings zu Wartezeiten kommen. Und wie wir alle wissen, in der Notsituation können sich Sekunden wie Stunden anfühlen. Dementsprechend bitte Nerven bewahren, in der Telefonleitung bleiben.
4: Der Brand selbst hat zum Glück keinen großen Schaden verursacht. In der Nacht auf Sonntag ist ein Wohnhaus in Wien-Floridsdorf explodiert. Der 93-jährige Besitzer wird schwer verletzt im Keller gefunden und liegt jetzt im Krankenhaus, bewacht von der Polizei, weil er die Explosion selbst herbeigeführt haben soll. Daniel Ammerhauser, weiß man denn schon warum?
9: Da herrscht noch Rätselraten. Nachbarn berichten von einer möglichen Verzweiflungstat, weil der Mann angeblich in ein Heim übersiedeln hätte sollen. Das kann und will die Polizei nicht bestätigen. Laut Polizei ist der Mann aber dringend tatverdächtig. Er soll ebenfalls laut Polizei die Gasleitung manipuliert haben und die Explosion in dem Haus mutwillig ausgelöst haben. Dabei werden mehrere Menschen verletzt und umliegende Häuser beschädigt. Für den Mann gilt die Unschuldsvermutung.
4: Und die gute Nachricht für alle Pendlerinnen und Pendler aus Niederösterreich heute früh, die mit dem Auto nach Wien in die Arbeit fahren. Der Verkehr auf der Südosttangente rollt wieder. Die Sperre der A23 nach dem Großbrand einer Lagerhalle konnte früher aufgehoben werden als erwartet.
2: Das Radio Niederösterreich-Wetter, das bringt uns heute mehr Wolken als Sonnenschein.
10: Hin und wieder kann es auch regnen. Zwischendurch, vor allem im Flachland, ein paar Sonnenstrahlen mit dabei. Mit Temperaturen, die erreichen 19 bis 27 Grad. 21 Grad sind es gerade in Wiener Neustadt, 20 in Gänserndorf und Krems, 18 in St. Pölten, 16 in Waidhofen an der Ips, 21 in Eisenstadt, 20 in Wien und in Graz und 18 aktuell in Linz. Morgen dann wieder etwas wärmer bei 24 bis 31 Grad und auch deutlich mehr Sonne.
2: Eine gute Fahrt wünschen wir Ihnen. 8.05 Uhr ist es. Auf den Straßen in Niederösterreich geht es wieder gut. In Wien, da brauchen Sie noch eine Viertelstunde länger.
10: Auf der Tangente Richtung Graz zwischen Hirschstetten und dem Knoten Prater. Und die S-Bahn-Stammstrecke ist zwischen Praterstern und Floridsdorf für die ganzen Sommerferien außer Betrieb wegen Bauarbeiten. Ein Ersatzverkehr mit Bussen ist eingerichtet. Die halten auch am Handelskai.
2: Gutes Ankommen in der Arbeit.
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2: Schönen guten Morgen.
10: Guten Morgen.
2: Und dann spaziert man da rein im Dienst und gähnende Leere, alle auf Urlaub, aber Sie halten die Stellung und machen die Arbeit der anderen auch noch mit, dann haben Sie sich eindeutig eine Belohnung verdient.
10: Rufen Sie uns an und sagen Sie uns, warum gerade Ihr Team eine Firmenjause verdient hätte. 027 42 24 573.
2: Wir ziehen in einer Viertelstunde die heutigen Gewinnerinnen und Gewinner. Schönen guten Morgen.

0: Hallo und schönen guten Morgen um 8.13 Uhr und auch in dieser Woche gibt's richtig coole Gäste bei uns zu Gast nach 11. Morgen besucht uns Johann Philipp Spiegelfeld, der in der Sommerstaffel von Herrschaftszeiten mir die schönsten Schlösser Österreichs besucht und deren Familien vorstellt.
1: Morgen wird das Schloss dann gegen unser Studio getauscht. Am Mittwoch schaut Kulturmanager Paul Gessel bei uns vorbei.
0: Seit fast 30 Jahren prägt er die heimische Kulturbranche. Bevor es in ein paar Wochen in Pension geht, erzählt er uns von seinem ungewöhnlichen Werdegang, der auf einer Bohrinsel begonnen hat.
1: Und heute freuen wir uns auf Schauspielerin und Autorin Constanze Breitebner. Kennen wir zum Beispiel aus Serien wie Schlosshotel Ort, Traumschiff oder Tatort.
0: Ihre Rolle als Oma im echten Leben hat sie jetzt zum Anlass genommen für ihr neuestes Projekt Generation O wie Omi.
1: Wie sind die Omas von heute? Darüber reden wir am Vormittag mit Constanze Breitebner. Sie ist zu Gast nach 11 auf Radio Niederösterreich.
0: Jetzt mal wieder Musik. Sailing on the Seven Seas. Guten Morgen.

0: Ja, ja. Während die ersten schon im wohlverdienten Urlaub sind, haben wir für alle fleißigen Bienchen was besonders Feines.
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0: Viele, viele, viele haben uns schon angerufen unter 027 42 24 573 und uns gesagt, warum ausgerechnet Sie eine Firmenjause brauchen.
2: Auch Jasmin Fuchs aus Pöchlern, die in einer Gärtnerei arbeitet, hat uns auf den Anrufbeantworter gesprochen.
3: Wir sind 8 Mitarbeiter und die Jause haben wir uns verdient, weil wir bei circa 50 Grad im Glashaus für alle die Stellung halten, die heiraten wollen, die Blumen brauchen, die Gemüsepflanzen auch brauchen. Und wir gießen momentan mit der Sonne um die Wette und deswegen haben wir uns die Jause verdient. Wir würden uns wahnsinnig freuen. Dankeschön.
0: Wir würden uns freuen, hat Jasmin Fuchs gesagt. Und sie kann sich freuen, Jasmin Fuchs. Wir haben euch gezogen.
3: Das ist ja cool.
0: Naja, so cool nicht unbedingt in den Gewächshäusern im Moment.
2: 50 Grad und mehr hat es dort. Was ist die wichtigste Aufgabe jetzt am Montag in der Früh?
3: Sofort einmal alle ran an die Schläuche und es muss gegossen werden, was das Zeug hält. Das ist eigentlich immer so das Erste in der Früh. Ja, und dann haben wir momentan leider einige Begräbnisse zu arbeiten. Das ist meistens so unter der Woche Richtung Wochenende. Dürfen wir dann Hochzeiten und Taufe haben wir heute zum Beispiel gehabt. Also es ist bei uns total abwechslungsreich.
0: Blumen begleiten uns durchs Leben. Als Floristin sind Sie bei allen wichtigen Stationen dabei.
3: Eigentlich richtig. Also wirklich vom Anfang bis zum Ende. Und dazwischen haben wir Gott sei Dank ja, Erstkommunion, Hochzeiten, Geburtstage, was uns natürlich am meisten Spaß macht.
2: Jasmin Fuchs und ihr Team vom Gartenfuchs in Pöchlern gewinnen also die Radio Niederösterreich Firmenjause zur Verfügung gestellt von den niederösterreichischen Lebensmittelhändlern.
0: Was darf sein? Eher süß, eher bekannt oder von allem was?
3: Was hätten wir gern für Jause? Ja, ganz egal. Wir freuen uns einfach total, dass wir Gruner haben. Dankeschön.
0: Bitte gerne. Und falls auch Sie eine Radio Niederösterreich Firmenjause gewinnen wollen, schnell noch anmelden. 027 42 24 573. Den nächsten Gewinnerinnen und Gewinner ziehen wir schon in einer guten Stunde bei Alice Herzog am Vormittag. Und das sind vielleicht dann gleich Sie, die Glücklichen.

Da fährt man vorbei bei den traumhaften Sonnenblumenfeldern im Moment. Und dann der Hammer-Song dazu. So kann die Woche starten. 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
8: Einen schönen guten Morgen um 8.30 Uhr. Das ist Radio Niederösterreich mit dem schnellsten Verkehrsservice im Land. 10 Minuten länger aktuell in Wien.
9: Auf der Tangente Richtung Graz zwischen Hirschstetten und dem Knoten Prater.
8: Gute Fahrt. 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
10: In der deutschen Autoindustrie geht der Stellenabbau in die nächste Runde. Nach einem Handelsblattbericht plant Porsche, noch einmal Jobs zu streichen. Es könnte bis zu 4.000 Beschäftigte treffen, vor allem in Deutschland. Bis zu 40 Grad in den Klassenzimmern sollen der Vergangenheit angehören. Bildungsminister Christoph Wiederkehr hat in der Zeit im Bild 2 für kommenden Mittwoch einen großen Hitzegipfel angekündigt. Eltern, Lehrer und auch Schülerinnen und Schüler sollen daran teilnehmen. Und seit mittlerweile 25 Jahren setzt sich die Initiative Apollonia in Niederösterreich für gesunde Kinderzähne ein. Und das mit Erfolg. Der Kariesbefall bei Kindern ist seit Beginn der Aktion um fast 22% zurückgegangen.
8: Das Radio Niederösterreich-Wetter. Nur wenige Orte messen im Moment Sonnenschein.
9: Ja, ein paar Ausnahmen gibt es, wo aktuell der Sonnenschein in Wolkersdorf zum Beispiel bei 20 Grad oder auch in Aspang bei 19 Grad. Meistens ist es aber stark bewölkt heute. Hin und wieder kann es auch regnen. Zwischendurch vor allem im Flachland auch ein paar Sonnenstrahlen bei 19 bis 27 Grad. Morgen dann wieder deutlich sommerlicher. Es wird wärmer bei 24 bis 31 Grad und es scheint auch öfter die Sonne.
8: Ich schicke Ihnen gern ein bisschen Sonne rüber.
11: Die Sonne. Die Sonne und
8: da geht im Herzen die Sonne auf. Udo Jürgens,

0: wahnsinnig geniales Wochenende war das. Allerdings kaum Feuerwehrfeste im Land. Warum nicht?
1: Weil alle bei den Landesfeuerwehrleistungsbewerben in Zistersdorf unterwegs waren.
2: Brandobjekt geradeaus. Wasserentnahmestelle der Bach. Verteiler nach 2B-Längen. Angriffstrupp legt Zubringerleitung mit je 2C-Längen.
3: Das ist einfach der Spaß, was wir da dabei haben. Die Gemeinschaft, der Zusammenhalt.
4: Jeder weiß, was er zu tun hat. Daniel, verlässt sich am anderen.
5: Es ist ja nicht nur sportlich, dass man schnell wird. Es sind ja die ganzen Handgriffe, die sitzen müssen im Einsatzfall. Und das, für das ist eine sehr gute Übung.
6: Beim Saugerkuppeln, die müssen die Sauger in der Höhe sein. Die dürfen den Boden nicht berühren. In der Schlauchleitung darf kein Drahl sein, das heißt, er darf nicht gedreht sein.
3: Also mir macht einfach die Feuerwehr auch an sich Spaß, das Ganze drumherum und die Wettkämpfe natürlich auch.
0: Und ums Gewinnen geht es natürlich auch, zumindest ein bisschen. 1200 Bewerbsgruppen aus allen Teilen Niederösterreichs sind angetreten. Die Ergebnisliste ist, sage und schreibe, 28 Seiten lang, ganz eng gedruckt. Verschiedene Kategorien gibt es auch. Welche Feuerwehren waren besonders gut, Simon?
1: Wir gratulieren der Feuerwehr Trattenbach, das liegt am Semmering, die haben auch den Fire Cup gewonnen. Knapp dahinter Bischofstetten und Aigen. Auch Hürm vor Inzersdorf ob der Traisen und Zwentendorf waren super unterwegs.
0: Die meisten Gruppen sind gemischt, Männer und Frauen gemeinsam. Es gibt aber auch reine Damenteams und die haben auch eine eigene Wertung.
1: Da waren Niederabsdorf und Maria Reisenmarkt besonders erfolgreich.
0: Und besonders witzig finde ich, es gibt eine U180-Wertung. Da dürfen die neuen Teilnehmerinnen und Teilnehmer gemeinsam nicht mehr als 180 Jahre alt sein.
1: Und da gratulieren wir Johannes und Wilfersdorf.
0: Fast 10.000 Feuerwehrfrauen und Männer sind angetreten. Immer im Bewusstsein, dass es nicht nur um den Wettbewerb geht, sondern vor allem immer ums Training für die richtigen Einsätze. Vielen, vielen Dank euch allen, dass ihr regelmäßig ehrenamtlich für uns im Einsatz seid. Nicht selbstverständlich.

0: Jetzt ist auch auf den Straßen ein bisschen milder. Niederösterreich alles gut, Wien noch eine Meldung.
1: Minuten länger dauert es auf der Tangente Richtung Graz zwischen Hirschstetten und dem Knoten Prater.
0: Eine gute Fahrt.

0: Guten Morgen am 6. Juli.
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0: Die Krebse.
2: Was anfangs vielleicht schwierig erschienen ist, fügt sich letztlich doch noch harmonisch zusammen.
0: Löwe, diverse Arbeiten erledigen Sie im Handumdrehen und den Abend verbringen Sie in bester Stimmung und Gesellschaft.
2: Jungfrau, ziehen Sie Bilanz und überlegen Sie, was Sie eventuell ändern könnten.
0: Waage, Jupiter und Mars sind Ihnen gewogen. Sie haben alles im Griff.
2: Skorpion, lassen Sie sich nicht aus der Ruhe bringen, auch wenn Sie sich über jemanden ärgern. Diplomatie und Gelassenheit machen Eindruck.
0: Schütze, seien Sie nicht zu abenteuerlustig. Sie könnten über das Ziel hinausschießen.
2: Steinbock, gehen Sie den Weg, den Sie eingeschlagen haben, weiter. Nicht jeder Hinweis ist zu Ihrem Vorteil.
0: Wassermann, eine Idee kommt gut an. Arbeiten Sie daran weiter.
2: Fische, nehmen Sie sich vor, etwas kürzer zu treten. Das Pensum, das Sie sich für diese Woche vorgenommen haben, könnte einfach zu groß sein.
0: Witter, freuen Sie sich auf einen romantischen Sommerabend.
2: Stier, ein privates Problem klärt sich nicht von selber. Unternehmen Sie etwas.
0: Und Zwillinge, gehen Sie alles eher moderat an. Achten Sie auch auf Details. Giovanotti. Schönen guten Morgen, 10 Minuten vor 9 ist es.

0: Ja, das klingt schon ordentlich nach Urlaub. Die einen haben schon Koffer gepackt, die anderen sind vielleicht gerade dabei und die anderen brauchen noch einen neuen Koffer. Alice Herzog, worauf schaust du bei Koffern?
1: Ich war immer Typ Billigkoffer bisher, weil mir das immer wehtut, wenn die dann von einer Flugreise so mit so Beulen zurückkommen. Ja.
0: Aber nie was schief gegangen, nicht irgendwo aufgeplatzt oder
1: nein,
0: sonst irgendwas?
1: Nein, weil dann immer so ein Kofferband drumherum ist und das möglichst in irgendeiner schrillen Farbe, damit man es dann auch findet.
0: Das ist auch das Einzige, worauf ich schaue. Hauptsache der Koffer ist so richtig, ich habe so einen richtig knallgiftgrünen Koffer.
1: Genau, das ist super am Flughafen. Ne?
0: Das ist ein Traum, weil wann auch immer der Koffer daherfährt, du siehst das von ganz hinten aus der Entfernung und weißt, wann du nach vorstürmen musst. Worauf auch immer Sie achten können, welche Koffer wirklich gut sind, das schauen wir uns dann gleich am Vormittag an mit Alice Herzog. Da werden Sie natürlich gut beraten, damit Ihr Urlaub besonders schön wird. Das wünschen wir Ihnen. Guten Auftakt in die Sommerferien.

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6: In der deutschen Autoindustrie geht der Stellenabbau in die nächste Runde. Nach einem Handelsblatt-Bericht plant Porsche noch einmal Jobs zu streichen. Es könnte bis zu 4.000 Beschäftigte treffen, vor allem in Deutschland, wie Volker Obermeier berichtet.
7: Der Sparkurs des Sportwagenherstellers soll nun vor allem im Management sowie in der Verwaltung Wirkung zeigen. Details werden bis Monatsende erwartet. Nach den bisherigen Plänen werden in der Region Stuttgart bereits an die 4.000 Stellen bei Porsche gestrichen, und zwar bis 2029. Der Hersteller hatte im ersten Quartal um 15% weniger Autos verkauft. Zum einen spürt Porsche die US-Zollpolitik, weil keine Wagen in den Staaten gefertigt werden. Zum anderen ist der Absatz in China eingebrochen.
6: Bis zu 40 Grad in den Klassenzimmern sollen der Vergangenheit angehören. Bildungsminister Christoph Wiederkehr kündigt in der Zeit im Bild 2 für kommenden Mittwoch einen großen Hitzegipfel an.
8: Ich finde, ab einer gewissen Hitze soll es ja mehr Flexibilität für die Schulen geben.
9: Ab welcher Hitze?
8: Das wird am Mittwoch beraten. Ich bin kein Klimatologe. Ich bin in diesem Bereich so, dass ich die Expertise reinholen möchte und dann gute Schlüsse daraus ziehen möchte. Das werden wir beraten, gemeinsam mit den Schulpartnern, mit Eltern, Lehrern und auch Schülerinnen und Schülern.
6: Sagt Wiederkehr im Gespräch mit Margit Laufer. Seit mittlerweile 25 Jahren setzt sich die Initiative Apollonia in Niederösterreich für gesunde Kinderzähne ein. Ziel ist es, Karies bei Kindern zu reduzieren und das Bewusstsein für Zahn- und Mundgesundheit zu stärken. Gerhard Eisinger informiert.
10: Karies zählt zu den häufigsten chronischen Erkrankungen im Kindesalter, ist aber in vielen Fällen vermeidbar. Genau deshalb sei frühe Vorsorge wichtig und der Erfolg sei klar messbar. Der Kariesbefall bei Kindern ist seit Beginn der Aktion um fast 22% zurückgegangen. Allein im abgelaufenen Schuljahr haben mehr als 230 Mutter-Eltern-Beratungsstellen, fast 1200 Kindergärten und fast 700 Volks- und Sonderschulen am Programm teilgenommen. Dabei wurden im letzten Schuljahr fast 50.000 Kinder untersucht. Ziel der Aktion ist es, richtige Mundhygiene von klein auf zu vermitteln, zweimal tägliches Zähneputzen zu fördern und eine positive Einstellung zur Zahngesundheit und Pflege aufzubauen.
6: In der Formel-1-WM schrumpft der Vorsprung von Kimi Antonelli weiter. Der Jungster bleibt in Silverstone ohne Punkte, während sein Teamkollege George Russell Zweiter wird, Gerd Prohaska.
11: Ja, im Moment klebt dem Jungster ein wenig das Pech auf den Reifen. Statt um den Sieg zu kämpfen, bleibt er wegen technischer Probleme ohne Punkte. Und obwohl Antonelli das ganze Wochenende schneller war als sein Teamkollege George Russell, sind es plötzlich nur noch 25 Punkte Vorsprung für seinen Post. Toto Wolff aber kein Grund, nervös zu werden.
12: Ja, er ist einfach im Moment sauschnell und wenn er das einfach weiter liefert, dann hat er auch gute Chancen, wieder den Punkt, den Vorsprung wieder auszubauen.
11: Und auch die Ferraris lassen sich noch nicht abschütteln. Der gestrige Sieger Charles Leclerc hat das Feeling für den Ferrari zurückgewonnen und Lewis Hamilton hat sich im Kampf um den Sieg verpokert und wird schließlich Dritter.
6: Und damit zum Radio Niederösterreich Wetter. Heute bleibt es wechselhaft, Alice Herzog.
13: Ja, es gibt mehr Wolken als Sonne. Hin und wieder kann es auch noch regnen. Wie gerade in Weitra, auch gewitterige Regenschauer dann tagsüber möglich. Zwischendurch auch ein paar Sonnenstrahlen. Momentan in Bad Vöslau, in Langenlois oder St. Pölten ist es sonnig. Der Wind, der wird heute wieder kräftig und die Temperaturen, die steigen auf 19 bis 27 Grad. Aktuell 22 Grad in Langenlois und Wiener Neustadt. Wien meldet 21, Tulln und Mistelbach 20 und St. Pölten 19 Grad. Ab morgen Dienstag wird es wieder etwas wärmer und auch freundlicher. 24 bis 31 Grad. Dazu gibt es morgen auch mehr Sonne. Gute Fahrt in die neue Woche. 9:03 Radio Niederösterreich hier mit dem schnellsten Verkehrsservice im Land. 10 Minuten länger brauchen Sie aktuell auf der Tangente in Wien Richtung Graz zwischen Hirstetten und dem Knoten Prater. In der Folge dann auch in der Gürtelabfahrt und zwar vor dem Eurogate-Tunnel ein Unfall. Rechts vorbeifahren ist momentan möglich. 15 Minuten plus am inneren Gürtel in Wien und zwar von der Lerchenfelder Straße bis zum AKH ist es 10.
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13: Lass mal die Jugend ausschlafen und ich starte mit Ihnen rein in die erste Ferienwoche. Wir halten die Stellung, auch wenn die lieben Kolleginnen und Kollegen vielleicht schon auf Urlaub sind. Versäumen Sie halt eine leckere Firmenjause und die Musik zum Sommer sowieso ist Lou Bega.
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0: Zurück in der Arbeit. Schauen wir mal, was sich tut im Land.
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0: Am Mittwoch eröffnet das Open-Air-Kino am Rathausplatz in St. Pölten. Da wird auch das Wetter wieder sommerlich. David Pearson, was ist geplant?
2: Bis 29. August gibt es natürlich viele Filme, aber auch Live-Musik und andere lustige Abende. Den Anfang macht am Mittwoch die Mamma Mia Filmparty mit dem Film Mamma Mia, allen ABBA-Hits und der Showtruppe Villa Valium. Dresscode 70er Jahre. Die besten Kostüme werden prämiert. Um 21 Uhr geht's los. STS gibt's zwar nicht mehr, aber Gerd Steinbecker, ein S von STS, ist in Niederösterreich solo unterwegs und singt am Donnerstag um 19.30 Uhr in der Burgarena Rheinsberg im Bezirk Scheibs. Am Samstag ist er beim Wolkenturm in Grafeneck. Kühle Drinks und gemütliche Musik bei der Afterwork-Party am Donnerstag ab 17 Uhr im Kulturpavillon Brandlhof in Radlbrunn im Bezirk Hollerbrunn. 100 Jahre Rackseilbahn wird heuer mit vielen Veranstaltungen gefeiert. Am Samstag bei der Bergstation Kabarett und Musik mit Manfred Spieß um 15 Uhr. Er bringt sein Programm Geschichten aus dem Hinterhalt. Weitere Veranstaltungshinweise finden Sie auf noe.orf.at unter den Tipps.

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3: 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Montagvormittag, 9:30 Radio Niederösterreich mit dem schnellsten Verkehrsservice im Land. 10 Minuten plus noch in Wien auf der Schüttelstraße und der unteren Donaustraße. Und am äußeren Gürtel ist es zäh zwischen der Gürtelbrücke und der Währinger Straße nach einem Unfall. Tangente geht momentan gut. Da spürt man schon ein bisschen die Sommerferien. Etwas entspannter alles. Schauen wir zum Wetter. Heute bleibt es noch recht wechselhaft. Hin und wieder kann es auch regnen. Jetzt gerade in Zwettl zum Beispiel. Zwischendurch gibt es auch ein paar Sonnenstrahlen. Bad Vöslau, Asbank, momentan im Sonnenschein. Der Wind, der wird auch heute wieder lebhaft und die Temperaturen erreichen 19 bis 27 Grad. Es kann aber immer wieder Schauer geben. Morgen am Dienstag wird es etwas wärmer und es wird überall mehr Sonne geben. Es bleibt aber noch windig. Süß oder bekannt? Das ist die Frage jetzt. Ne? Jasmin Fuchs und das Team von der Garten Fuchs in Pöchlern hat sich heute in der Früh bei Jenny Frank schon eine Firmenjause geholt.
4: Was hätten wir gern für Jause? Ja, ganz egal. Wir freuen uns einfach total, dass wir Guna haben. Dankeschön.
3: Bitte gern, lasst es euch schmecken. Und wenn auch Sie der Meinung sind, wir haben uns das auch verdient, weil die Kollegen sind jetzt sowieso auf Urlaub und wir haben überhaupt das beste Team, dann bitte jetzt anrufen und Firmenjause gewinnen. 027 42 24 573, also St. Pölten 24 573. Viel Glück.
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0: Respekt. Schaut eigentlich, die Frühstückspause um 9 ist schon vorbei und die Firmenjause schmeckt, glaube ich, am besten auch am Vormittag oder zum Mittag.
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0: Lieber Heinrich Meyer jetzt am Telefon.
2: Wir sind vom Wasserwerk Waldhofen an der Ybbs, 365 Tage, 24 Stunden am

0: Tag versorgen wir die Bevölkerung mit Trinkwasser, beheben Rohrbrüche und sind deswegen immer gefordert und immer hungrig.
1: Die waren Heldinnen und Helden, oder? Wenn ein Rohr bricht im Einsatz.
0: In meiner Karriere habe ich schon über 250 Rohrbrüche gemacht. Also das war oft Nachtarbeit, jede Art von Feiertag, also alles haben wir schon gehabt. Egal welches Wetter, es wird von uns sofort in Ordnung gebracht.
1: Ja, riesengroßes Dankeschön an alle, die da hinter den Kulissen dafür sorgen, dass unsere Infrastruktur auch immer so funktioniert, wie sie es tun soll. Und ganz konkret jetzt für Sie, lieber Herr Mayer, und fürs ganze Team vom Wasserwerk in Waidhofen, unsere Radio Niederösterreich Firmenjause. Sie haben gewonnen.
0: Oh, super. Okay.
1: Ja. Süß oder pikant?
0: Fleisch, Wurst, so Käse, wir sind da sehr offen. Also.
1: Dann machen wir das so. Eine Radio Niederösterreich Firmenjause schon unterwegs Richtung Waidhofen an der Ybbs. Lasst es euch schmecken. Und wenn Sie sagen, Sie sind mindestens ebenso fleißig und haben Kolleginnen und Kollegen, die eine Firmenjause sowieso dringend brauchen, weil immer hungrig, bitte jetzt anrufen. St. Pölten 24 5 7 3. Die nächsten Gewinner ziehen wir dann morgen gleich nach 8 in Guten Morgen Niederösterreich bei Jenny Frank. 027 42 24 5 7 3. Viel Glück.
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Toto Rosanna. Ich hoffe, Sie sind gut reingestartet in die neue Woche. Ich spiele Ihnen gleich noch John Paul Young und davor einen der größten Hits aus Österreich. Da geht nicht viel drüber, oder? Reinhard Fendrich. Gerne für eine kleine Verschnaufpause am Montagvormittag bei der Arbeit.

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6: Seit Tagen trauern zigtausende Menschen im Iran um den getöteten obersten Führer Ayatollah Ali Khamenei. Er wurde am ersten Tag der US-israelischen Angriffe im Februar getötet. Nun wird er Monate später beerdigt. Iran-Korrespondentin Rosa Lyon über die aufwendigen Trauerfeiern.
7: Die Mossallah, die große Moschee von Teheran, platzt aus allen Nähten. Über knisternde Lautsprecher ertönt eine bekannte Passage aus einer Rede Khameneis. Die Worte aus einer anderen Zeit schweben durch die Luft, um die gemeinsame Nostalgie zu wecken. Die iranische Führung hat die Beerdigung Khameneis zur Demonstration von Macht, Stärke und Einheit erklärt. Doch der Ort, die große Moschee von Teheran, hat offensichtliche Schwächen. Sie ist fast so alt wie die Islamische Revolution und dennoch sind zwei Minarette nur halbfertig. Für Kritiker symbolisiert die Mossallah die unerfüllten Versprechen des obersten Führers Ayatollah Ali Khamenei.
6: In Venezuela hat sich die Zahl der Todesopfer durch das verheerende Doppelerdbeben am 24. Juni auf 3.342 erhöht. Mehr als 16.700 Menschen seien verletzt worden, sagt die Regierung. Zur Zahl der Vermissten macht sie keine Angaben. Die UNO geht von bis zu 50.000 aus. Die internationalen Rettungsteams haben inzwischen ihre Suche nach Überlebenden eingestellt. Mitte Juni ist es in Leoben zu einer Gewalttat gekommen, die jetzt politische Wellen schlägt. Ein Taxifahrer hatte sich geweigert, Burschenschafter mitzunehmen, weil sie unter anderem Heil Hitler gerufen haben sollen. Es kam zu einer Auseinandersetzung, bei der der Taxifahrer gewürgt und getreten worden sein soll. Die Staatsanwaltschaft Leoben ermittelt jetzt auch gegen zwei führende Köpfe der Identitären. Einer davon ein ehemaliger Mitarbeiter des FPÖ-Parlamentsclubs. Viktoria Waldhäusl berichtet.
8: Von der FPÖ heißt es auf Anfrage, dass das Dienstverhältnis mit dem tatverdächtigen Identitären derzeit nicht aufrecht sei. Details zu dem Fall wollte man aber nicht nennen. Laut den anderen Parlamentsparteien handle es sich aber nicht um einen Einzelfall. ÖVP, SPÖ, NEOS und Grüne fordern weitreichende Konsequenzen im FPÖ-Club. Aber auch an der Polizei wird Kritik geübt. Wie die Tageszeitung der Standard sinngemäß berichtet, habe diese nicht schnell und entschlossen genug gehandelt. So seien etwa Anruflisten zu spät angefordert worden. Das ÖVP-geführte Innenministerium wollte das mit Verweis auf die laufenden Ermittlungen nicht kommentieren. Erste Ergebnisse erwartet die Staatsanwaltschaft Leoben bis Ende Juli und auch das Steirische Landesamt für Staatsschutz und Extremismusbekämpfung ermittelt in der Causa.
6: Nach dem Tod eines 30-jährigen Häftlings in der Justizanstalt Hirtenberg im Dezember wird gegen 12 Justizwachebeamte ermittelt, wegen des Verdachts der Körperverletzung mit tödlichem Ausgang. Eine vom Justizministerium eingesetzte Kommission aus Fachleuten hat den Fall geprüft. Heute Vormittag sollen die Ergebnisse präsentiert werden. Und mehr Wolken als Sonne gibt's heute beim Wetter in Niederösterreich, Alice Herzog.
9: Hin und wieder kann es auch noch regnen, jetzt gerade in Zwettl, in Lunz am See oder in Allensteig. Zwischendurch auch ein paar Sonnenstrahlen über den Tag verteilt. Momentan gerade in Gumpoldskirchen oder St. Pölten ein bisschen Sonne. Der Wind heute wieder lebhaft und das Ganze bleibt eben wechselhaft und unbeständig. Die Temperaturen 19 bis 27 Grad. Ab morgen wird es wieder wärmer und es gibt auch mehr Sonne. Es bleibt aber auch morgen noch windig. In Wien hat es 24 Grad, Stockerau und Bruck an der Leiter melden 22, St. Pölten und Horn 21 und in Melk hat es 19 Grad. Gute Fahrt in die neue Woche. 4 nach 10, Radio Niederösterreich hier mit dem schnellsten Verkehrsservice im Land. Und da merkt man schon ein bisschen die großen Fähren auf den Straßen. Gut so, weil sie kommen störungsfrei voran.
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9: Begleite Sie gerne rein in die erste Ferienwoche oder eben schon längst bei der Arbeit oder mit den Enkelkindern daheim. Dazu gerne die Musik zum Sommer. Und zwar von Bonnie Tyler, den Oliver Onions. Osban Kurti ist mit dabei. Und gleich noch einmal Musik aus Österreich ist Günther Mo Mokisch. Wir spielen sie die größten Hits.

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0: So klingt der Sommer bei uns. Legen wir gleich noch eins drauf. Eduardo Benato im Duett mit Gianna Nannini. Vorfreude auf den Urlaub pur. Kommt gleich.
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0: Ab 11 sind immer Gäste live bei uns und diese Woche wirklich wieder lässig. Morgen zum Beispiel Johann Philipp Spiegelfeld, ja, der in der Sommerstaffel von Herrschaftszeiten wieder die schönsten Schlösser Österreichs besucht und auch die Familien vorstellt, die da drin wohnen. Am Mittwoch schaut dann Kulturmanager Paul Gessel bei uns vorbei, seit 30 Jahren nicht wegzudenken aus der heimischen Kulturbranche. Bevor es in ein paar Wochen in die verdiente Pension geht, erzählt er uns von seinem ungewöhnlichen Werdegang, der tatsächlich auch auf einer Bohrinsel begonnen hat. Und heute kommt Schauspielerin und Autorin Constanze Breitebner. Kennen Sie sicher noch aus dem Schloss Hotel Ort oder vom Traumschiff oder vom Tatort. Allerdings gibt es eine Rolle, nämlich eine Lebensrolle. Die Oma im echten Leben, die hat sie jetzt zum Anlass genommen für ihr neuestes Projekt. Generation O, wie Omi. Ja, wie sind die Omas von heute? Darüber spreche ich mit ihr gleich ab 11 Uhr.

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2: Schönen Montag, es ist 10:30, Radio Niederösterreich hier mit dem schnellsten Verkehrsservice im Land. Momentan alles ruhig auf den Straßen, Sie kommen soweit störungsfrei voran. Damit der Blick zum Wetter, weiterhin ziehen Wolken durch, die bringen über Niederösterreich verteilt heute ein paar Regenschauer. Es bleibt also noch unbeständig, dazwischen in vielen Regionen auch einmal die Sonne. Ein lebhafter bis starker Westwind und Nordwestwind bläst am Nachmittag. Die Temperaturen erreichen 19 bis 24 Grad, im Flachland bis zu 27 Grad. Morgen Dienstag wird es deutlich wärmer, zum Teil sogar heiß. Es bleibt aber sehr windig. Ja, schöner Start in die neue Woche. Vielleicht ja schon die erste Urlaubs- oder Ferienwoche für Sie. Dann geht es vielleicht auch demnächst ab in den Urlaub. Handgepäckskoffer sind da wieder voll im Einsatz. Die Frage ist nur, wie schaut der ideale Koffer aus? Es muss viel reinpassen und er muss was aushalten und den Inhalt gut schützen. Im Idealfall. Nur, wie erkennt man jetzt so einen idealen Koffer? Unsere Service-Redaktion gleich hier mit den aktuellen Testergebnissen.
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0: Musik für einen hoffentlich angenehmen Montagvormittag. Patrick Swayze und Take That, der ganz junge Robbie Williams, gleich für Sie im Radio.
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0: Davor schauen wir uns noch an, was mein Handgepäckskoffer wirklich aushält. Stiftung Warentest und Verein für Konsumenteninformation haben die neuesten Modelle getestet. Durchaus erfreulich, die Ergebnisse, bis auf wenige Ausnahmen, alle robust genug für den Alltag. Christian Undeutsch vom VKI. Hartschalenkoffer sind natürlich besser, wenn es um das Eindringen von Wasser geht. Dafür haben die weichen, die Stoffkoffer auch andere Vorteile.
2: Sie sind oft meist flexibler und lassen sich auch leichter verstauen. Bei den Schadstoffen haben allerdings vor allem mehrere Stoffkoffer negativ abgeschnitten. Im Großen und Ganzen zeigen die Ergebnisse aber, dass beide Bauarten ihre Stärken und Schwächen haben.
0: Viele Modelle lassen sich ja auch vergrößern, das ist ja ganz praktisch, aber bei Flugreisen manchmal auch von Nachteil, wenn die Größenvorgaben der Fluglinien dann nicht mehr passen und wir aufzahlen müssen.
2: Außerdem war bei einem Modell gerade der Erweiterungsbereich dafür verantwortlich, dass besonders viel Wasser eindringen konnte.
0: Beim Kauf ist auch das Fassungsvermögen entscheidend, da stimmen ja die Herstellerangaben oft nicht. Die einen haben mehr, die anderen wieder weniger Platz gehabt. Welche Tipps haben Sie für uns, wenn wir einen neuen Koffer kaufen wollen?
2: Der Test hat gezeigt, dass teuer nicht automatisch besser ist. Sinnvoll ist es, auf eine robuste Verarbeitung zu achten. Rollen, Teleskopgriff, Griffe, Reißverschlüsse und Nähte sollten einen stabilen Eindruck machen, denn es sind genau diese Bestandteile, die auf Reisen am stärksten beansprucht werden. Wichtig ist außerdem eine praktische Innenaufteilung, damit alles sicher verstaut ist. Und der Koffer sollte sich auch voll beladen noch gut ziehen oder schieben lassen.
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0: Schönen Montagvormittag mit Radio Niederösterreich. Ha, ist das schön? Die Frau bekommt einen, habe ich gehört, der Mann auch. Die Kinder sowieso. Heute angeblich auch der Hund und die Katze und der Wellensittig. Ja, es ist internationaler Tag des Kusses. Vielleicht sind sie ja heute schon geküsst worden. Und dann gibt es diesen einen Kuss im Leben, den man irgendwie nie mehr vergisst, oder? Den allerersten. Wissen Sie so?
1: Mit 17. Eher im Wald irgendwo, ich weiß es nicht mehr.
2: Mein erster Kuss war in der Tanzschule seinerzeit. Da war ich 16 und da war eine junge Schülerin. Die hat mir so gut gefallen und das war der erste Kuss.
3: Mein erster Kuss war mit 12 Jahren in Savona, Italien. Und da haben wir getanzt, zeigt her eure Schuhe, zeigt her eure Füße. Und da habe ich meinen ersten Kuss gekriegt. Heute noch verliebt in den jungen Mann.
0: Wow, schön. Ja, warum? Es gehört einfach mehr geküsst oder wie Matt Acoustics das so schön in ein Stück Musik verpackt haben. Die waren übrigens großartig am Wiener Donauinselfest auf unserer Radio Niederösterreich Bühne. Gerne noch einmal heute am Tag des Kusses mit mehr Geschmust.

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3: Der Montagvormittag und jetzt das Wichtigste aus Niederösterreich, Österreich und der Welt mit Birgit Salzbrammer. Es ist 11 Uhr.
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5: In gleich mehreren Ländern im Süden Europas toben derzeit Waldbrände. Besonders spitzt sich die Lage in Südfrankreich zu. 5000 Menschen mussten dort ihre Häuser verlassen. Matthias Humpelstädter berichtet.
6: Rauchsäulen, die den Himmel verdunkeln. Flammen, die sich immer weiter ausbreiten. Eine Fläche so groß wie der Wörthersee ist in Südfrankreich bereits vernichtet worden. Betroffen ist nun auch ein Abschnitt der Tour de France. In der betroffenen Region findet das Event deshalb ohne Publikum statt. Brände gibt es zudem in Portugal, Spanien und Griechenland. Nahe der Großstadt Thessaloniki sind eine Recyclinganlage und eine Textilfabrik abgebrannt. Auch hier hat es Evakuierungen gegeben.
5: In der iranischen Hauptstadt Teheran findet heute ein Trauerzug für den getöteten obersten Führer Ayatollah Ali Khamenei statt. Der Zug durchquert die Millionenmetropole von Ost nach West. Khamenei war seit Samstag in einer Moschee in Teheran aufgebahrt. Morgen soll der Leichnam in die schiitische Gelehrtenstadt Qom überführt werden. Die Beisetzung ist für Donnerstag geplant. In Österreich wird über ein Pfand oder ähnliches auf Lithium-Ionen-Akkus diskutiert. Diese sind etwa in Handys oder Laptops verbaut. Das Problem, sie bergen ein Brandrisiko. Rainer Hasi war informiert.
7: Der Verband österreichischer Entsorgungsbetriebe hat eine eindeutige Meinung. Ein Pfand oder noch besser ein finanzielles Anreizsystem für die Akkus muss bald her, sagt Verbandspräsidentin Gabriele Jüli.
8: Aus meiner Sicht ist der klare Vorteil der, dass wir hier die Sammelquote von den reinen Lithium-Akkus von leider nur 11%, wir wollen die auf 90% fördern.
7: Denn diese Akkus, die im Plastik oder gar im Restmüll landen, sorgen regelmäßig für Brände in Entsorgungsbetrieben. Ganz anders hingegen die Altstoffrecycling Austria, kurz ARA, konkret Thomas Meyer, Geschäftsführer der Tochtergesellschaft ERA. Er ist gegen ein Pfand.
9: Also ob das wirklich an Wirkung haben wird, wir glauben es nicht und wir glauben, dass das nicht wirklich zu Ende gedacht ist.
7: Meyer setzt eher auf verbesserte technische Lösungen, die Brände verhindern sollen.
5: Bei der Fußball-WM finden heute Abend bzw. Nacht die nächsten Achtelfinalspiele statt. Dabei kommt es unter anderem zum Duell zwischen Europameister Spanien und Portugal sowie zum viel diskutierten Match zwischen Co-Gastgeber USA und Belgien. Christoph Ott.
10: Diskutiert wird im Vorfeld über die von der FIFA aufgehobene rote Karte von US-Stürmer Florian Balogun. US-Trainer Mauricio Pochettino freut sich über die Entscheidung und meint, da gibt es nichts mehr zu debattieren.
11: For me, it's not a thing to debate. It's to congratulate that decision that is fantastic.
10: Der Teamchef kann damit auch gegen Belgien auf seinen wichtigsten Torschützen zählen. Im Gegensatz zu Pochettino kann der belgische Trainer Rudi Garcia die Entscheidung nicht ganz nachvollziehen. Ich wusste nicht, dass im FIFA-Hauptquartier der 5. Juli dem 1. April in Europa entspricht. Das ist neu für mich. Der belgische Tormann Thibaut Courtois will sich von den ganzen Diskussionen nicht beeinflussen lassen und meint, für uns als Spieler ändert sich nichts. Wir konzentrieren uns auf das Spiel, um auf dem Platz zu gewinnen, egal wer spielt. Am Pfiff für USA gegen Belgien ist um 2 Uhr in der Früh. Schon davor ab 21 Uhr spielt Spanien gegen Portugal.
5: Und damit zum Wetter. Ganz beständig bleibt es heute nicht, Alice Herzog.
3: Weiterhin ziehen Wolken durch und die bringen über Niederösterreich verteilt auch ein paar Regenschauer. Momentan gerade im südlichen Bergland, Mönchkirchen oder in Semmering regnet es. Dazwischen aber auch in vielen Regionen Sonne, Wieselburg momentan oder auch Gänserndorf im Sonnenschein. Verbreitet bläst ein lebhafter bis kräftiger Wind heute aus Nordwest und die Temperaturen, die erreichen noch 19 bis 24 Grad im Flachland, bis zu 27 Grad. Morgen Dienstag wird es deutlich wärmer, zum Teil schon wieder heiß, aber noch sehr windig. Aktuell in Gänserndorf, Wiener Neustadt und Wien 24, St. Pölten 21, Wieselburg 20 und Zwettl 17 Grad. Gute Fahrt durch Ihren Montagvormittag. Radio Niederösterreich mit dem schnellsten Verkehrsservice im Land. Das sieht gut aus momentan. Sie kommen störungsfrei voran.
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3: Und mit Gästen immer live ab 11. Sie hat auf vielen Theaterbühnen gespielt, in unzähligen Fernsehfilmen und Serien. Schlosshotel Ort, Traumschiff Tatort, alles noch in guter Erinnerung. Mittlerweile schreibt sie auch Drehbücher und Krimis und heute ist sie bei uns, Schauspielerin Constanze Breitebner. Herzlich willkommen.
12: Hallo, ich freue mich, dass ich da sein darf und wünsche einen wunderschönen Mittag.
3: Ja, eine Rolle im echten Leben beschäftigt sie momentan auch sehr intensiv.
12: Ja, seit 5 Jahren darf ich üben. Ein bisschen Erfahrung habe ich schon, aber es gibt noch viel zu lernen. Stichwort Generation O.
3: Und das O, das steht für Oma-Mann, ne?
12: Für Omi und demnächst auch Opi.
3: Da schau her. Es gibt ein neues Projekt bei Constanze Breitebner, nämlich einen Podcast über die Generation O. Ja, was hat sich verändert? Was machen Großeltern vielleicht heute ganz anders als die Generation davor? Darüber sprechen wir unter anderem in dieser Stunde.
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0: Schauspielerin Constanze Breitebner heute zu Gast nach 11 hier im Radio Niederösterreich Studio. Übrigens aufgewachsen in Schönau an der Tristing. Da gibt es ja so einen schönen Schlosspark, oder?
1: Ja, genau. Das ist ein kleiner Ort bei Leobersdorf, um zur Orientierung. Und dort gibt es einen wunderschönen Schlosspark. Mhm. Der war mein Kinderspielplatz. Also wir hatten zwar einen großen Garten, aber ich musste nur über einen Bachel hupfen und war schon dort. Und der viel gerühmte, berüchtigte Tempel der Nacht war damals einfach offen. Man konnte da reingehen. Das ist natürlich jetzt alles nicht mehr.
0: Großer Abenteuerspielplatz.
1: Total, ja, genau.
0: Wobei man sie auch ab und zu heutzutage noch am Spielplatz findet. Sie haben schon erwähnt, als Oma einer 5-jährigen Enkelin, die Luna.
1: Ja.
0: Auch eine Lebensrolle.
1: Der Spielplatz ist jetzt nicht meine liebste Bühne, ja. Also, oder meine liebste Szene. Ich gehe halt hin, weil sie will. Aber ich bin auch schon bei meiner Tochter eine schlechte Spielplatzgeherin gewesen. Ich weiß nicht, was sie dort machen soll. Aber außerdem hauen sich die Kinder und die Eltern telefonieren. Also es gibt wenige, die das Handy beiseite legen.
0: Das stimmt.
1: Naja, also die Idee kam mir, weil mir bewusst geworden ist als Schauspielerin, gerade wie ich Omi geworden bin, dass wir haben in unserem Alter zwei Möglichkeiten. Erstens die strudelbackende, Gugelhupf-servierende, graugelockte Kittelschürzen-Omi, die immer liebt und da ist, oder die böse, bissige Ex-Frau, die dem Mann die junge Geliebte nicht gönnt. Dazwischen gibt es aber noch ein ganzes Leben.
0: Ja, hoffentlich.
1: Und ich habe irgendwie gedacht, hallo, wir verschwinden. Was ist denn los? Wir sind doch da. Wir werden immer mehr. Ne? Wir sind jetzt schon über 2 Millionen Generation O in Österreich. Wir sind fit, wir sind gesund, wir gehen wählen, wir nehmen Anteil, wir bestimmen mit. Warum gibt es uns medial nicht? Und da habe ich begonnen zu fragen und die Idee mit dem Podcast geboren.
0: Genau, eben im Gespräch mit anderen Promi-Omis und in Zukunft auch Opas.
1: Ja.
0: Was nehmen Sie denn als Oma jetzt ganz anders wahr als Mutter?
1: Einerseits die Zeit. Also man sagt ja, dass wenn man älter wird, rast die Zeit vorbei. Wenn ich mit meiner Enkeltochter bin, ist es so, als ob sie plötzlich sich in diesen rasenden Ablauf stemmen würde und es geht wieder so wie früher, Schritt für Schritt.
0: Wow, schön.
1: Hat damit zu tun, dass sie die Einzige ist, glaube ich, die wirklich meine Aufmerksamkeit bekommt. Ja? Also voll, ich lege das Handy weg. Das ist das eine. Und das andere ist, dass Selbstpflege, Self-Care, auf sich selber aufpassen, nicht mehr eitler Luxus ist, sondern Verpflichtung.
0: Mhm.
1: Weil ich muss einfach aufpassen, dass ich gut beieinander bin, sonst kann ich nicht mit den Kindergartenkindern Fußball spielen.
0: Das stimmt. Glauben Sie, dass Großeltern heute irgendwie ganz anders sind als noch vor 20, 30 Jahren?
1: Ich nehme es schon so wahr. Jetzt gerade, wie ich hergekommen bin im Zug, war eine Oma mit Strohhut und einem dicken Rucksack mit einem kleinen Mädel an der Hand, die irgendwo wandern hingefahren sind. Habe ich mir gedacht, super, die zwei, es hat mir getaugt. Also ich finde schon, bin mir aber auch bewusst, dass wir einfach nötig sind, weil sehr viele junge Eltern brauchen uns und sind froh, wenn wir das Backup machen.
0: Absolut, gleich einmal großes Dankeschön an dieser Stelle, jetzt auch in den Ferien. Da sind viele, viele wieder im Einsatz. Ja, Constanze Breitebner möchte Frauen in ihrer Generation auch sichtbar bleiben lassen. Und über ihren neuen Podcast sprechen wir gleich noch hier.

0: Schauspielerin Constanze Breitebner heute live hier im Radio Niederösterreich Studio. Das ist unsere Entweder-Oder-Runde. Das heißt auch für Sie jeweils zwei Begriffe. Bitte einen aussuchen.
1: Okay.
0: Wir starten mit dem, was Sie am besten können, nämlich mit der Schauspielerei. Bühne oder Filmset?
1: Bühne.
0: Okay, das kann man jetzt mit ein bisschen überlegen.
1: Ja, weil es sind zwei Leben natürlich, ganz unterschiedliche, und ich liebe meinen Job vor der Kamera genauso, aber die Wurzeln habe ich doch auf der Bühne. Dort habe ich halt gelernt, was ich bin als Schauspielerin, darum habe ich mich für die Bühne entschieden.
0: Frühaufsteherin oder Nachteule?
1: Frühaufsteherin, leidenschaftlich. Die Stunden, bevor der Tag beginnt, sind für mich die kostbarsten. Das ist das Schönste.
0: Davor noch? Also wenn es dämmert?
1: Ja. Okay. Am liebsten.
0: Und immer schon, oder?
1: Nein, überhaupt nicht. Ich habe doch bis Mittag geschlafen, oh Gott. Ich gehe auch gern spät schlafen, dann schlafe ich halt zu wenig. Was sehr ungesund ist in meinem Alter. Ich weiß, man soll 7,5 Stunden
0: schlafen. Kann ich auch machen?
1: Ja, das kann ich nicht.
0: Okay. Drehbuch schreiben oder Krimi schreiben?
1: Drehbuch schreiben.
0: Mhm. Yoga oder Bergwandern?
1: Oh.
0: Ich weiß, sie macht beides.
1: Leidenschaftlich, aber öfter Yoga.
0: Okay. Liegestuhl oder Städtetrip?
1: Städtetrip.
0: Ja?
1: Ja.
0: Okay. Dorfleben oder Großstadt?
1: Meine Lieben, beides. Das ist mein Leben. Halbe, halbe ist mein Rezept.
0: Zu Hause jetzt im Südburgenland, da gibt es viel Dorfleben wahrscheinlich.
1: Und ja.
0: Wien auch noch ins Herz geschlossen. Ja, eins habe ich noch. Kochen oder Essen? Bestellen?
1: Sagen wir mal Essen.
0: Ja.
1: Ja, ich bin ja kein Küchen.
0: Wobei, sie hat noch das genialste Frühstück für die Generation O wie Omi mitgebracht. Verrät Ihnen Constanze Breitebner auch noch gleich.

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13: Schon am Montag, es ist 11.30 Uhr, Radio Niederösterreich mit den wichtigsten Informationen. Wir schauen auf die Straßen im schnellsten Verkehrsservice im Land und das sieht momentan gut aus. Keine Störungen gemeldet, sie kommen gut voran und der Blick zum Wetter. Es bleibt wechselhaft heute Montag. Es weht ein lebhafter bis starker Wind aus West bis Nordwest und der treibt immer wieder Wolken durch. Die bringen auch ein paar Regenschauer, aktuell gerade in Krems oder Langenlebern. Dazwischen auch in vielen Regionen Sonne, in Melk oder Poisdorf, momentan strahlend sonnig. Und das bleibt so heute Nachmittag. Also wechselhaft 19 bis 24 Grad die Temperaturen, im Flachland bis zu 27 Grad. Morgen Dienstag wird es wärmer, teilweise sogar schon wieder heiß und es bleibt windig.
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0: Schauspielerin Constanze Breitebner heute live im Studio hat uns schon erzählt von ihrem neuen Oma-Podcast mit anderen Promi-Omas, wenn ich so sagen darf. Generation O findet man ganz einfach, wenn man es googelt.
1: Ja, man kann meinen Namen einfach eingeben und da kommt als erster Klick die Klickmöglichkeit die Generation O wie Omi oder halt Spotify oder so irgendein Apple. Aber ich möchte meine Generation ermutigen, das einfach mal zu versuchen. Ist kein Mirakel. Ich zum Beispiel bin Podcast-Junkie. Also, ich höre dauernd Podcasts. Okay.
0: Funktioniert auch wunderbar nebenbei. Es ist immer mal gesagt, man soll nie aufhören zu reden oder nachzufragen.
1: Ja.
0: Warum ist Ihnen das so wichtig?
1: Naja, weil es schwieriger ist, mit der Welt zurechtzukommen, wenn man an seinen betonierten Meinungen festhält. Mögen sie auch noch so reich an Erfahrung sein, aber einfach nur mal zu sagen, wie geht's dir, wie kommst denn du auf diese Idee, auch andere, ich muss sie ja da nicht teilen, aber man muss einander zuhören, um streiten zu können.
0: Schon von anderen Promi-Omas was gehört, was sie verblüfft hat vielleicht?
1: Ja, also eine Verblüffung war natürlich mit der dreifachen Urgroßmutter Dani Siegel, die genau das gesagt hat, nie aufhören zu reden, in den schlimmsten Streitsituationen nochmal hingehen und sagen, was hast du gesagt, wie geht's dir, hörst du bitte mir zu? Das ist das eine. Die Adele Neuhauser, die bald gelauncht wird, die Folge mit ihr hat mich ermutigt, die Zeit für mich auch einzuplanen. Auch eine Oma darf sagen, ich habe jetzt keine Zeit. Die meisten Enkelkinder dieser Omas sind daran gewöhnt, dass wir arbeiten. Also das ist, finde ich, kein schlechtes Role Model, wenn wir halt einfach arbeiten und die Kinder sich selber beschäftigen müssen, damit sie dann wieder Aufmerksamkeit kriegen. Und die Brigitte Krenn, die war meine erste Gästin, die man ja zum Beispiel von Sokotona kennt, die hat mir erzählt, dass sie sich bei ihrem erwachsenen Sohn entschuldigt hat für die Fehler, die sie als alleinerziehende Mutter aus Zeitmangel gemacht hat.
0: Oh wow.
1: Und das fand ich irgendwie sehr mutig und schön, dass man das auch zugibt, weil als Großmutter kann man das. Als Großmutter kann ich sagen, oh je, falsch gemacht, weiß ich nicht, kenne ich nicht.
0: Machen Sie was ganz anders bei der Luna, bei Ihrer Enkeltochter als beim eigenen Kind?
1: Ja, ich habe ihre Ernsthaftigkeit unterschätzt. Ich habe vergessen, dass kleine Kinder das viele Dinge ja zum ersten Mal hören und sehr, sehr direkt darauf reagieren. Das hinterfragt mich wieder. Ja, wenn man so leichthin sagt, na, wenn du das und das machst, dann koche ich dir nie wieder was zum Mittag. Ja, und da hat sie zu weinen begonnen, weil sie das ernst genommen hat. Und ich habe mir gedacht, ja, pass auf deine Sprache auf, das ist ein Blödsinn, was du da gesagt hast. Und ich finde, das ist eine schöne Lektion, die mir die Enkeltochter gibt. Ja, man sollte so miteinander, wir alle sollten so miteinander umgehen.
0: Im Idealfall, ja. Was unter Generationen auch oft ein Thema ist, ist das Thema Einmischen, oder? So in die Erziehungsfragen oder so, was haben Sie da für Erfahrungen?

0: Da könnte ich jetzt die Haya Molcho zitieren, die meine zweite Gästin war. Die kam mit ihrem, dieser Köchin und Gastronomieunternehmerin, und die kam mit dem Rezept LLL, loben, lieben, loslassen. Und
1: okay.
0: Das impliziert, dass wir Omas in der zweiten Reihe stehen, mhm, und das zu respektieren haben, was die Mütter sagen und die Väter. Und wenn wir Kritik haben, dann gut überlegen, ja, und nicht reingrätschen und nicht einmischen. Allerdings gibt es so kleine Geheimnisse, die man auch haben kann mit den Enkelkindern.
1: Ist doch süß.
0: Das finde ich schön. Ich hatte schreckliche Großmütter und ich versuche jetzt, das einzuhalten. Ich bin die Großmutter, aber ich bin auch eine Vertraute. Hoffe ich, ja.
1: Konstanze Breitebner mit ihrem neuen Podcast Generation O, wie Omi oder Opa. Sie selbst kann auch ganz streng sein zu sich selbst, nämlich wenn es darum geht, sich fit zu halten, verrät sie Ihnen gleich noch jetzt.

0: Mit Musik aus Österreich geht's durch diesen Montagvormittag und Schauspielerin Constanze Breitebner noch ein paar Minuten zu Gast hier im Radio Niederösterreich Studio. Sie haben vorhin gemeint, Sie möchten gerne neugierig bleiben, ein Leben lang Fragen stellen und auch beweglich bleiben. Aber da sage ich jetzt, da muss man ja schon auch was tun dafür, oder?
1: Ja, ich bin ein Bewegungsjunkie. Also ich muss jeden Tag meine 7-8 Kilometer marschieren, sonst bin ich es nicht. Dann mache ich den Kopf frei.
0: Also freiwillig?
1: Ja, einfach deshalb, weil es mir gut tut und weil das so eine Erforschung ist meiner selbst. Und das gönne ich mir in dem Sinne. Und mein neuestes Fitnessprogramm sind die alkoholfreien Weine. Mhm. Ich habe aufgehört, Alkohol zu trinken, weil ich ihn sehr gern getrunken habe und ein bisschen sehr viel getrunken habe. Und jetzt forsche ich nach alkoholfreien Getränken und vor allem Weinen, weil ich halt den grünen Veltliner schon sehr gerne hätte. Aber da bin ich jetzt mal drauf und dran und schaue mich um, vor allem in Niederösterreich, weil das natürlich
0: immer willkommen
1: besten Weine sind. Aber das ist eine Umstellung gewesen, die mir wieder so einen Wachheitskick gegeben hat, der mir gut tut. Also kann ich nur allen empfehlen, das mal auszuprobieren.
0: Okay. Kochen, haben Sie gesagt, ist nicht zuerst, aber Sie haben uns was mitgebracht für einen guten Start in den Tag, ein Frühstück, wo Sie meinen, das ist eigentlich perfekt für die Generation
1: wie Omi. Ja, es ist so eine Mischung, was ich halt jetzt im Zuge, wie es mir gut geht, mich beschäftigt habe. Also, es gibt ein Proteinjoghurt, das ist sehr wichtig und vor allem, es hat weniger Zucker als die fettfreien, zuckerfreien Joghurt. Das ist immer das Erste. Dann, was auch immer der Markt Frisches hergibt, also am besten rote Paprika, das sind wichtig und gesund. Himbeeren sind zurzeit sehr toll, Marillen, Äpfel sowieso, das alles kleingeschnitten. Und dann kommt das Wichtigste, das ist meine Samen- und Kernesammlung. Ich habe so ein großes Glas und da kommen Kürbiskerne, Sonnenblumenkerne, Chiasamen, Sanfsamen, alles zusammen gemischt, also weniger Kalorien, aber viel ungesättigte Fettsäuren. Und das Ganze zusammengemischt mit diesem Obst und Gemüse. Und wenn es sein muss, ein Löffel guter österreichischer Honig, am liebsten Waldhonig. Und das ist so eine Powerstation in der Früh, macht lange satt, ist gut für die Haut.
0: Ja, wir haben das Ganze zusammengestellt jetzt für Sie auf unserer Internetseite noe.orf.at. Einfach einmal reinklicken und ausprobieren und vielleicht auch reinhören in den neuen Podcast von Constanze Breitebner, Generation O. Neueste Folge kommt.
1: Wir launchen morgen, also am Dienstag, mit meinem Special Guest Gerda Rogers. Das sind besonders am Anfang zwei Überraschungen.
0: Alright.
1: Und ich würde gerne noch Ihren Lieblingssatz mitgeben.
0: Bitte gern.
1: Alles ist änderbar.
0: Okay, da können wir ein bisschen drüber nachdenken. Aber ein wunderbares Schlusswort. Herzlichen Dank fürs Kommen und alles Gute weiterhin.
1: Ich habe mich sehr gefreut, da sein zu dürfen.
0: Role Model für die Generation Omi.
1: Liebe Grüße.
0: Constanze Breitebner war heute live.

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2: Es ist 12 Uhr. Sie hören die Glocken der Pfarrkirche Hirschstetten im 22. Wiener Gebirge.

0: In der Barockzeit war Hirschstetten einer der schönsten Landsitze in der Wiener Umgebung. Im Zweiten Weltkrieg wurde das Schloss dann von einem Bombentreffer fast völlig zerstört. Nur wenige Räume in der Kapelle blieben erhalten. Die Schlosskapelle wurde 1738 anstelle des alten Brunnenhauses erbaut. Sie zählt zu den beliebtesten Hochzeitskirchen Wiens. Nur wenige Schritte weiter entstand 1961 die neue Pfarrkirche Maria Himmelfahrt. Es ist ein hoher, heller Saalbau nach Plänen von Walter Prutscher. Die Pfarre wird von den Priestern der Kongregation der Claretiner betreut, die hier auch ihr Superiorat haben.
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2: Nach dem Tod eines Häftlings in der Justizanstalt Hirtenberg spricht eine Untersuchungskommission von systematischen Mängeln im Strafvollzug. Im Vorfeld der Explosion eines Einfamilienhauses in Wien dürfte es familiäre Streitigkeiten gegeben haben. Unbeständig und windig ist das Wetter heute. Zum Journal um 12 begrüßt Sie Manuela Martl. Der Tod eines Insassen in der Justizanstalt Hirtenberg Anfang Dezember wäre vermeidbar gewesen. Zu diesem Ergebnis kommt die Expertenkommission, die Justizministerin Anna Sporrer beauftragt hat, das Strafvollzugssystem auf systematische Mängel zu untersuchen. Der psychisch kranke Insasse war an Verletzungen gestorben, die ihm im Vorfeld eines Häftlingstransports vom Justizwachebeamten zugefügt wurden. Veronika Mauler informiert.
3: Die Kommission hat die Gefängnisse Hirtenberg, Stein und Josefstadt besucht, mit 140 Personen Kontakt gehabt und auch frühere Berichte gesichtet, sagt der Kommissionsvorsitzende, der Strafvollzugsexperte Wolfgang Kratz. Missstände wurden schon lange angesprochen, etwa von der Volksanwaltschaft und der Innenrevision des Justizministeriums.
4: Die schlechte Nachricht ist, dass wenn diese Empfehlungen der letzten 25 Jahre zu erheblichen Teilen umgesetzt worden wären, der Todesfall in der Justizanstalt Hirtenberg mit einer erheblichen Wahrscheinlichkeit vermeidbar gewesen werde.
3: Die Einsatzgruppen werden bisher nicht für den Umgang mit psychisch auffälligen Insassen geschult, kritisiert die Kommission. Positiv sieht Graz, dass das Ministerium nun erste Veränderungen in Angriff nimmt. Große Herausforderungen bleiben aber die überfüllten Gefängnisse und der Personalmangel.
2: Während bei uns in Österreich bereits die Temperatur etwas abgekühlt ist, kämpft Frankreich erneut mit einer Hitzewelle. Vor allem im Südwesten des Landes spitzt sich die Lage wegen der hohen Waldbrandgefahr zu. Etwa 10.000 Menschen aus etwa einem Dutzend Ortschaften und Dörfern an der Grenze zu Spanien mussten ihre Häuser verlassen. Und auch die Tour de France bleibt von den extremen Bedingungen nicht verschont. Sarah Emler berichtet.
5: Nachbarinnen und Nachbarn. Sie sind rund um die Uhr im Einsatz. Die Löschflugzeuge versuchen, den Waldbrand nahe der Stadt Béziers im Süden Frankreichs unter Kontrolle zu halten. Es sei beängstigend, wenn das Feuer so nahe kommt, so Daniel, ein Tourist aus der Schweiz. Normalerweise kenne er so etwas nur aus den Nachrichten. Nun steht er im Stau mit Einheimischen und anderen Touristen, die versuchen, sich in Sicherheit zu bringen. Die Hitzewelle im Juni hat Böden und Wälder stark ausgetrocknet. Das Feuer kann sich im Nu ausbreiten. Auch die Tour de France bleibt davon nicht verschont. Die dritte Etappe findet ohne Zuschauer statt. Weitere Absagen sind nicht ausgeschlossen. Eine Studie in Scientific Reports zeigt zudem, dass der Hitzestress entlang der Strecke durch den Klimawandel deutlich zugenommen hat. Das Forschungsteam empfiehlt Anpassungen bei Routen und Zeitplänen.
2: Wie geht es weiter bei der Fußball-WM, nachdem die FIFA eine rote Karte gegen den US-Stürmer Bellegun nachträglich annulliert hat, wegen einer Intervention von US-Präsident Donald Trump, wie mehrere Medien berichten. Darüber informiert das Radio Niederösterreich Mittagsmagazin mit Werner Fetz. Nach der Explosion eines Einfamilienhauses in Floridsdorf laufen die Ermittlungen zu den Hintergründen. Die Polizei bestätigt heute, dass der Tat ein jahrelanger Rechtsstreit im familiären Umkreis des 93-jährigen Hausbewohners vorausgegangen war. Gegen ihn besteht ja der dringende Tatverdacht, das Haus selbst in die Luft gesprengt zu haben. Nicola Carazza mit den Details.
6: Nachbarinnen und Nachbarn in der betroffenen Einfamilienhaussiedlung haben gestern von einem Familienstreit erzählt, in den der alte Mann involviert gewesen sein soll. Polizeisprecher Philipp Haslinger bestätigt heute den gerichtsanhängigen Rechtsstreit.
7: Die Ermittler des Landeskriminalamts Wien beziehen in ihre Arbeit jetzt die Erkenntnis ein, dass hier scheinbar ein jahrelanger ziviler Rechtsstreit bereits über Wohnrechte im konkreten Fall vorliegt. Und auch das ist jetzt natürlich Teil der Ermittlungsarbeit, hier das familiäre Umfeld des Tatverdächtigen entsprechend zu befragen.
6: Der 93-jährige Hausbewohner konnte noch nicht einvernommen werden.
7: Der 93-jährige Tatverdächtige befindet sich derzeit in einer Intensivstation im künstlichen Tiefschlaf und ist daher nicht vernehmungsfähig.
6: So Polizeisprecher Philipp Hasslinger.
2: Heute beginnt eine neue Ära in der Psychotherapieausbildung in Österreich. Mit dem kommenden Wintersemester werden 500 öffentliche und damit kostenlose Studienplätze für ein Masterstudium an den Universitäten Wien, Graz, Salzburg, Innsbruck, Klagenfurt sowie am IMC Krems angeboten. In Krems stehen 80 davon zur Verfügung, die meisten aller beteiligten Universitäten. Heute findet österreichweit die Aufnahmetestung dafür statt. Thermisches Sanieren und neue Regeln für den Klimaanlageneinbau, das ist die Antwort der Politik auf die Hitzewelle. Paul Siehorsch aus unserer Wirtschaftsredaktion, was sagen Vermieter und Mieter zu diesen Plänen?
6: Nachbarinnen und
8: Mieterinnen und Mieter können wenig ausrichten. Sie haben kein Mitspracherecht. Es fehlt zum Beispiel eine Definition, ab wann es zu heiß ist in einer Wohnung. Dann könnten sie eben etwas sagen. Für Zughalt gibt es ja Regeln. Selbst beim Klimaanlageneinbau gibt es Hürden. Vermieter haben wenig Interesse, Geld auszugeben, etwa für thermische Sanierung. Mieter sollen sich, wenn dann, beteiligen, heißt es von der Immobilienwirtschaft.
2: Wissenschaftlich gesehen sind thermische Sanierung und der Klimaanlageneinbau sinnvoll?
8: Grundsätzlich ja. Wenn thermische Sanierung passiert, hilft sie. Außerdem wird Kühlung immer wichtiger, heißt es etwa von der FH Technikum Wien. Sinnvoll ist immer ein zentrales System, etwa für ein ganzes Haus. Das Problem hier haben wir aber schon besprochen. Da braucht es die Zustimmung aller Eigentümer und das kostet Geld.
2: Und Mitte August geht das Chopin-Festival in der Kartause Gamming wieder in Szene. Und zwar unter neuer Leitung. Die Pianistin Donka Angascheva ist die neue Präsidentin der Internationalen Chopin-Gesellschaft. Sie führt damit das Lebenswerk des inzwischen 100 Jahre alt gewordenen Festivalgründers Theodor Kanitzer fort. Heute Nachmittag ziehen weiterhin Wolken durch. Werner Fetz mit den Radio Niederösterreich Wetteraussichten für den Start in die erste Ferienwoche.
9: Ja, und diese Wolken bringen über Niederösterreich verteilt ein paar Regenschauer. Dazwischen lässt sich aber in vielen Regionen auch die Sonne blicken. Die Temperaturen erreichen 19 bis 27 Grad. Morgen Dienstag deutlich wärmer, zum Teil heiß, aber sehr windig. Zeitweise scheint überall die Sonne. Es ziehen aber auch einige Wolkenfelder durch. Diesmal bleibt es allerdings durchwegs trocken. Die Temperaturen steigen auf 25 bis 32 Grad. Wie sieht es aktuell in Niederösterreich aus? In Poisdorf ist es heiter bei 24 Grad, Wiener Neustadt wolkig 24, St. Pölten heiter 22, Amstetten wolkig 19 und Zwettl leichte Regenschauer bei 17 Grad. Ein Blick in die anderen Bundesländer, Eisenstadt bewölkt bei 25 Grad, Bregenz heiter 24, Graz und Klagenfurt stark bewölkt 23, Wien wolkig 21, Linz heiter 20, Innsbruck und Salzburg heiter bei 18 Grad. Gleich 12.09 Uhr, Radio Niederösterreich mit dem schnellsten Verkehrsservice im Land. Aus Niederösterreich sind uns keine Störungen gemeldet worden. In Wien ist die Schnellbahnstammstrecke zwischen Praterstern und Floridsdorf außer Betrieb wegen Bauarbeiten. Ein Ersatzverkehr mit Bussen ist eingerichtet und die Straßenbahnlinie 31 fährt wegen Gleisbauarbeiten nur zwischen Schottenring und Friedrich-Engels-Platz. Am besten auf die Linien U6, 30, 5a und 11a umsteigen. Außerdem ist die U-Bahn-Linie U4 zwischen den Stationen Schwedenplatz und Landstraße wegen Bauarbeiten außer Betrieb und wird geteilt geführt. Ausweichen geht auf den Linien U1, U2 und U3. Kommen Sie jedenfalls gut und sicher an Ihr Ziel.
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9: Montag, der 6. Juli, eine angenehme Mittagsstunde an diesem wechselhaften ersten Tag der Sommerferien. Ob in den Ferien oder bei der Arbeit, im Garten, im Büro, Werkstatt oder im Auto unterwegs, wir haben die aktuellen Hintergrundberichte für Sie. Darüber, dass eine rote Karte gegen einen US-Stürmer von der FIFA nachträglich aufgehoben worden ist, nach einem Telefonat von Donald Trump mit FIFA-Präsident Gianni Infantino. Oder dazu, dass eine von Justizministerin Sporrer nach dem Tod eines Häftlings der Justizanstalt Hirtenberg eingesetzte Untersuchungskommission nun systemische Mängel im Umgang mit psychisch beeinträchtigten Personen im Strafvollzug nachgewiesen hat. Die Details dazu gleich bei uns. Ich freue mich, dass Sie zuhören.

12.14 Uhr Radio Niederösterreich mit dem schnellsten Verkehrsservice im Land. Tangente in Wien Richtung Kagran. Der Lahrbergtunnel ist nach einem Unfall im Tunnel gesperrt. Es befinden sich hier auch Personen auf der Fahrbahn. Stau baut sich auf. Tangente Richtung Kagran. Der Lahrbergtunnel ist nach einem Unfall im Tunnel gesperrt. Es befinden sich, wie gesagt, auch Personen auf der Fahrbahn. Fahren Sie hier besonders vorsichtig. Kommen Sie gut und sicher an Ihr Ziel.

0: Mitfavorit Brasilien ist draußen bei der Fußball-Weltmeisterschaft besiegt von den Norwegern. Und manche meinen, es hat sich mittlerweile auf einer anderen Ebene auch die regelbasierte Unparteilichkeit vom Turnier verabschiedet. Eine rote Karte gegen Eisstürmer Florin Balogun ist von der FIFA nachträglich aufgehoben worden, nach einem Telefonat von Donald Trump mit FIFA-Präsident Gianni Infantino. Mehrere US-Medien haben den Hergang so berichtet und auch der US-Präsident zeigt sich so hochzufrieden mit der Entscheidung. Belgien, der nächste Gegner des US-Teams, weniger. Aus Brüssel berichtet Tim Kupal.
1: Belgien erwacht im Fußballschock.
2: Der Star des US-Fußballteams darf spielen im Match gegen Belgien, trotz roter Karte nach einer Intervention von US-Präsident Donald Trump. So oder so ähnlich berichten hier die Frühradionachrichten. Die belgische Tageszeitung Le Soir ändert noch in der Nacht ihren Aufmacher. Auf Seite 1 heißt es jetzt: Die Balogun-Affäre. Belgiens Fußballverband legt Berufung gegen die Entscheidung der FIFA ein. Laut einem Bericht von The Athletic hat Belgien bereits formell Berufung gegen die Entscheidung des Fußballweltverbandes eingelegt, dass US-Stürmer Florin Balogun im WM-Achtelfinale morgen in Seattle spielberechtigt ist. Rudi Garcia, der Trainer der belgischen Nationalmannschaft, bestätigt die Berufung.
3: Ich savais pas que dans les bureaux de la FIFA, le 5 juillet correspondait au 1er avril en Europe. C'était une découverte pour moi.
2: Ich wusste nicht, dass bei der FIFA-Weltmeisterschaft der 5. Juli jetzt der 1. April ist und dass dann der Aprilscherz stattfindet. Das ist mir neu. Wir verteidigen weder die Nationalmannschaft noch den belgischen Fußballverband. Wir verteidigen den Fußball in Bezug auf Ethik oder Integrität. Es ist das erste Mal in der Geschichte der Weltmeisterschaft, dass eine solche Entscheidung getroffen worden ist. Und Belgiens Tormann Thibaut Courtois sagt: Das erzeugt einen gefährlichen und seltsamen Präzedenzfall, aber letztendlich können wir nichts daran ändern. Auch die belgischen Fußballfans sind fassungslos. Es wird mit zweierlei Maß gemessen, sagt der 56-jährige Jacques Gosselin. Jacques Gosselin ist extra für die Fußball-Weltmeisterschaft in die USA gereist. Er wird am Dienstag bei dem Match gegen das US-Nationalteam dabei sein.
0: Und auch von ÖFB-Aufsichtsratschef Josef Pröll gibt es zu den Entwicklungen eine Reaktion. Die kolportierten Vorgänge vermitteln zum jetzigen Zeitpunkt ein äußerst bedenkliches Bild und gefährden das Vertrauen in den Sport. Jetzt ist die FIFA gefordert, im Sinne des Fußballs die Entscheidung der Gremien und den gesamten Entstehungsprozess lückenlos und transparent offenzulegen, so Josef Pröll in einer Reaktion auf die aktuellen Vorfälle.

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3: 12.30 Uhr Radio Niederösterreich mit dem schnellsten Verkehrsservice im Land. Die Tangente Richtung Kagran, die Sperre des Laberg-Tunnels ist aufgehoben. Der Verkehr wird jetzt auf der Überholspur an der Unfallstelle vorbeigeleitet. Der Stau reicht zum Knoten Inzersdorf zurück. Kommen Sie gut und sicher an Ihr Ziel.
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3: Von der Privatuniversität bis zur Lehrlingsausbildung, das Studien- und Ausbildungsangebot in St. Pölten ist heute breit aufgestellt. Das war nicht immer so. Seit der Hauptstadtwerdung vor 40 Jahren hat sich viel getan. Vor 30 Jahren wurde etwa die damalige Fachhochschule aus der Taufe gehoben. Doris Henninger über die Entwicklung des Bildungsstandorts St. Pölten.
5: In der ehemaligen Glanzstoff-Villa beginnt 1996 mit der Fachhochschule St. Pölten eine Erfolgsgeschichte. Der Anfang ist bescheiden. Mit 40 Studierenden startet man den ersten Studiengang Telekommunikation und Medien. Heute, 30 Jahre später, zählt die University of Applied Sciences, wie die ehemalige Fachhochschule heute heißt, insgesamt 4.200 Studierende. 500 Mitarbeiter und 1.000 externe Lehrende sind hier beschäftigt. Der Erfolg sei zu erwarten gewesen, ist der Geschäftsführer der USTP, Johann Haag, überzeugt.
6: Ein bisschen vorhersehbar war es, weil es ja auch internationale Beispiele gab, wo gerade diese angewandte Forschung, diese angewandte Wissenschaften an Bedeutung gewonnen hat. In Österreich hat man diesen Trend relativ spät begonnen und 30 Jahre später sind wir klüger, können sagen, das war eine wahre Erfolgsgeschichte.
5: Heute werden an der USTP, der Hochschule für angewandte Wissenschaften, 30 verschiedene Studiengänge angeboten.
6: Unser Standort ist sicher dadurch ausgezeichnet, dass wir ein sehr breites Spektrum haben. Wir haben auf der einen Seite Bahntechnologie, Mobilität, bis hin über digitale Medien, digitale Technologien, Cybersecurity als ganz großen Schwerpunkt in den letzten Jahren, Soziales und Gesundheit. Das ist eine sehr große Vielfalt und diese Transdisziplinarität ist eines unserer Steckenpferde und unserer Stärken.
5: Die Landeshauptstadt hat sich als Bildungsstandort etabliert. Allein in der Stadt zählt man über 11.000 Schülerinnen und Schüler. Neu dazugekommen ist die New Design University. Die Privatuniversität wurde 2004 gegründet. Ein weiterer wichtiger Ausbildungsstandort ist jener der ÖBB. 1991 wurde die Lehrwerkstätte eröffnet, damals mit 35 Lehrlingen. 2022 folgte die Eröffnung des ÖBB-Bildungscampus, erzählt die Leiterin der Aus- und Weiterbildung der ÖBB-Infrastruktur, Ursula Batzand.
7: Wir sind auch als Standort gewachsen, größer geworden, haben hier mehr zusammengezogen, haben hier mehr gebündelt als Kompetenzstandort und uns auch aber qualitativ hier weiterentwickelt. Das sieht man zum Beispiel hier im Bildungscampus, wo wir wirklich ein Kompetenzcluster für die Qualifizierung errichtet haben.
5: In der Lehrwerkstätte werden derzeit 130 Lehrlinge ausgebildet. 15% sind Mädchen, Tendenz steigend. Der ÖBB-Bildungscampus wurde für die Erwachsenenbildung geschaffen. Es ist die größte ÖBB-Ausbildungsstätte Österreichs, so Batzand.
7: Mit dem Bildungsstandort hier in St. Pölten, mit der Lehrwerkstätte einerseits, aber auch dem Bildungscampus für die Eisenbahnberufe, schaffen wir auch einfach eine Umgebung, in der man von Anfang an das System Eisenbahn wirklich kennenlernen kann, das doch sehr hochkomplex ist.
5: Zwei Drittel aller jährlich ausgebildeten ÖBB-Mitarbeiter stammen vom ÖBB-Campus St. Pölten. Die Landeshauptstadt beheimatet heute über 50 Bildungseinrichtungen. Und der Standort könnte bald wieder wachsen, denn die University of Applied Sciences denkt schon darüber nach, den Campus wieder zu erweitern.

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1: Der Tod eines Insassen in der Justizanstalt Hirtenberg Anfang Dezember 2025 wäre vermeidbar gewesen. Zu diesem Ergebnis kommt die fünfköpfige Expertenkommission, die Justizministerin Anna Sporer im Februar beauftragt hat, das Strafvollzugssystem auf systematische Mängel zu untersuchen. Der psychisch kranke Insasse war an Verletzungen gestorben, die ihm im Vorfeld eines Häftlingstransports von Justizwachebeamten zugefügt wurden. Ö1-Moderator Thomas Langpall hat mit Kommissionsleiter Wolfgang Kratz gesprochen und ihn gefragt, ob erst etwas passieren muss, damit etwas passiert.
2: Ja, anscheinend ist das so.
3: Die Generaldirektion im Justizministerium ist für den Strafvollzug verantwortlich. Der Chef sieht keinen Grund zum Rücktritt. Haben Sie die Rolle der Generaldirektion in diesem Zusammenhang ausreichend beleuchtet in Ihrem Bericht? Und ist es für Sie in Ordnung, dass es überhaupt keine Konsequenzen sozusagen in der Verantwortungsebene gibt? Ein Strafverfahren gegen die Beamten gibt es ja.
2: Also ich glaube, dass sich über Jahrzehnte organisatorische Probleme angehäuft haben. Die Schwierigkeiten wurden bereits vor 25 Jahren angesprochen. Und dass bisher unzureichend geschehen ist, kann man nicht den Führungskräften der letzten Jahre alleine anlasten. Man muss auch in Rechnung stellen, dass der Strafvollzug durch den Überbelag vor große Herausforderungen steht. Man hat eine Reihe von forensisch-therapeutischen Zentren eingerichtet, dadurch, dass man Strafvollzugsanstalten zu solchen gemacht hat. Und das hat dann zu einer Verarmung der Vollzugslandschaft geführt. Also konkret hätte der zu Tode gekommene nicht nach Hirtenberg überstellt werden dürfen. Der hätte in ein Setting gehört, wo die Betreuung und psychiatrische Behandlung besser möglich gewesen wäre.
3: Ihre Kommission hat jetzt 78 Empfehlungen ausgesprochen vom Ausbau der psychiatrischen Versorgung, mehr fachlich spezialisierte Einrichtungen, Monitoring, Training. Gemeinsam ist all diesen Maßnahmen, dass sie Geld kosten. Wie realistisch ist es, dass das unter den gegebenen Budgetvoraussetzungen auch umgesetzt werden kann?
2: Naja, zum einen erfordern nicht alle unsere Vorschläge Geld. Beispielsweise kann man ein wirksameres Personalmanagement, eine klarere Personalentwicklungsstrategie und auch eine Gesamtstrategie ohne zusätzliches Geld machen. Man kann auch die Balance zwischen Sicherheit und Betreuung etwas mehr in Richtung Betreuung entwickeln, ohne dass man dafür zusätzliches Geld in die Hand nimmt.
3: Jetzt heißt es, ohne Maßnahmen könnte so etwas wie in Hirtenberg wieder passieren. Die Frage ist, krankt es dann nicht schon viel früher, etwa bei der Auswahl und der Ausbildung der Justizwache-Beamtinnen und Beamten? Das Ziel im Strafvollzug ist ja immer auch die Resozialisierung. Haben das die Mitarbeiterinnen und Mitarbeiter in den Gefängnissen ausreichend auf dem Radar?
2: Also grundsätzlich wird das in der Ausbildung vermittelt und versucht man auch bei der Personalauswahl nur Menschen aufzunehmen, die den Anforderungen gewachsen sind. Zum anderen ist aber die betreuerische Arbeit im Strafvollzug.

0: Strafvollzug unterrepräsentiert in den einschlägigen Regularien. Also beispielsweise ist der Abteilungsdienst im Vollzugshandbuch mit 18 Zeilen beschrieben, wohingegen dem Schlüsselwart und der Schlössergebarung 35 Zeilen gewidmet sind. Das ist jetzt ein kleines Detail, aber das drückt schon auch was Organisationskulturelles aus.
1: Die Justizministerin ist zuletzt mit ihrem Vorschlag abgeblitzt, Häftlinge mit vergleichsweise kleinen Vergehen und kurzen Aufenthaltsdauern vorzeitig zu entlassen, um Ressourcen freizumachen für andere Dinge. Wenn das jetzt nicht geht, wie kann man sonst dafür sorgen, dass die Überbelegung, dass die Überforderung in den Justizanstalten verringert wird?
0: Ja, zum einen muss ich sagen, ich finde das für sehr bedauerlich. Man muss sich vor Augen führen, dass pro 100.000 der Bevölkerung in Österreich um gut 50% mehr Menschen inhaftiert sind als in Deutschland und um gut 40% mehr als in der Schweiz. Also da gäbe es durchaus ein Potenzial, etwas zu machen, kurzfristig, ohne dass die Sicherheit der Bevölkerung gefährdet ist. Es gibt aber auch andere Vorschläge, beispielsweise die Ausweitung gemeinnütziger Leistungen als Primärsanktion, also von Gerichten anstelle von Freiheitsstrafen, verhängt. Motto schwitzen statt sitzen.
2: Sagt der Leiter der Expertenkommission Wolfgang Graz im Interview mit Thomas Langpaul.

0: Bei den Sommerfestspielen im Schloss Weitra im Waldviertel trifft heuer der böse Geist Lumpazi Vagabundus auf den beschwingten Geist der Wiener Unterhaltungsmusik. Nach dem Erfolg im Vorjahr verwandelt man auch heuer wieder einen Nestroy-Stoff in ein musikalisches Musikstück im Dreivierteltakt. Birgit Brunner war bei der Premiere.
1: Ist ein Vogel oder wie im Fall der drei Handwerksgesellen Knierim, Leim und Zwirn ist es ein Lottogewinn. In Weitra verwandelt sich der Nestroy-Klassiker Lumpazi Vagabundus in ein Musikstück im Dreivierteltakt. Intendant Peter Hofbauer.
2: Der Lumpazi Vagabundus ganz speziell ist Nestroys bodenständigstes Stück und dazu passt besonders gut die bodenständige Musik von Karl Michael Zierer. Es ist ganz wunderbar, wie sich diese Melodien da einfügen, so als hätte das immer zu dem Stück gehört.
1: Martin Mulier spielt den Schuster Knierim.
3: Zwar sportlich, Tanz, Gesang, Sprechtheater zusammenzubringen, aber das ist das Konzept hier und es funktioniert. Also ich finde es total lustig.
4: Und viele Lieder, die von Zierer sind, da dachte ich kurz, war das im Original? War das ein Couplet? War das ein Nestroy-Couplet? War es aber nicht, aber es passt eigentlich rein. Ich glaube, wenn die zwei sich besser gekannt hätten, wer weiß, vielleicht wäre da eine Kooperation entstanden.
1: Sagt Ari Saas, der den Tischler Leim im Stück verkörpert, das sich um Geld und Glück dreht und hinterfragt, was Reichtum aus Menschen machen kann. Andy Lilang schlüpft in die Rolle des Verführers.
5: Dieser böse Geist und Pazi, der die Menschen halt zum Trinken und zum Spaß haben verführen will, das ist ja nach wie vor in unserem Leben so. Das Leben lebenswert machen, Freude an den Genüssen, an den Versuchungen. Also es ist eigentlich zeitlos.
1: Ein zeitloses Stück, das den menschlichen Leichtsinn humorvoll und in Weitra dieses Jahr auch musikalisch entlarvt. Ja.

Ein Feldbrand bei Neusiedl an der Zeier im nördlichen Weinviertel hat in den vergangenen Tagen für Diskussionen gesorgt. Grund ist, dass mehrere Augenzeugen den Notruf gewählt haben, aber scheinbar nicht durchgekommen sind. Laut Feuerwehrverband sind sie zu kurz in der Leitung geblieben. Wir berichten darüber in Niederösterreich heute um 19 Uhr in ORF 2. Jetzt gleich hat Manuela Mattl die aktuellen Nachrichten und mit Clemens Krautzer geht es dann durch den Nachmittag auf Radio Niederösterreich. Ich wünsche noch eine gute und angenehme Zeit.

0: Das Wichtigste aus Niederösterreich, Österreich und der Welt jetzt mit Manuela Mattl. Es ist 13 Uhr.
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2: Die Republik Österreich wird weitere 2 Jahre eine große Menge Erdgas einlagern, um für Krisenfälle gerüstet zu sein. Der Hauptausschuss des Nationalrats hat das heute bestätigt. Sämtliche Parteien, also auch Freiheitliche und Grüne, haben dabei zugestimmt. Das Speichern kostet etwa 250 Milliarden Euro. Das Geld ist im Budget aber auch eingeplant. Peter Daser berichtet.
3: Die Republik speichert 20 Terawattstunden Erdgas als strategische Reserve. Sie wurde im Jahr 2022 angelegt, um einen plötzlichen Lieferausfall aus Russland abzufedern. Die Menge würde für 2 Wintermonate reichen. Inzwischen kommt tatsächlich kein Gas mehr über die Leitung aus Russland. Österreich bezieht seinen Bedarf nun aus anderen Quellen, zum Beispiel aus Norwegen und anderen Ländern, die etwa Flüssiggas ins europäische Netz einspeisen. Die Reserve im Land soll aber erhalten bleiben angesichts der unsicheren Weltlage. Die Lagerhaltung wird von privaten Unternehmen durchgeführt. Die Kosten sind im Budget bereits eingeplant. Sie betragen rund 120 Millionen Euro pro Jahr.
2: Eine von SPÖ-Justizministerin Anna Sporer eingesetzte Untersuchungskommission hat systemische Mängel im Umgang mit psychisch kranken Personen im Strafvollzug nachgewiesen. Auslöser dafür war der Tod eines Häftlings der Justizanstalt Hirtenberg. Es gebe erheblichen Reformbedarf, heißt es bei der Präsentation des 180 Seiten langen Berichts. Die Haftbedingungen müssten markant verbessert werden. Im Wiener Folterprozess sollen heute die Urteile fallen. Angeklagt sind 2 frühere hohe Vertreter des syrischen Assad-Regimes. Der eine war General des Geheimdienstes, der andere Chef der Kriminalpolizei in Raqqa. Die beiden Männer sollen mehrere Zivilisten im Gefängnis gefoltert haben. Bei dem Prozess haben zahlreiche Opfer ausgesagt, berichtet Beate Tomasowitsch.
4: Die Zeugen haben von Schlägen berichtet, Fußtritten ins Gesicht. Manche der Opfer waren noch minderjährig, als sie inhaftiert wurden. Einem 17-Jährigen wurden Handschellen angelegt, bevor man ihn mit einem Seil hochgezogen hat. An diesen Folterungen sollen die beiden Angeklagten beteiligt gewesen sein oder zumindest davon gewusst haben und nichts dagegen unternommen haben. Die Opfer haben beide schwer belastet. Der Chef der Kriminalpolizei soll auch selbst Folterungen durchgeführt haben. Beide Angeklagte haben sich nicht schuldig bekannt. Sie hätten zwar im syrischen Sicherheitsdienst Karriere gemacht, aber an Folterungen seien sie nicht beteiligt gewesen. Nach dem arabischen Frühling hat es auch in Syrien zahlreiche Demonstrationen gegeben. Das Assad-Regime ist aber brutal dagegen vorgegangen. Im Fall eines Schuldspruchs drohen den beiden Angeklagten bis zu 10 Jahre Haft.
2: Und in der Demokratischen Republik Kongo sind bereits mehr als 500 Menschen nachweislich an Ebola gestorben. Die Zahl der bestätigten Fälle betrage mehr als 1500, heißt es. Derzeit würden zahlreiche Patientinnen und Patienten in Kliniken und Isolationszentren behandelt. Ein Teil davon gilt als genesen. Wechselhaft und mit kräftigem Wind geht's durch den Montagnachmittag. Clemens Krauzer hat das Radio Niederösterreich-Wetter für Sie.
0: Ja, der Nordwestwind, der kann ziemlich kräftig daherkommen. Ansonsten ist es ein wechselhafter, aber durchwegs auch freundlicher Sommernachmittag. Es ziehen auch Wolken durch, ab und zu gibt's auch ein paar Regenschauer. Die Temperaturen, die erreichen im Berg- und Hügelland 19 bis 24, im Flachland 24 bis 27 Grad. Morgen am Dienstag dann deutlich wärmer bei uns in Niederösterreich, aber auch sehr windig. Sonne und Wolken wechseln sich ab, es bleibt aber trocken im Gegensatz zu heute. Der Wind, der wird weiterhin kräftig mit Böen bis 70 km/h. Die Temperaturen, die steigen auf 25 bis 32 Grad. Aktuell hat es in Landerteier 24 Grad, St. Pölten 23, Gumpelskirchen 22, Krems 21, in Wien hat es 20 und Weidhofen an der Ips 18 Grad. Sie hören Radio Niederösterreich, bei uns gibt es immer den schnellsten Verkehrsservice im Land. Die Öffis haben uns gemeldet, die ÖBB, dass die Schnellbahnstrecke zwischen Fischerment und Wolfstal über den Sommer saniert wird. Für die S7 und den REC 7 fahren ersatzweise Busse. In Wien ist die Schnellbahnstammstrecke zwischen Praterstern und Floridsdorf außer Betrieb wegen Bauarbeiten. Ein Ersatzverkehr mit Bussen ist eingerichtet. Diese Busse halten auch bei der Station Handelsquai. Die Straßenbahnlinie 31, die fährt wegen Gleisbauarbeiten nur zwischen Schottenring und Friedrich-Engels-Platz. Am besten auf die Linien U6, 30, 5A und 11A umsteigen. Und Tangente Richtung Kagran, die Unfallstelle im Labergtunnel, die ist geräumt. Der Stau reicht aber noch zurück bis zum Knoten Vösendorf. 10 Minuten derzeit Ihr Zeitverlust. Gute Fahrt wünsche ich.
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0: Angenehmes Sommerwetter zum Start in die erste Ferienwoche. Dazu ein Song zum Mitsingen. Die Tokens, die gibt's in Kürze. Zuerst fetzt uns aber die Flamenco-Gitarre etwas hin. Oh ja, Despacito. Einfach ganz laut aufdrehen und ein bisschen vom Urlaub träumen.

Was für eine Zeit und vor allem was für eine Musik. Ah, die 80er waren schon herrlich, oder? Oder natürlich der Klassiker von Nina. Die 80er Jahre sind einfach Kult. 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Der ist einfach Kult. Ich habe die Wassermelone getragen. 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Bill Medley und Jennifer Warnes, The Time of My Life.

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3: Es ist 13.30 Uhr und so wie es bei uns gibt es immer den schnellsten Verkehrsservice im Land. Sie hören Radio Niederösterreich und wir starten auf der 1 der Westautobahn Richtung Wien zwischen dem Knoten Steinhäusl und Pressbaum. Nach einem Unfall auf regennasser Fahrbahn ist die rechte Fahrspur blockiert. Ein Auto liegt im Graben. A6 Nordostautobahn Richtung Bratislava zwischen Potzneusiedl und Gattendorf. Nach einem Unfall ist der rechte Fahrstreifen blockiert. Wien A1 Westautobahn Richtung Salzburg. Sperre zwischen Auhof und Pressbaum. Bei Kilometer 18 ist ein Unfall mit 3 Autos passiert und der Rettungshubschrauber ist gerade gelandet. Der Stau, der baut sich langsam auf. Zum Radio Niederösterreich Wetter jetzt. Und da muss man sagen, es ist ein wechselhafter Tag. Ja, immer wieder Regenschauer dazwischen, aber auch die Sonne zeigt sich. Die Temperaturen zwischen 19 und 27 Grad, höhere Temperaturen eher im Flachland. Morgen am Dienstag dann deutlich wärmer, aber sehr windig. Sonne und Wolken wechseln sich ab. Es bleibt aber trocken. Der Wind, der weht weiterhin kräftig mit Böen bis 70 km/h. Die Temperaturen, die steigen noch auf 25 bis 32 Grad. Einer der größten Action-Schauspieler der Welt, Sylvester Stallone, der hat heute Geburtstag. Und für wie unglaublich wenig Gage er damals den Rocky-Film gemacht hätte, das sagt er uns gleich.

0: to at least prove to myself that I wasn't a liar.
1: To live in? It's a waste of life!
2: Wieder perspektivlos ist Stallone, ergreift auch der Boxer Rocky Balboa seine Chance, kämpft sich nach oben und gewinnt zwar nicht im Ring, aber in der Gunst des Publikums und in der Liebe. Der Film sei seine Antwort auf das Kino jener Zeit gewesen, in dem er Identifikationsfiguren und klare Moralvorstellungen vermisst habe.
0: Everything was anti-society, anti-Christ, anti-government, anti-everything, and there was no one to root for.
2: Der Film gewann 1977 drei Oscars und machte Stallone zum Weltstar. In den 90er Jahren spielte er in Copland an der Seite von Robert De Niro und lieferte in Filmen wie Demolition Man und Cliffhanger geradliniges Actionspektakel.
3: Go, Jesse, run!
2: 9 Produktionen umfasst die Rocky-Reihe, 5-mal spielte er Rambo, dessen Vorgeschichte mit Stallone als Produzenten 2027 in die Kinos kommt. Und in den 4 Expendables-Filmen versammelt er alte Haudegen wie Jason Statham, Chuck Norris und Arnold Schwarzenegger um sich.
4: That thing belongs in a museum.
5: We all do.
2: Im Herbst erscheint die Autobiografie The Steps. Der Titel ist angelehnt an jene ikonische Szene, in der Rocky mit schwarzer Wollmütze über Steintreppen tänzelt. Das Leben bestehe eben aus Stufen, die es zu nehmen gelte, so Stallone.
0: Our life really consists of steps, one step after another. Steps get higher and harder.
6: Benno Feichter hat berichtet. Und wenn ich das so höre, kriege ich wieder Lust auf Demolition Man. Sanfte Grüße. Was sind Ihre Extreme?

0: Musik aus Österreich war das hier auf Radio Niederösterreich. Wilfried. Und gleich wird's romantisch bei uns.
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0: John Denver ist schon in den Startlöchern nach Talita Tikaram hier bei uns auf Radio Niederösterreich. Twist in My Sobriety. Haben Sie einen angenehmen Montagnachmittag. Und danach gibt's natürlich Nachrichten, Wetter und Verkehr, damit Sie gut informiert durch diesen Nachmittag durchkommen.

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4: Das Wichtigste aus Niederösterreich, Österreich und der Welt jetzt mit Manuela Mattl. Es ist 14 Uhr.
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5: Wie am Wochenende bekannt geworden ist, sind im Trinkwasser in Manswörth im Bezirk Bruck an der Leithe Ewigkeitschemikalien gefunden worden, sogenannte PFAS. Sie stammen aus Löschschaum, der am nahegelegenen OMV-Gelände verwendet worden ist. Doch dieser Fall ist nur die Spitze des Eisbergs in Österreich, sagen Experten, und sie warnen vor gesundheitlichen Folgen. Christine Linduska berichtet.
6: Die in Österreich erfassten Standorte, an denen die Ewigkeitschemikalie PFAS nachgewiesen worden ist, lassen sich bisher an einer Hand abzählen. Tatsächlich gäbe es Hunderte, wenn nicht sogar mehr als 1000 solche Regionen, in denen Trinkwasser mit PFAS aus Löschschaum verunreinigt sein könnte. Insbesondere in der Nähe von Feuerwehrübungsplätzen bestehe diese Gefahr, sagt Thilo Hoffmann von der Universität Wien.
7: Das kann jede kleine Feuerwehr sein, das können allerdings auch militärische oder Betriebsfeuerwehren sein. Dort im Abstrom wird man im Grundwasser die höchsten Konzentrationen finden.
6: Betroffen sind vor allem Haushalte mit eigenen Brunnen. Sie sollten ihr Trinkwasser regelmäßig prüfen lassen. Hoffmann fordert zudem, die in Österreich zulässigen Grenzwerte von bisher 100 Nanogramm PFAS pro Liter Trinkwasser auf zumindest 20 Nanogramm zu senken.
5: Die islamistische Palästinenserorganisation Hamas im Gazastreifen kündigt die Auflösung eines Komitees an, das bisher als de facto Regierung für die zivile Verwaltung zuständig war. Die Aufgaben sollen an eine mit unabhängigen Technokraten besetzte neue Verwaltung übergeben werden. Die Mitarbeiter sollen weiter im Dienst bleiben. In der Ukraine sind heute bei russischen Angriffen mehr als ein Dutzend Menschen getötet und Dutzende verletzt worden. Zahlreiche Wohngebäude seien schwer beschädigt worden. Der Angriff erfolgte kurz vor dem ab morgen geplanten NATO-Gipfel in der Türkei. US-Präsident Donald Trump will dort mit dem ukrainischen Präsidenten Volodymyr Zelensky zusammenkommen, um einen neuen Anlauf zu nehmen, den im Februar 2022 mit der russischen Invasion begonnenen Krieg zu beenden. Und wir bleiben bei Trump und wechseln zur WM. Die FIFA hat die rote Karte gegen den wichtigsten US-Stürmer Florian Balagun zurückgenommen. Der ehemalige FIFA-Präsident Blatter sagt dazu, Quo Vadis FIFA, also wo gehst du hin, FIFA? Denn die Entscheidung soll ein Telefonat zwischen US-Präsident Trump und FIFA-Präsident Infantino vorausgegangen sein, Teresa Kulowitz.
8: Er wusste nicht, dass bei der FIFA gestern der 1. April war, sagt der belgische Trainer Rudi Garcia in einer Pressekonferenz zu der Entscheidung der FIFA. Meint damit die überraschende Rücknahme der roten Karte von US-Stürmer Folarin Balogun, die er im letzten Spiel gegen Bosnien-Herzegowina kassiert hat. Vor dieser in der gesamten Fußballwelt umstrittenen Entscheidung soll es ein Telefonat zwischen FIFA-Präsident Infantino und US-Präsident Donald Trump gegeben haben, wie auch mehrere in den Vorgang involvierte Personen bestätigt haben. Der belgische Fußballverband hat nun Berufung gegen die Entscheidung der FIFA eingelegt. Ob es bis zum Anpfiff in der Nacht allerdings ein Urteil in dieser Berufung gibt, ist fraglich. Derzeit schaut es so aus, als würde Balogun gegen die Belgier am Feld stehen.
5: Stellenweise ziehen Regenschauer durchs Land. Clemens Krautzer hat jetzt das Radio Niederösterreich-Wetter für Sie.
4: Ja, jetzt aktuell zum Beispiel in Langenweber, Wolkersdorf, Stockerau, Weidhofen an der Ips und auch noch in Horn. Ansonsten ist es aber trocken und ein sehr wechselhafter Tag. Durchwegs freundlich, immer wieder die Sonne dazwischen, aber Wolken ziehen durch und wie gesagt ab und zu Regenschauer. Die Temperaturen erreichen im Berg- und Hügelland 19 bis 24 und im Flachland 24 bis 27 Grad. Morgen am Dienstag dann deutlich wärmer als heute, aber sehr windig. Sonne und Wolken wechseln sich ab. Es bleibt trocken, der Wind weht kräftig mit Böen bis 70 km/h. Die Temperaturen steigen auf 25 bis 32 Grad. Derzeit hat es in Wiener Neustadt 25 Grad, Wien 22, St. Pölten und Stockerau 21, Horn 20 und Lilienfeld-Taschberg 18 Grad. Das ist der schnellste Verkehrsservice im Land hier auf Radio Niederösterreich. Es ist 14.04 Uhr, A1 Westautobahn Richtung Salzburg. Die Sperre zwischen Auhof und Pressbaum, die ist jetzt aufgehoben. Der Verkehr wird am Pannenstreifen an der Unfallstelle vorbeigeleitet. A1 Westautobahn Richtung Wien zwischen dem Knoten Steinhäusl und Pressbaum. Nach einem Unfall auf Regennasser Fahrbahn ist die rechte Fahrspur blockiert. Ein Auto liegt hier im Graben. Und A6 Nordostautobahn Richtung Bratislava zwischen Potzen-Neusiedl und Gattendorf. Die Unfallstelle ist geräumt. Es sind wieder alle Fahrspuren frei. Eine gute und vor allem sichere Fahrt wünsche ich Ihnen.
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4: Gleich gibt's bei uns wieder die Kopfnuss des Tages. Und wenn Sie da mitraten wollen, dann schauen Sie gleich einmal, ob Sie irgendwo ein Dixo und zwei Klopapierrollen haben. Die braucht man nämlich, damit wir mitraten können mit der heutigen Kopfnuss. Davor gibt's noch Robbie Williams mit Angels, alle Achtung mit Kopenhagen, Summer Wine von Nancy Sinatra und Lee Hazelwood und das da. Joy, Touch by Touch, Sommermusik auf Radio Niederösterreich. Bei uns gibt's nämlich die größten Hits aller Zeiten. Viel Vergnügen!

0: Robbie Williams hier bei uns auf Radio Niederösterreich.
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0: Ja, heute haben wir eine physikalische Kopfnuss für Sie und das Schönste ist, Sie müssen nicht nachdenken, Sie können auch einfach mitmachen. Ein Stück Klebestreifen und zwei Klopapierrollen brauchen wir dafür. Fabian Fessler.
2: Drei- oder vierlagig ist egal, Sie können Toilettenpapier Ihrer Wahl verwenden. Recyclinggrau, weiß, gelb, rosa. Es müssen nur zwei gleiche Rollen sein. Und dann braucht man ein abschüssiges Gelände, ein Vorplatz, Gehsteig oder so. Am besten 20 bis 30 Meter lang, so lang ist das aufgerollte Papier. Wir lassen jetzt die beiden Klopapierrollen den Hügel hinunterrollen. Allerdings, die eine Rolle, die wird mit einem Klebestreifen so zugepickt, dass sie sich nicht abrollen kann. Die andere, genau das Gegenteil, da picken wir das Ende am Boden fest, sodass sie sich beim Rollen entrollt. Kopfnussfrage: Welche Rolle ist zuerst, sagen wir mal 10 Meter, weit gerollt? Entweder ausprobieren oder logisch überlegen.
0: 027 42 21 020. Zwei Klopapierrollen rollen einen Berg runter, wobei das Ende der einen mit Klebestreifen so angeklebt ist, dass es sich entrollt. Und wenn die Ziellinie, sagen wir mal, 10 Meter vom Startpunkt entfernt ist, welche der beiden kommt dann schneller am Ziel an? Ich sage es Ihnen ehrlich, ich habe es mir durchgedacht und habe falsch gedacht. Ich hätte es ausprobieren sollen. Also, probieren Sie es aus, melden Sie sich bei uns. Ich freue mich schon.

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4: Angenehmen ersten Ferientag wünsche ich. Das ist Radio Niederösterreich am Montag, den 6.7. 14.30 Uhr haben wir es jetzt und wir schauen gemeinsam auf die Straßen mit dem schnellsten Verkehrsservice im Land. A1 Westautobahn Richtung Salzburg. Die Unfallstelle zwischen Auhof und Pressbaum ist geräumt, es sind wieder alle Fahrspuren frei. Ebenso A1 Westautobahn, aber Richtung Wien zwischen dem Knoten Steinhäusl und Pressbaum. Nach einem Unfall auf regennasser Fahrbahn ist die rechte Fahrspur blockiert. Ein Auto liegt im Graben. A5 Nordautobahn Richtung Eibesbrunn bei Wolkersdorf Nord. Sperre nach einem LKW-Unfall. Der Verkehr wird über die Ab- und Auffahrt umgeleitet. 10 Minuten Ihr Zeitverlust. A6 Nordostautobahn Richtung Bratislava zwischen Potzneusiedl und Gattendorf. Die Unfallstelle ist geräumt. Es sind wieder alle Fahrspuren frei. Wir schauen weiter nach Wien. 20 Minuten mehr Fahrzeit auf der A4 der Ostautobahn Richtung Tangente zwischen dem Knoten Schwächert und dem Knoten Prater. Wenn Sie was entdeckt haben, Stau, Blitzer, Unfall, einfach anrufen. Stern 300, das ist die Leitung oder die Nummer zu unserer Verkehrsredaktion, besser gesagt. Das Radio Niederösterreich Wetter, ja, ein wechselhafter, aber durchaus auch freundlicher Sommernachmittag. Es ziehen immer wieder Wolken durch, ab und zu gibt es ein paar Regenschauer. Die Temperaturen relativ angenehm, im Berg- und Hügelland 19 bis 24, im Flachland 24 bis 27 Grad. Morgen am Dienstag dann deutlich wärmer, aber sehr windig, windiger als heute. Sonne und Wolken wechseln sich ab, es bleibt trocken, der Wind weht kräftig mit Böen bis 70 km/h. Die Temperaturen, die steigen auf 25 bis 32 Grad. Unsere heutige Kopfnussfrage. Zwei Klopapierrollen, die rollen einen Berg runter, wobei das Ende der einen mit Klebestreifen so angeklebt ist, dass sie sich entrollt beim Runterrollen. Wenn die Ziellinie 10 Meter vom Startpunkt entfernt ist, welche der beiden kommt schneller am Ziel an? Die Anita Tander, die hat eine Idee.
5: Die Antwort ist, dass die zugeklebte schneller unten ist, weil sie schwerer ist.
4: Ist das richtig? Ist das falsch? Die Auflösung gibt's gleich. Wenn Sie noch mitraten möchten, dann bitte einfach anrufen. 027 42 21 020. Bin schon gespannt auf Ihre Antwort. Georg Danzer jetzt.

0: Von Wet, Wet, Wet geht es jetzt zur Kopfnuss. Und die lautet folgendermaßen. Zwei Klopapierrollen rollen einen Berg hinunter, wobei das Ende der einen mit Klebestreifen so angeklebt ist, dass es sich entrollt oder dass sie sich entrollt, die Rolle. Wenn die Ziellinie 10 Meter vom Startpunkt entfernt ist, welche der beiden Klopapierrollen kommt schneller am Ziel an oder schneller durchs Ziel? Der Gerald aus Wien, der hat eine Idee.
1: Beide Rollen kommen gleichzeitig an.
2: Schönen guten Tag, Eva Maria aus Ips an der Donau. Ich würde sagen, die am einen Ende festgeklebte Klopapierrolle ist einfach schneller, weil sie sich ja abrollt und dadurch an Geschwindigkeit gewinnt.
3: Ja, grüß Gott, da ist der Hans Auer aus Handeck. Die zugeklebte Rolle ist sicher schneller.
0: Also die zugeklebte, die angepickte, die nicht geklebte oder beide gleichzeitig. Fabian Fessler, ich habe einen Knoten im Hirn. Bitte klär auf.
4: Impulserhaltungssatz, kennen Sie vielleicht vom Physikunterricht, sagt, dass der Gesamtimpuls in einem geschlossenen System immer erhalten bleibt. Was hat das jetzt mit den Klopapierrollen zu tun? Impuls ist gleich Masse mal Geschwindigkeit, lautet die Formel. Heißt also, wenn die Masse der Rolle abnimmt, weil sie sich entrollt, dann nimmt die Geschwindigkeit zu. Wer es nicht glaubt, probiert es einfach aus. Ich habe es dreimal getestet und in allen drei Fällen war tatsächlich die sich ausrollende Klopapierrolle deutlich schneller.
0: Danke für die Erklärung. Jetzt haben wir gescheiter und wer es noch immer ausprobieren will, bitte tun Sie sich nichts an. Die Klopapierrolle rollen lassen ist doch lustig. Sommerliche Musik von Pupo, Sudi Neu gibt es hier auf Radio Niederösterreich. Das sind die größten Hits aller Zeiten. Sudi Neu.

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0: Entspannte Klänge hier auf Radio Niederösterreich am Montagnachmittag. Und doch geht's gleich weiter mit Elvis Presley.
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0: Dazu einen Nachmittagskaffee, irgendeine Mehlspeise, die sie noch daheim haben oder gebacken haben oder besorgt haben. Und dann ist der Nachmittag auch schon unser Freund. Elvis Presley gibt's gleich nach Roxy Music und Jealous Guy. Hier fährt er Niederösterreich. Viel Spaß.

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2: Einen angenehmen Montagnachmittag wünsche ich Ihnen, das Wichtigste aus Niederösterreich, Österreich und der Welt, mit Manuela Mattl. Es ist 15 Uhr.
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4: Ein gewalttätiger Angriff auf einen Taxifahrer in Leoben in der Steiermark wirft einmal mehr Aufmerksamkeit auf die Identitären. Die Bewegung ist laut Verfassungsschutz rechtsextrem und verfassungsfeindlich. Immer wieder tauchen aber Personen und Ideen der Identitären bei den Freiheitlichen auf. Die FPÖ will den Vorfall heute nicht kommentieren, berichtet Tanja Mahle.
5: Kein Kommentar. Die FPÖ will den körperlichen Angriff auf einen Taxifahrer in Leoben nicht kommentieren. Ermittelt wird aber gegen einen ehemaligen parlamentarischen Mitarbeiter der Freiheitlichen. Er gilt als führendes Mitglied der rechtsextremen Identitären. Ihm werden nationalsozialistische Wiederbetätigung und schwere Körperverletzung vorgeworfen. Aktuell sei der Mann kein Mitarbeiter der FPÖ mehr. Seit wann das gilt und ob er wegen dieses Vorfalls gekündigt wurde, wollte die Partei nicht sagen. Das Verhältnis der Freiheitlichen zu den Identitären sorgt immer wieder für Kritik. Unter Parteichef Kickl ist die Abgrenzung zu den Identitären in den letzten Jahren stark aufgeweicht worden. Auch das wollte in der Bundespartei und in den FPÖ-Ländern heute niemand kommentieren.
4: Heute findet österreichweit die Aufnahmeprüfung für die neue Psychotherapieausbildung statt. Mit dem kommenden Wintersemester werden 500 öffentliche und damit kostenlose Studienplätze für ein Masterstudium an den Universitäten in Wien, Graz, Salzburg, Innsbruck, Klagenfurt sowie am IMC Krems angeboten. In Krems stehen 80 davon zur Verfügung, die meisten aller beteiligten Universitäten. Erstmals seit dem Sturz von Diktator Assad tritt heute in Syrien ein neues Parlament zusammen. Die neue Führung spricht von einem politischen Neuanfang. Doch ob sie ihre Versprechen für mehr Beteiligung auch einlöst, ist umstritten, berichtet Paul Huemer.
6: Das neue Syrien nimmt Gestalt an. 210 Abgeordnete, darunter 10% Frauen und Vertreter von Minderheiten. Die Versprechen seien damit erfüllt, so die neue Führung. Eine frei gewählte Volksvertretung ist es aber nicht. Zwei Drittel wurden von regionalen Wahlgremien bestimmt, der Rest direkt vom Präsidenten ernannt. Die Regierung verweist auf die Umstände, Millionen sind immer noch vertrieben im In- und Ausland. Unter Diktator Assad galt das Parlament als reine Abnickinstanz. Auch jetzt dürfte es eher beratendes Gremium als echte Kontrollmacht sein, sagt Nahostexperte Markus Schneider.
7: Aber es ist jetzt noch nicht so, dass es jetzt ein Parlament wäre, das man mit einem Parlament in Europa vergleichen kann.
6: Trotzdem, ein Fortschritt, sagt er. Nach Jahrzehnten der Diktatur und des Bürgerkriegs wäre selbst der kleinste Schritt Richtung Demokratie ein riesiger Sprung nach vorn.
4: Und nach dem erneuten Ausbruch des Ätna bleibt der Flughafen der sizilianischen Stadt Catania bis auf Weiteres weitgehend geschlossen. Wegen Aktivitäten des Vulkans in der Nacht auf heute sind weiterhin alle ankommenden Flüge ausgesetzt. Auch sämtliche Abflüge bleiben zunächst bis zum Abend gestrichen. Der etwa 3350 Meter hohe Ätna ist Europas größter aktiver Vulkan. Er bricht teils mehrmals im Jahr aus und wird von Fachleuten ständig überwacht. Wechselhaft und windig geht es durch den Nachmittag. Clemens Krautzer mit dem Radio Niederösterreich-Wetter.
2: Ja, aber es ist auch durchwegs freundlich wieder zwischendurch mit Sonne, aber wie gesagt, sehr wechselhaft. Der Regen ist nur stellenweise im Land vorhanden. Die Temperaturen, die erreichen im Berg- und Hügelland heute 19 bis 24 Grad, im Flachland 24 bis 27. Morgen am Dienstag dann deutlich wärmer, aber auch sehr windig. Sonnenwolken wechseln sich wieder ab, so wie heute. Es bleibt aber im Gegensatz zu heute trocken. Der Winter legt ein bisschen zu. Böen bis 70 km/h sind da möglich morgen und die Temperaturen, die steigen auf 25 bis 32 Grad. Aktuell hat es in Ternitz, Botschach und Wien 24 Grad, St. Pölten 23, Zwettl 22, Tulln 21 und in Gänserndorf 20 Grad. Das ist der schnellste Verkehrsfunk im Land hier auf Radio Niederösterreich. Es ist 15.03 Uhr. A5 Nordautobahn Richtung Eibesbrunn bei Wolkersdorf Nord. Sperre nach einem LKW-Unfall. Der Verkehr wird über die Ab- und Auffahrt umgeleitet. 10 Minuten Zeitverlust. A1 Westautobahn Richtung Wien zwischen den Knoten Steinhäusl und Pressbaum. Die Unfallstelle ist geräumt. Es gibt keine Behinderungen mehr. B218 Langenläuser Straße zwischen Gneixendorf und Langenläus. Die Unfallstelle ist geräumt. Es gibt keine Behinderungen mehr. und auch noch nach Wien der Blick. 10 Minuten länger dauert es am inneren Gürtel ab der Währinger Straße. Gute und auch eine sichere Fahrt wünsche ich Ihnen.
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2: Ich bin Clemens Krautzer und jetzt steigt die Party hier bei uns auf Radio Niederösterreich. Das Electric Light Orchestra mit ihrem Kultsong, ja, das riecht verdammt gut nach Party, gibt's gleich. Die Olsen Brothers haben auch für sie mit Fly on the Wings of Love, Maria Bill, Ich möchte landen, Austropop und auch Sometimes When We Touch, Daniel und Rick Franks hier. Das sind die größten Hits aller Zeiten.

0: Das ist Radio Niederösterreich am Montagnachmittag. Und es gibt ja viele häufige Nachnamen. Müller, Bauer, Meier, Ertl. Das ist ja ganz ein häufiger. Und auch eine Gemeinde im Mostviertel, die heißt auch Ertl. Und genau dort hat am Wochenende das große Ertl-Fest stattgefunden. Mit vielen Ertls aus der ganzen Welt, die sind alle vorbeikommen. Die Idee dazu hat gehabt der Andreas Ertl aus Lamprechtshausen in Salzburg.
1: Ich bin vor 2 Jahren über die Gemeinde Ertl gestolpert, dass die überhaupt gibt. Und da ist der Gedanke, die Idee gekommen, das meinem Vater zum 80er zu schenken, ein Wochenende in der Gemeinde Ertl. Und das war letztes Jahr, waren wir da, sind vom Herrn Bürgermeister, vom Herrn Forster ganz nett aufgenommen worden.
2: Und ich habe dann gesagt, naja, es gibt ein Dorffest, das wissen wir, das ist fix. Da lohnen wir alle die Ertl heißen. Jetzt haben wir dann nachgeschaut, Herold, Telefonbuch, 450 haben wir gefunden, das gibt in Österreich, die haben wir auch angeschrieben. Und wir haben bis auf Vorarlberg haben wir Gäste gehabt, gestern und heute. Aus jedem Bundesland war mindestens ein Ertler mit Familienname Ertl da.
0: Im Ort Ertl in Niederösterreich. Bürgermeister Josef Forster war das. Und besonders praktisch unter den Ertls war auch ein Bäckermeister, der Manfred Ertl aus der Steiermark. Und der hat natürlich ordentlich Verpflegung für seinen Namensvettern mitgebracht.
3: Das war mein Gedanke, dass ich was mitbringe für die Veranstalter. 250 Semmeln habe ich mitgebracht, 100 Jamron und 2 Geschenkskörbe, wo Übernächtigung dabei sind für Bad Gleichenberg.
0: Na bitte, vielleicht gibt es dann bald einen Gegenbesuch der Ertler bei den Ertls in der Steiermark. Wir waren auch mit der Kamera mit dabei bei diesem Ertl-Fest. 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
1: Das ist Radio Niederösterreich. 15.30 Uhr, die Uhrzeit, und jetzt schauen wir auf die Straßen, was sich da so tut. Ja, die A5 Nordautobahn Richtung Wien ist bei Wolkersdorf Nord voraussichtlich bis in die Abendstunden noch gesperrt nach einem LKW-Unfall. Der LKW ist nämlich schwer beschädigt worden, außerdem ist viel Diesel ausgeronnen. Der Verkehr wird über die Ab- und Auffahrt Wolkersdorf Nord umgeleitet. Der nachkommende Verkehr wird bei Hochleiten zur B7 abgeleitet. Es gibt Stau und über 45 Minuten mehr Fahrzeit. Wien plus 30 Minuten auf der Tangente Richtung Kagran von der Hansankurve bis zum Knoten Prater und plus 10 Minuten am inneren Gürtel ab der Währinger Straße. Das Radio Niederösterreich, Wetter, ja, wechselhafter, durchwegs auch freundlicher, teilweise bewölkter Sommernachmittag. Es ziehen auch einige Wolken durch und ab und zu gibt es ein paar Regenschauer. Die Temperaturen erreichen im Berg- und Hügelland 19 bis 24 Grad. Im Flachland ist es ein bisschen wärmer, wie immer 24 bis 27 Grad gehen sich da aus. Morgen am Dienstag dann deutlich wärmer als heute, aber sehr windig, wieder wechselhaft mit Sonne und Wolken. Es bleibt aber trocken. Der Wind weht weiterhin kräftig mit Böen bis 70 km/h, also noch ein Eckerl mehr als heute. Die Temperaturen, die steigen auf 25 bis 32 Grad, sind wir also wieder hochsommerlich unterwegs. Ja, 14 Bühnen, 700 Stunden Programm, ein mega Wochenende war das auf der Donauinsel.
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1: Ich glaube, dem Jan hat es gefallen. Es war wirklich ein super erstes Ferienwochenende. Wie starten eigentlich die Stars vom Donauinselfest am liebsten in die Ferien? Das hören Sie gleich hier bei uns auf Radio Niederösterreich. Ich bin Clemens Krautzer und nach dem Alan Parsons Project gibt es auch Mike and the Mechanics. Und da, wie gesagt, unsere Stars vom Donauinselfest.

Die Radio Niederösterreich Bühne am Donauinselfest letztes Wochenende mit diesen Stars. Jess Gitti, Francine Jordi, Marc Pircher, Andy Borg, Sassi, die Edelseher oder auch Matt Acoustics. Und wie haben diese Stars eigentlich, weil heute ja der erste Ferientag

0: Wieder zurück und wieder ab und wieder zurück und das jeden Tag 7 Mal. Also das ist für mich Urlaub.
1: Ja, das ist ein richtiges Lebensgefühl da unten in Italien. Ganz so weit weg ist es für Andi Borg in seiner Kindheit nicht gegangen.
2: Wir sind nach Weikersdorf gefahren, nach Groß-Weikersdorf, an Abstorf vorbei, an Tulln vorbei. Muss ich euch nicht erklären. Wir haben Ferien bei Oma und Opa verbracht. Das war unser Weiterstes. Ich war das erste Mal weiter weg. Ich glaube, da war ich 15. Sind wir nach Tirol gefahren. Semmering, wir sind untumadum gefahren, habe ich schon geglaubt, wir umrunden die Welt. Und niemand hat gewusst, dass wir kommen, weil wir nicht sagen haben können, dass wir kommen. Die haben alle kein Telefon.
1: Na, die wird sich gefreut haben. Gute Nerven hat Francine Jordi gebraucht, als sie im Sommer zur Starnacht an den Wörthersee gereist ist.
3: Wien umgestiegen, Klagenfurt gelandet, natürlich der Koffer nicht da. Ich komplett überfordert, weil es war ja schon am Abend die Generalprobe mit den Menschen und am nächsten Tag die Sendung. Und mein Koffer ging dann einfach ganz alleine in Urlaub nach Rom. Und er kam dann wirklich Montag pünktlich zu meiner Landung auch wieder in Zürich an. Also der hat sich gedacht, nee, die Jordi soll mal arbeiten, ich gehe mal und mache meinen Urlaub. Irgendjemand in Rom hat bestimmt meine Kleider genossen.
1: Ja, der Koffer hat Rom sicher auch genossen. Ja, schöne Ferien, erholsame Urlaubszeit. Und jetzt Francine Jordi.

0: Das war Radio Niederösterreich am Nachmittag und gleich geht's weiter mit Tanja Kasemeier und dem Radioclub. Tanja, hast du eigentlich das Küstenpatent, weil viele jetzt da in den Ferien auch schon unterwegs sind nach Kroatien oder Italien?
1: Nein, ich liebe das Meer vor allem oben ohne.
0: Okay.
1: Also ich muss sagen, ich oben am Wasser, so wollt ihr eigentlich sagen.
0: So.
1: Und zwecks Küstenpatent, ja. Nein, ich habe einen Holländer als Mann, das reicht.
0: Einen Fliegenden?
1: Auch noch.
0: Also doppelt gewonnen. Tanja, komm.

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2: Einen schönen Montagnachmittag. Das Wichtigste aus Niederösterreich, Österreich und der Welt mit Manuela Mattl. Es ist 16 Uhr.
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4: Zu jeweils 8 Jahren Haft sind vor kurzem die beiden Angeklagten im sogenannten Wiener Folterprozess verurteilt worden. Ihnen wurden schwere Straftaten vorgeworfen an insgesamt 21 Zivilisten, Barbara Ganzfuß.
5: Die Schuldsprüche für die beiden Angeklagten waren eindeutig. Der Richter hat auch alle Namen der Opfer vorgelesen, welche Verletzungen sie erlitten haben und woran sie bis heute leiden. Die beiden Vertreter des damaligen syrischen Regimes unter Bashar al-Assad sollen gefoltert haben, um die Protestbewegung zu unterdrücken. Und sie sollen für die vielen Misshandlungen nicht nur verantwortlich sein, sondern sie auch selbst durchgeführt haben. Die Schuldsprüche sind bisher nicht rechtskräftig. Die Urteilsbegründung ist noch im Gang.
4: Ein Wiener Motorradfahrer ohne gültigen Führerschein hat bei einem Unfall in Pottendorf im Bezirk Baden schwere Verletzungen erlitten. Der 21-Jährige dürfte aus derzeit unbekannter Ursache die Kontrolle über sein Bike verloren haben und in das Bankett geraten sein. Ein Sturz war die Folge. Der Mitfahrer blieb unverletzt, so die Polizei. In Tschechien ist rund um den morgig beginnenden NATO-Gipfel in Ankara ein innenpolitischer Machtkampf entbrannt. Und zwar, weil die neue Regierung verhindern wollte, dass an dem NATO-Gipfel wie bisher üblich auch der Präsident teilnimmt. Am Ende musste das Verfassungsgericht entscheiden, wie Paul Krisay berichtet.
6: Tschechiens Präsident Peter Pavel meldet sich zuletzt per Facebook-Live-Übertragung an die Bevölkerung. Diese Regierung hat beschlossen, die verfassungsmäßige Befugnis des Präsidenten, das Land nach außen hin in Bezug auf die NATO zu vertreten, zu unterbinden und eine neue Praxis einzuführen. Und zwar ohne die von der Verfassung vorgesehenen Verhandlungen dafür. Präsident Pavel wendet sich daher zuletzt ans Verfassungsgericht, das per einstweiliger Verfügung entscheidet, dass Staatsoberhaupt darf mit dem Regierungschef zum NATO-Gipfel nach Ankara mitfahren. Präsident Pavel kennt die NATO wie wohl kaum ein zweiter in Tschechien. Der General außer Dienst stand 3 Jahre lang an der Spitze des höchsten militärischen Organs der NATO. Auf 3 NATO-Gipfeln hat Pavel Tschechien bereits als Präsident vertreten.
4: Und der Trauerzug mit dem Sarg von Irans obersten Führer Ayatollah Ali Khomeini hat seine Fahrt durch die iranische Hauptstadt Teheran begonnen. Das war heute live im iranischen Staatsfernsehen zu sehen. Bilder zeigen riesige Menschenmengen, die den Weg des Leichnams durch die Hauptstadt säumten. Der Trauerzug ist der Höhepunkt der öffentlichen Trauerbekundung für den bei US-israelischen Angriffen am 28. Februar getöteten Khomeini. Wir kommen zum Radio Niederösterreich Wetter. Tanja Kassemeier, da ziehen heute Abend noch ein paar Regenschauer übers Land.
7: Die Nacht selbst wird dann aber trocken bei Tiefstwerten zwischen 20 und 12 Grad. Morgen dann deutlich wärmer, Höchstwerte von bis zu 32 Grad sind drinnen. Es bleibt generell wechselhaft und sehr windig, Böen an die 70 km/h mischen morgen mit. Aktuell messen wir in Schwechat 25 Grad, in Horn sind es 24 und in Mistelbach, Wien, St. Pölten und Melk aktuell 23 Grad. Wir schauen auf die Straßen um 3:03 mit Radio Niederösterreich und dem schnellsten Verkehrsservice im Land. Die A4, die Nordautobahn Richtung Wien, ist bei Wolkersdorf Nord voraussichtlich bis in die Abendstunden gesperrt nach einem LKW-Unfall. Der Sattelschlepper ist schwer beschädigt, außerdem ist viel Diesel ausgeronnen. Der Verkehr wird über die Ab- und Auffahrt Wolkersdorf Nord umgeleitet. Der nachkommende Verkehr wird bei Hochleiten zur B7 abgeleitet. Es gibt der Stau und 30 Minuten mehr Fahrzeit. Wir kommen nach Wien auf der Brigitte-Nauer-Lände. Da melden uns Radio Niederösterreich-Hörer Stau nach einem Unfall bei der Auffahrt zur Nordbrücke. Stau auch schon auf der Ausweichstrecke über die Adalbert-Stifter-Straße Richtung der Floridsdorfer Brücke. Dankeschön fürs Anrufen und Durchgeben unter Stern 300. Ein Plus von 30 Minuten haben Sie auf der Tangente Richtung Kagran von der Hansung-Kurve bis zum Knoten Prater. Und 10 Minuten länger dauert es am inneren Gürtel ab der Währinger Straße. Und es wird geblitzt und zwar auf der B26 der Puchberger Straße zwischen der A2-Anschlussstelle Wiener Neustadt West und Weikersdorf am Steinfelde. Gute Fahrt.
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7: Mit voller Motivation geht's durch diesen Montagnachmittag. Jetzt aber ganz gleich, ob schon Urlaub oder Urlaubsvertretung. Wir liefern die Energie zum Nachmittagshoch. Dazu Musik aus Österreich.
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7: So klingt der Soundtrack zu den Sommerferien hier auf Radio Niederösterreich. Das sind die größten Hits aller Zeiten und mit Schwung geht's rein in den Radioclub. Ich bin Tanja Kassemeier. Hi.

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Immer irgendwas mit Soße ohne Salz.

0: Office. Ich hab die Arbeit gerade neu für mich entdeckt.
1: Ja, ja.
0: Und deshalb gerade in Manila eingecheckt. Ja, die ersten Cocktails sind schon weg. So wie leider auch das Internet. Ja, ja. So macht

0: Frau bekommt einen, der Mann auch, die Kinder sowieso und ja auch Hund und Katz. Heute wird sogar der Wellensittich geküsst. Es ist nämlich der internationale Tag des Kusses. Vielleicht sind Sie ja heute auch schon geküsst worden. Da tun wir uns dann mit den Erinnern leichter. Aber wie schaut's denn beim allerersten Kuss überhaupt aus? Können Sie sich an den noch erinnern?
1: Am Geisberg bei einem Turnausflug. Mit, weiß ich nicht, 15, 14, 13, keine Ahnung.
2: Es war in der Volksschule, in der Schule. Also eigentlich gar nicht so aufregend.
3: Mit 17. Im Wald irgendwo, ich weiß es nicht mehr.
4: Mein erster Kuss war in der Tanzschule seinerzeit. Da war ich 16 und da war eine junge Schülerin. Die hat mir so gut gefallen und das war der erste Kuss.
5: Mein erster Kuss war mit 12 Jahren in Savona, Italien. Und da haben wir getanzt, zeigt her eure Schuhe, zeigt her eure Füße. Und da habe ich meinen ersten Kuss gekriegt. Heute noch verliebt in den jungen Mann.
0: Na, bei dem schönen Erlebnis wird es dem jungen Mann sicher auch genauso gehen. Es muss aber nicht immer alles geklappt haben beim Schmusen.
6: Ja, da kann ich mich ganz genau erinnern an den schlechtesten Kuss. Der hat geküsst wie ein Specht.
7: Das war ein unerwarteter Zungenkuss und ich mir gedacht habe, ich stick.
8: Ja, das war gleichzeitig mein erster. Der war nicht gut. Das war so propellermäßig von meiner damaligen Freundin.
0: Oh, yes, also. Na, wie beim Leben das so ist, es geht learning by doing. Also immer heute noch munter weiter. Ein paar Fakten zum Thema Küssen, die liefern wir Ihnen noch in dieser Stunde hier auf Radio Niederösterreich. Und für den romantischen Soundtrack sind wir auch zuständig. Vanessa Williams, Save the Best for Last.

Und wenn's wichtig ist, dann schauen wir auf die Straßen. Das ist Radio Niederösterreich. Bitte Vorsicht in Niederösterreich. Eine Person geht auf der A2 der Südautobahn Richtung Wien zwischen Bad Vöslau und Baden. Hier bitte aufpassen. Eine Person auf der Fahrbahn auf der A2 Richtung Wien zwischen Bad Vöslau und Baden. In diesem Moment kommt schon die Entwarnung. Es besteht hier keine Gefahr. Somit direkt weiter zur Musik.

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3: Einen angenehmen Montagnachmittag. Es ist kurz nach 5:30, wir schauen auf die Straßen mit dem schnellsten Verkehrsservice im Land. A5 Nordautobahn Richtung Wien, Sperre zwischen Hochleiten und Wolkersdorf Nord nach einem LKW-Unfall. Der Verkehr wird parallel über die B7 umgeleitet. Vor der Ableitung 2 Kilometer Stau planen Sie 30 Minuten mehr Fahrzeit ein. A21 Wiener Außenring Autobahn Richtung St. Pölten zwischen Ahrland und Hochstraß. Nach einem Unfall ist hier der rechte Fahrstreifen gesperrt. Wir kommen nach Wien. Auf der A4 der Ostautobahn statt einwärts haben Sie einen Plus von 10 Minuten ab der Simmeringer Heide. Eine halbe Stunde länger dauert es im Nachmittagsverkehr auf der Tangente Richtung Kagran von der Hansungkurve bis zum Knoten Prater. Und es wird geblitzt und zwar auf der B50 der Burgenlandstraße in beiden Richtungen bei Eisenstadt Ost. 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
4: Die islamistische Palästinenserorganisation Hamas im Gazastreifen will unabhängige Technokraten als Regierung für die zivile Verwaltung einsetzen. Sie lehnt aber eine bedingungslose Entwaffnung ab, wie Israel sie will. Offen ist, welchen Einfluss die Hamas im Hintergrund ausüben wird. Dass im Trinkwasser im niederösterreichischen Mansfeld Ewigkeitschemikalien, die sogenannten PFAS, gefunden wurden, ist kein Einzelfall, heißt es. Die Substanzen stammen aus Löschschaum, der am nahegelegenen OMV-Gelände verwendet worden ist. Experten warnen vor gesundheitlichen Folgen in zahlreichen anderen Regionen. Und das Chopin-Festival in der Kartause-Gamming findet Mitte August erstmals unter der Leitung der neuen Präsidentin der Internationalen Chopin-Gesellschaft statt. Die Pianistin Dinka Agacheva bringt viele Stars ins Erlauftal wie Lydia Peitsch oder Ildiko Raimondi.
3: Wir kommen zum Radio Niederösterreich Wetter. 26 Grad aktuell in Seibersdorf. Temperaturspitzenreiter, offiziell ein Sommertag. Und auf bis zu 12 Grad sinken die Temperaturen dann heute in der Nacht im Freiwald sogar noch eine Spur drunter. Die Nacht selbst bleibt dann trocken. Jetzt am Abend sind da und dort noch ein paar Schauer möglich. Morgen dann ein Mix aus Sonne und Wolken. Der Wind pfeift kräftig. Dazu gibt es Höchstwerte von 26 Grad im Waldviertel. Und auf bis zu 32 Grad geht's rauf im Weinviertel und auch in der Donauregion.
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3: Gemeinsam geht's rein in die Freizeit. Schön, dass Sie dabei sind.

0: So klingt der Sommer auf Radio Niederösterreich und zu Michelle Tillot gibt es gleich noch Neil Diamond. Das ist Radio Niederösterreich am Montag. Vielleicht sind Sie schon daheim von der Arbeit, vom Einkaufen, fehlt nur noch eins. Oh ja, ein liebes Busserl. Soll zwar jeden Tag dazugehören, heute aber ganz besonders am Internationalen Tag des Kusses. Radio Niederösterreich-Reporter Florian Pehofer mit spannenden Fakten zum Küssen, die Sie vielleicht so noch nicht kennen.
1: Wissen Sie, was Philematologen sind? Das sind Wissenschaftler, deren Fachgebiet das Küssen ist. Und die haben schon so einiges rausgefunden. Zum Beispiel, dass 2/3 von uns den Kopf beim Küssen nach rechts neigen. Dabei schließen 92% der Frauen, aber nur 52% der Männer die Augen. Küssen ist sehr gesund. Nicht nur, dass es gut fürs Immunsystem ist, alleine der Gedanke ans Knutschen fördert den Speichelfluss und löst schädlichen Zahnbelag. Zudem ist es eigentlich wie Sporteln. Bis zu 38 Muskeln im Gesicht werden beim Küssen bewegt. Dabei werden bei einem normalen Kuss in der Minute bis zu 7 Kalorien verbrannt. Ein leidenschaftlicher Kuss verbrennt sogar bis zu 20 Kalorien pro Minute. Also, wenn schon, denn schon. 110.000 Minuten verküssen wir Menschen in 70 Jahren.

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3: 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Eine gute Fahrt wünsche ich Ihnen mit Radio Niederösterreich um 16.47 Uhr. Wir begleiten Sie am Weg nach Hause mit dem schnellsten Verkehrsservice im Land. A5 Nordautobahn Richtung Wien, Sperre zwischen Hochleiten und Wolkersdorf Nord nach einem LKW-Unfall. Der Verkehr wird parallel über die B7 umgeleitet. Vor der Ableitung gibt es 2 Kilometer Stau. Planen Sie hier mindestens 30 Minuten mehr ein. A21 Wiener Außenring Autobahn Richtung St. Pölten zwischen Ahland und Hochstraß. Nach einem Unfall ist hier der rechte Fahrstreifen gesperrt. Das ist Radio Niederösterreich in Wien auf der A4 der Ostautobahn. Stadt einwärts, da dauert es 10 Minuten länger ab der Simmeringer Heide. Und ein Plus von 30 Minuten haben Sie im Nachmittagsverkehr auf der Tangente Richtung Kagran, von der Hansumkurve bis zum Knoten Prater. Wenn Sie noch eine Meldung für uns haben, gerne anrufen unter Stern 300, die kostenlose Nummer direkt zu uns in die Verkehrsredaktion. Gute Fahrt!

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0: Jetzt geht's wieder los. Am Mittwoch eröffnet das Open-Air-Kino am Rathausplatz in St. Pölten. David Pearson.
2: Bis 29. August gibt es natürlich viele Filme, aber auch Live-Musik und andere lustige Abende. Den Anfang macht am Mittwoch die Mamma Mia Filmparty mit dem Film Mamma Mia, allen Aber-Hits und der Showtruppe Villa Valium. Dresscode 70er Jahre. Die besten Kostüme werden prämiert. Um 21 Uhr geht's los. STS gibt's zwar nicht mehr, aber Gerd Steinbecker, ein S von STS, ist in Niederösterreich solo unterwegs und singt am Donnerstag um 19.30 Uhr in der Burgarena Rheinsberg im Bezirk Scheibs. Am Samstag ist er beim Wolkenturm in Grafeneck. Kühle Drinks und gemütliche Musik bei der Afterwork-Party am Donnerstag ab 17 Uhr im Kulturpavillon Brandlhof in Radlbrunn im Bezirk Hollerbrunn. 100 Jahre Rackseilbahn wird heuer mit vielen Veranstaltungen gefeiert. Am Samstag bei der Bergstation Kabarett und Musik mit Manfred Spieß um 15 Uhr. Er bringt sein Programm Geschichten aus dem Hinterhalt. Weitere Veranstaltungshinweise finden Sie auf noe.orf.at unter den Tipps.
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5: Einen schönen 6. Juli, wir sind drinnen im Montag. Die Infos hat jetzt für uns Manuela Mattl.
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7: Im Gazastreifen kommt etwas Bewegung in den Friedens- und Wiederaufbauplan. Die in Manswörter Trinkwasser gefundene Ewigkeitschemikalie dürfte in vielen Regionen vorhanden sein, so Experten. Und das Wetter wird morgen recht sonnig, sehr warm und windig. Im großteils zerstörten Gazastreifen ist der von den USA begonnene Friedens- und Wiederaufbauplan seit Monaten zum Erliegen gekommen. Heute bringt die in Gaza bisher weiter dominante Terrororganisation Hamas neue Bewegung in den Prozess. Sie hat erklärt, ihre Regierung für Gaza aufgelöst zu haben, um die politische Kontrolle Gazas abzugeben. Aus Israel Nikolaus Wildner.
8: Mit der Erklärung, ihre bisherige Regierung in Gaza aufzulösen und die Verwaltung an ein 15-köpfiges Komitee aus palästinensischen Experten zu übergeben, erfüllt die Hamas einen der 20 Punkte des Gaza-Friedensplans Donald Trumps von vergangenem Oktober. Über die tatsächliche Wirksamkeit dieses Schritts herrschen jedoch einige Zweifel. Da die Hamas weiterhin Verhandlungen über ihre Entwaffnung hinauszögert, hätte das palästinensische Expertenkomitee für Gazas künftige Verwaltung jedenfalls vorerst kein Gewaltmonopol. Ein Vertreter der israelischen Regierung bezeichnet die angekündigte Machtübergabe durch die Hamas daher als reines Täuschungsmanöver. Der von den USA eingesetzte sogenannte Friedensrat für Gaza äußert sich etwas optimistischer. Den Schritt der Hamas nehme man zur Kenntnis und werde diesen demnächst anhand von Taten beurteilen.
7: Wie am Wochenende bekannt geworden ist, sind im Trinkwasser im niederösterreichischen Manswort Ewigkeitschemikalien gefunden worden, sogenannte PFAS. Sie stammen aus Lössschaum, der am nahegelegenen OMV-Gelände verwendet worden ist. Doch dieser Fall ist nur die Spitze des Eisbergs in Österreich, sagen Experten, und sie warnen vor gesundheitlichen Folgen, wie Christine Linduska berichtet.
9: Die in Österreich erfassten Standorte, an denen die Ewigkeitschemikalie PFAS nachgewiesen worden ist, lassen sich bisher an einer Hand abzählen. Tatsächlich gäbe es Hunderte, wenn nicht sogar mehr als 1000 solche Regionen, in denen Trinkwasser mit PFAS aus Löschschaum verunreinigt sein könnte. Insbesondere in der Nähe von Feuerwehrübungsplätzen bestehe diese Gefahr, sagt Thilo Hoffmann von der Universität Wien.
10: Das kann jede kleine Feuerwehr sein, das können allerdings auch militärische oder Betriebsfeuerwehren sein. Dort im Abstrom wird man im Grundwasser die höchsten Konzentrationen finden.
9: Betroffen sind vor allem Haushalte mit eigenem Brunnen. Sie sollten ihr Trinkwasser regelmäßig prüfen lassen. Hoffmann fordert zudem, die in Österreich zulässigen Grenzwerte von bisher 100 Nanogramm PFAS pro Liter Trinkwasser auf zumindest 20 Nanogramm zu senken.
7: Die künstliche Intelligenz unterstützt jetzt auch bei Behörden und Auskünften. Über die Homepage des Landes Niederösterreich, der Assistent namens Nöki soll helfen, Informationen und Dienstleistungen schneller und einfacher zu finden, etwa wenn es um Verfahren geht oder um den Reisepass, der verlängert werden soll. Der Assistent soll bei laufendem Betrieb ständig weiterentwickelt werden. Für das Chopin-Festival in der Kartause Gamming ist eine neue Ära angebrochen. Das Festival Mitte August findet erstmals unter der Leitung der neuen Präsidentin des Internationalen Chopin-Gesellschaft statt, der Pianistin Dinka Angatschewa. Sie bringt viele Stars ins Erlauftal, wie Robert Salzer berichtet.
11: Die international preisgekrönte österreichische Pianistin mit bulgarischen Wurzeln hat das Präsidentenamt vom Gründer des Chopin-Festivals übernommen, dem kürzlich 100 Jahre alt gewordenen Theodor Kanitzer. Sie kuratiert auch den Konzertzyklus Bösendorfer Klavierwelten im Stadttheater Wiener Neustadt. Beim inzwischen 42. Chopin-Festival wird nicht nur die Kartause-Gamming Schauplatz des Festivals sein, auch in der Pfarrkirche Scheibs und auf der Seebühne Lunz finden Konzerte statt. Und zwar mit international bekannten Musikerinnen und Musikern wie Lydia Beitsch, Ildiko Raimondi, Günter Groesbeck oder auch der Schauspielerin Julia Stemberger.
7: Nach dem Tod eines 30-jährigen Häftlings in der Justizanstalt Hirtenberg im vergangenen Jahr gibt es nun den Bericht der Untersuchungskommission und die übt scharfe Kritik. Niederösterreich heute berichtet um 19 Uhr in ORF 2 Werner Fetz.
12: Der heimische Strafvollzug sei nicht ausreichend vorbereitet, um mit psychisch kranken Insassen umzugehen. Die Experten sehen systemische Mängel und einen erheblichen Reformbedarf.
7: Und ein Feldbrand bei Neusiedl an der Zeier im nördlichen Waldviertel hat in den vergangenen Tagen für viele Diskussionen gesorgt.
12: Mehrere Augenzeugen haben den Notruf gewählt, sind aber scheinbar nicht durchgekommen. Laut Feuerwehrverband sind sie zu kurz in der Leitung geblieben. Man bittet Notrufmelder auch in Stresssituationen nicht aufzulegen.
7: Mehr dazu in Niederösterreich heute um 19 Uhr in ORF 2. Große Aufregung gibt es weiter vor dem für heute Nacht angesetzten Achtelfinale der Fußball-WM zwischen den USA und Belgien. US-Stürmer Bellegun dürfte nach der Intervention von Präsident Trump eine Sperre erspart bleiben. Klaus Fischer, die Fußballwelt ist empört.
13: Ja, der beste Torschütze der Amerikaner soll seine Sperre nach der roten Karte im 16-Finale gegen Bosnien erst später absitzen dürfen, weil Donald Trump und FIFA-Präsident Infantino das so ausgemacht haben sollen. Belgiens Teamchef Rudi Garcia spricht von einem April-Scherz. Und auch Deutschlands Trainerlegende Jürgen Klopp findet deutliche Worte.
14: Wenn das wirklich Trump und Infantino miteinander ausgemacht haben, dann das ist verrückt.
13: Es steckt also sehr viel Brisanz im Spiel der Amerikaner gegen Belgien. Anpfiff ist um 2 Uhr nachts unserer Zeit. Bereits ab 21 Uhr fordert Portugal Spanien. Österreichs Top-Trainer Oliver Glasner ist seit heute fix beim englischen Premier League-Club Nottingham. Der 3-Jahres-Vertrag bringt Glasner ein Jahresgehalt von 15 Millionen Euro.
7: Wir kommen zum Radio Niederösterreich Wetter. Tanja Kassemeier, bis zu 8 Sonnenstunden gehen sich morgen aus.
15: Ja, davor kann es heute am Abend aber noch vereinzelt regnen, vor allem im Mostviertel. Die Tiefstwerte liegen dann heute Nacht zwischen 20 und 12 Grad. Morgen wird es deutlich wärmer mit Höchstwerten von bis zu 32 Grad. Dazu bleibt es wechselhaft und sehr windig. Böen von an die 70 km/h mischen morgen mit. Momentan messen wir 25 Grad in Wiener Neustadt. Hier ist es wolkig, ebenso in Krems bei 24 Grad und in Gänserndorf und St. Pölten bei 23. Stark bewölkt ist es in Wieselburg bei 23 Grad. Sonnenschein momentan in Graz bei 27 und Eisenstadt bei 26 Grad. Wolkig in Wien bei 25 und heiter momentan in Linz bei 22 Grad. Eine gute Fahrt, 6 Minuten nach 5, Radio Niederösterreich ist hier mit dem schnellsten Verkehrsservice im Land. Niederösterreich A5 Nordautobahn Richtung Wien. Noch ca. 45 Minuten Sperre zwischen Hochleiten und Wolkersdorf Nord wegen Reinigungsarbeiten nach einem LKW-Unfall. Der Verkehr wird parallel über die B7 umgeleitet. Vor der Ableitung gibt es allerdings 2 Kilometer Stau. Planen Sie hier eine halbe Stunde mehr Fahrzeit ein. A21 Wiener Außenring Autobahn Richtung St. Pölten zwischen Brunn und Gieshübel. Nach einem Unfall ist hier der linke Fahrstreifen gesperrt, auch hier staut's. Sie lassen eine Viertelstunde liegen. Wir schauen nach Wien, da dauert es mittlerweile schon 50 Minuten länger im Nachmittagsverkehr auf der Tangente Richtung Kagran, vom Knoten Inzersdorf bis zum Knoten Kaisermühlen. Auf der A4 der Ostautobahn stadteinwärts haben Sie einen Plus von 10 Minuten ab der Simmeringer Heide und auf der Altmannsdorfer Straße stadtauswärts ebenso ein Plus von 10 Minuten ab der Grünbergstraße. Gute Fahrt!
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15: Top informiert geht's mit guter Laune durch den schönsten Montagfeierabend der Woche. Ich bin Tanja Kassemeier, freue mich, dass wir gemeinsam reinstarten in die Freizeit mit den größten Hits aller Zeiten. Haben Sie einen angenehmen Nachmittag mit Wire Condios.

0: 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Einen schönen Montagnachmittag. Wir Österreicherinnen und Österreicher haben letztes Jahr mehr als 100 Milliarden Chat-Nachrichten verschickt. Alles digital, alles schnell, am besten gleich und geschwind. Ah, jetzt sind wir aber im Urlaubsmodus drinnen. Drinnen in der Urlaubssaison, da geht es dann doch ein bisschen gemütlicher zu. Wir schreiben zur Abwechslung aus dem Urlaub mal wieder eine Postkarte. So sinngemäß, liebe Mama, das Hotel ist schön, das Essen schmeckt, die Sonne scheint. Wir freuen uns auf dich. Und Bussi.
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3: Einen wunderschönen Start rein in die Freizeit mit Radio Niederösterreich. 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Jetzt um 5:30 der schnellste Verkehrsservice im Land. Niederösterreich A5 Nordautobahn Richtung Wien zwischen Hochleiten und Wolkersdorf Nord. Noch Sperre wegen Reinigungsarbeiten nach einem Lkw-Unfall. Die Arbeiten sind aber jetzt schon in der Endphase. Der Verkehr wird parallel über die B7 umgeleitet. Vor der Ableitung gibt es allerdings 2 Kilometer Stau. Planen Sie dann noch eine halbe Stunde mehr Fahrzeit ein. A21 Wiener Außenring Autobahn Richtung St. Pölten. Gute Nachricht, die Unfallstelle bei Brunn ist geräumt. Ja, allerdings der Stau zurück auf die S1 bis Rannersdorf löst sich nach und nach auf. Also noch dauert es ein bisschen. Wien, ein Plus von 45 Minuten haben Sie im Nachmittagsverkehr auf der Tangente Richtung Kagran vom Knoten Inzersdorf bis zum Knoten Kaisermühlen. Und auch auf der A4 der Ostautobahn statt einwärts dauert es länger, 10 Minuten mehr Fahrzeit vom Knoten Schwächert bis zum Knoten Prater. 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
4: Der gewaltsame Tod eines psychisch kranken Häftlings in der Justizanstalt Hirtenberg vergangenen Dezember wäre vermeidbar gewesen, so eine Expertenkommission, und zwar indem die bekannten Missstände im Strafvollzug rechtzeitig beseitigt worden wären. Am Wiener Landesgericht ist heute der Prozess gegen zwei frühere Vertreter des Assad-Regimes mit Schuldsprüchen zu Ende gegangen. Ein früherer Leiter einer Abteilung des syrischen Geheimdienstes und ein früherer Leiter der Kriminalpolizei wurden wegen Folter und schwerer Straftaten an insgesamt 21 Zivilisten zu jeweils 8 Jahren Haft verurteilt. Und mit 9 schweren Angriffen aus der Luft hat Russland kurz vor dem NATO-Gipfel in der türkischen Hauptstadt Ankara mindestens 17 Menschen in der Ukraine getötet. Viele Wohnhäuser sind beschädigt. Einige teilweise zusammengefallen.
3: Aktuell tröpfelt es in Lund bei 17 Grad. Wir sind beim Radio Niederösterreich Wetter und auf bis zu 12 Grad sinken die Temperaturen heute in der Nacht. Im Freiwald auch noch ein paar Grad darunter. Die Nacht selbst bleibt dann allerdings trocken. Morgen ein Mix aus Sonne und Wolken. Der Wind pfeift kräftig, das bei Höchstwerten von 26 Grad im Waldviertel und bis zu 32 Grad gibt es im Weinviertel und auch im Donauraum. Österreich hat Geschichte geschrieben mit dem größten Computer aller Zeiten. Was der kann, schauen wir uns gleich an.
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0: dieser Tage ist er vorgestellt worden, der größte Computer Österreichs. Musiker heißt er, hat jetzt aber nichts mit Musik zu tun. Der Name setzt sich zusammen aus dem Wort Multi-Site Computer Austria. Ein hochmoderner Supercomputer, der auf 3 Universitätsstandorten verteilt ist, nämlich in Innsbruck, Linz und auch in Wien, Hatschi Bankhofer.
1: Ernst Haunschmidt ist der technische Leiter und das Lustige ist, wir haben hier nicht nur den richtigen Computer hier im Haus, sondern der steht gleichzeitig, und wie kann man sich das vorstellen, auch in Linz und in Innsbruck vor allem auch.
2: Also im Prinzip die Hardware ist auf 3 Standorte verteilt und gemeinsam betreiben wir das als ein System.
1: Die Vorgängersysteme stehen auch noch hier und zwar lustigerweise als Lego-Modell aufgestellt. Der jetzige kann in einer Sekunde 40 Millionen Arbeitsschritte machen. Sie haben vorher erklärt, das ist so viel wie die gesamte Weltbevölkerung im
2: Jahrzehnte lang. Die Vorgängersysteme, die beide noch im Betrieb sind, VSC4 und VSC5, haben jeweils so 2,5 Petaflops. Jetzt reden wir von 40, 45 Petaflops für das Gesamtsystem.
1: Da kommen Wissenschaftler her zum Beispiel und sagen, ich würde gerne ausrechnen lassen, wie sich ein Wasserkristall quasi verhält beim Frieren vom Wasser oder jetzt bei dem großen Gehen auch schon, wie das Universum entstanden ist. Das sind Fragen, die Simulationen für hochwissenschaftliche Themen.
2: Ja, aber auch für angewandte Sachen, zum Beispiel sagen wir ein Chemieunfall, Tankwagen verunglückt mit unbekannten Chemikalien. Wie verbreiten sich Schadstoffe da drinnen? Gingen die direkt im Boden, kommen sie in den Fluss rein, lagern sie die in der Flussmitte ab, verbreiten sie die an den Flussrändern. Also sehr viel angewandte Forschung. Klimaforschung ist sowieso immer ein Thema. Auch hier geht es darum, nicht das

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2: Liebe Grüße ins Auto. Radio Niederösterreich ist hier um 5:45 mit guten Nachrichten von der A5 der Nordautobahn Richtung Wien. Zwischen Hochleiten und Wolkersdorf Nord, die Sperre ist aufgehoben, die Unfallstelle ist geräumt und der Stau löst sich jetzt nach und nach auf. Wir schauen weiter nach Wien, da dauert es eine Dreiviertelstunde länger im Nachmittagsverkehr auf der Tangente Richtung Kagran und zwar vom Knoten Inzersdorf bis zum Knoten Kaisermühlen. Auf der A4 der Ostautobahn statt einwärts haben sie einen Plus von 10 Minuten vom Knoten Schwächert bis zum Knoten Prater und ebenfalls ein Plus von 10 einplanen auf der Gudrunstraße Richtung Simmering vor der Sonnwendgasse. Kommen Sie sicher an Ihr Ziel mit den größten Hits aller Zeiten im Autoradio. Gazebo. I like Schupper hier im Radioclub.

0: Das ist Radio Niederösterreich, einen schönen Montag. Ja, Krimi-Fans, aufgepasst, um 20.15 Uhr in ORF gibt's heute einen Alpenkrimi aus Österreich. Der Geier mit Philipp Hochmeier und Patricia Aulitzki in den Hauptrollen. Gedreht worden ist er im Gasteinertal und Philipp Hochmeier ist der Geier, ein ehemaliger Kriminalinspektor, der früher dafür zuständig war, Menschen neue Identitäten zu verschaffen. Er hat sich in die Gasteineralpen zurückgezogen, doch wird da von seiner Vergangenheit eingeholt.
1: Wollen Sie auch ein Autogramm oder vielleicht eine Nummer von haben?
2: Nein. Aber Ihr Abschiedsfest bei der Polizei in München soll ja legendär gewesen sein, also sagt zumindest Ihr Chef. Oder Ex-Chef, wenn Ihnen das lieber ist.
1: Sie haben mit Frank Becker gesprochen?
2: Das ist eine Mordermittlung, Herr Geier. Habe die Ehre.
0: Der Geier, die Tote mit dem falschen Leben. Sehen Sie heute Abend um 20.15 Uhr in ORF 2.

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2: Wir starten rein in den Montagabend. Radio Niederösterreich ist hier. Die Informationen hat für uns Manuela Mattl.
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2: Nach dem Todesfall in Hirtenberg sehen Experten zahlreiche Mängel im Strafvollzug. Hohe Kosten und organisatorische Hürden verhindern oft eine Kühlung von Wohnungen, Schulen oder Arbeitsplätzen. Und das Wetter wird morgen recht sonnig, sehr warm und windig. Der gewaltsame Tod eines psychisch kranken Häftlings in der Justizanstalt Hirtenberg vergangenen Dezember wäre vermeidbar gewesen, wenn hinlänglich bekannte Missstände im Strafvollzug rechtzeitig angegangen worden wären. Zu diesem Schluss kommt eine von SPÖ-Justizministerin Anna Sporrer eingesetzte Untersuchungskommission. In ihrem 180 Seiten starken Bericht legt sie gleichzeitig 78 Empfehlungen vor. Petra Pichler berichtet.
4: Die Missstände im Strafvollzug wurden schon oft angesprochen. Von der Innenrevision des Justizministeriums, der Volksanwaltschaft, sagt der Kommissionsvorsitzende Strafvollzugsexperte Wolfgang Kratz.
5: Wenn diese Empfehlungen der letzten 25 Jahre zu erheblichen Teilen umgesetzt worden wären, der Todesfall in der Justizanstalt Hirtenberg mit einer erheblichen Wahrscheinlichkeit vermeidbar gewesen.
4: Volksanwältin Gabriela Schwarz von der ÖVP fühlt sich durch den Kommissionsbericht bestätigt.
6: Ich bedauere es zutiefst, dass es einen Toten geben musste und wenn der Falter dort nicht hinschaut, dann hätten wir wahrscheinlich da nicht einmal dann etwas erlebt, dass dann erst etwas passiert.
4: Sie erwarte eine rasche Umsetzung der Empfehlungen. So Schwarz, SPÖ-Justizministerin Anna Sporrer betont, man wolle rasch eine Gesamtstrategie entwerfen, um den Ist-Zustand zu verbessern.
2: Für stundenlangen Stau hat auf der A5 der Nordautobahn ein Lkw-Unfall heute Nachmittag bei Wolkersdorf Nord gesorgt. Nach ÖMTC-Angaben dürfte ein mit Fliesen beladener Lkw gegen einen Aufpralldämpfer gefahren sein. Diesel lief aus, verletzt wurde niemand, so die Polizei. Der Lkw wurde schwer beschädigt. Die A5 Richtung Wien war etwa 4 Stunden gesperrt. Im Sommer häufen sich die Hitzewellen, womit sich die Frage stellt, wie Wohnungen, Arbeitsplätze oder Schulzimmer bestmöglich gekühlt werden können. Auch das ist mitunter kostenintensiv und nicht selten auch mit organisatorischen Hürden verbunden. Paul Sihorsch mit den Details.
7: Thermische Sanierung kann viel bewirken, auch zentrales Kühlen kann je nach System sinnvoll sein, heißt es von der FH Technikum. Beides ist aber schwierig, weil es bauliche Änderungen braucht. Hier kriegen sich Vermieter und Mieter in die Haare. Es brauche etwa eine Regelung für zu heiße Wohnungen. Das würde Mietern rechtlich helfen, sagt Nina Schönwieser von der Mietervereinigung.
8: Und sagen könnte, es erreicht diese Temperaturen und das ist jetzt maximal. Und dann ist der Vermieter meines Erachtens nach in der Verantwortung, da etwas zu tun.
7: Sanieren gegen Hitze sei durch. Was sinnvoll heißt es von Seiten der Eigentümer. Anton Holzapfel vom Verband der Immobilienwirtschaft fordert aber finanzielle Beteiligung von den Mietern.
9: Dass man hier auch mit den Mietern Vereinbarungen treffen kann, auch mit bestehenden Mietern, dass sie hier etwas dazu beitragen.
7: Holzapfel appelliert, Klimageräte nur dann zu forcieren, wenn Maßnahmen wie Außenrollos ausgeschöpft sind.
2: Mit der Festnahme von mehr als 1.000 Verdächtigen und der Identifikation von mehr als 2.000 potenziellen Opfern ist eine groß angelegte Aktion gegen Menschenhandel im Juni zu Ende gegangen. Bei der von Österreich und Rumänien geleiteten Operation waren die Behörden in 59 Ländern unterwegs. Die potenziellen Opfer stammen aus 45 Ländern. In Österreich wurden 17 Opfer identifiziert und 8 Verdächtige festgenommen. Russland konzentriert seine Angriffe auf die ukrainische Hauptstadt Kiew. Dutzende Raketen wurden heute wieder auf Kiew abgeschossen. Die meisten schlugen ein. Die ukrainische Abwehr kann gegen die ballistischen Raketen immer weniger ausrichten. Mindestens 20 Menschen wurden getötet, Dutzende verletzt, Hartmut Fiedler berichtet.
10: Ukrainische Rettungsmannschaften in Kiew arbeiten sich durch Trümmerhaufen, die gestern noch Wohnhäuser waren. Suchen nach Verschütteten. Bergen Verletzte, finden Tote. Zum zweiten Mal innerhalb von 5 Tagen haben russische Streitkräfte verheerende Raketenangriffe auf die ukrainische Hauptstadt verübt. Anders als bei Drohnen ist die ukrainische Luftabwehr bei ballistischen Raketen im 5. Kriegsjahr weitgehend ohnmächtig. Es fehlen Abwehrraketen. Präsident Volodymyr Zelensky hat die Verbündeten von neuem um Hilfe gebeten. Zum x-ten Mal. Vom morgigen NATO-Gipfel in Ankara oft weitere konkrete Zusagen.
2: Wir kommen zu den Radio Niederösterreich-Wetteraussichten. Tanja Kassemeier, das wärmste Ort im Land war heute Poisdorf mit 27 Grad.
11: Aktuell messen wir noch 25 in Retz und St. Pölten. In Amstetten sind es 24, in Horn aktuell 23 und in Bruckneudorf 24. Wir schauen in die Landeshauptstädte. Es ist sonnig in Graz bei 26, wolkig in Wien und Eisenstadt bei 25 und bedeckter Himmel über Linz bei 23 Grad. Am Abend sind jetzt noch vereinzelt ein paar Schauer möglich, vor allem im Mostviertel. Die Tiefstwerte liegen dann heute Nacht bei 20 bis 12 Grad und es geht trocken durch die Nacht. Morgen wird es dann deutlich wärmer mit Höchstwerten von bis zu 32 Grad. Dazu bleibt es wechselhaft, sehr windig, Böen an die 70 km/h mischen morgen mit. Eine gute Fahrt um 6:05. 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Gute Nachrichten von der A5 der Nordautobahn Richtung Wien zwischen Hochleiten und Wolkersdorf Nord. Die Sperre ist aufgehoben, die Unfallstelle geräumt und der Stau hat sich jetzt auch aufgelöst. In Wien dauert es noch 30 Minuten länger im Abendverkehr auf der Tangente Richtung Kagan von der Hansung-Kurve bis zum Knoten Prater.
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0: einen angenehmen Montagabend mit Radio Niederösterreich. Konstante Breitebner kennen wir aus einer Serie oder aus Serien wie Schlosshotel Ort, Traumschiff oder auch Tatort. Ihre neue Rolle im echten Leben ist die der Oma. Heute am Vormittag war die Schauspielerin bei uns zu Gast nach 11 bei Alice Herzog. Sie hat verraten, was sie an der Oma-Rolle so besonders mag.
1: Einerseits die Zeit. Also man sagt ja, dass wenn man älter wird, rast die Zeit vorbei. Wenn ich mit meiner Enkeltochter bin, ist es so, als ob sie plötzlich sich in diesen rasenden Ablauf stemmen würde und es geht wieder so wie früher, Schritt für Schritt.
2: Wow, schön.
1: Hat damit zu tun, dass sie die Einzige ist, glaube ich, die wirklich meine Aufmerksamkeit bekommt. Ja? Also voll, ich lege das Handy weg. Und das andere ist, dass Selbstcare, sich selber aufpassen, nicht mehr eitler Luxus ist, sondern Verpflichtung. Mhm. Weil ich muss einfach aufpassen, dass ich gut beieinander bin, sonst kann ich nicht mit den Kindergartenkindern Fußball spielen.
2: Das stimmt. Glauben Sie, dass Großeltern heute irgendwie ganz anders sind als noch vor 20, 30 Jahren?
1: Ich nehme es schon so wahr. Jetzt gerade, wie ich hergekommen bin im Zug, war eine Oma mit Strohhut und einem dicken Rucksack mit einem kleinen Mädel an der Hand, die irgendwo wandern hingefahren sind. Da habe ich mir gedacht, super, die zwei, das hat mir getaugt. Bin mir aber auch bewusst, dass wir einfach nötig sind, weil sehr viele junge Eltern brauchen uns.
0: Absolut. Großes Dankeschön an dieser Stelle an alle Omas und Opas, die vor allem jetzt in den Ferien unser Backup sind. Über das Oma-Dasein spricht Konstanze Breitebner übrigens auch mit anderen Promi-Omas in ihrem neuen Podcast Generation O wie Omi. Und das ganze Interview zum Nachhören von heute am Vormittag gibt's online auf sound.orf.at.

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3: Einen entspannten Montagabend wünsche ich Ihnen. Der Blick auf die Straßen mit Radio Niederösterreich und dem schnellsten Verkehrsservice im Land um 6:30. Eine Meldung noch übrig vom Abendverkehr. Ein Plus von 15 Minuten haben Sie. Und zwar in Wien auf der Tangente Richtung Kagran, von der Hansumkurve bis zum Knoten Prater. 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
4: Der Gasexplosion in einem Wohnhaus in Wien vom Wochenende soll ein jahrelanger Rechtsstreit vorausgegangen sein. Der 93-jährige Bewohner soll das Haus mutwillig zerstört haben. Der Pensionist befindet sich in künstlichem Tiefschlaf. Besitzer von Kraftfahrzeugen müssen künftig seltener zur Pickerlkontrolle. Der Nationalrat hat das am Nachmittag gegen die Stimmen der Grünen beschlossen. So muss man sich künftig erstmals nach der Zulassung, etwa nach 4 statt wie bisher nach 3 Jahren, um ein neues Pickerl bemühen. Und ein Angriff auf einen Taxifahrer in Leoben sorgt heute für politische Diskussionen im Parlament. Unter den mutmaßlichen Tätern sind zwei führende Mitglieder der Identitären Bewegung. Die anderen Parteien fordern, dass sich die FPÖ von den Identitären distanziert.
3: Die Abendsonne genießen in Klausen-Leopoldsdorf und in Raps an der Theia bei 23 Grad oder auch in Melk bei 24 und selbst in Zwettl spechelt sie ein bisschen durch bei aktuell 21 Grad. Auf bis zu 12 Grad sinken die Temperaturen dann heute in der Nacht. Im Freiwald wird es auch noch eine Spur frischer und die Nacht selbst dann bleibt trocken. Morgen ein Mix aus Sonne und Wolken, der Wind pfeift kräftig und dazu gibt es Höchstwerte von 26 Grad im Waldviertel und auf bis zu 32 geht es rauf im Weinviertel und auch in der Donauregion.
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0: 4 Mannschaften haben es bei der Fußball-Weltmeisterschaft schon ins Viertelfinale geschafft. Heute werden die nächsten beiden Tickets vergeben. Klaus Fischer, auf Europameister Spanien wartet jetzt eine schwierige Aufgabe.
1: Ja, so einfach wie beim 13-0-Sieg im 16-Finale gegen Österreich wird es heute wahrscheinlich nicht für die Spanier. Portugal hat Großes vor. Cristiano Ronaldo will bei seiner letzten Weltmeisterschaft noch einmal aufspielen.
2: Es ist meine letzte WM. Ich werde sie so sehr wie möglich genießen. Hoffentlich wird es nicht mein letztes Spiel bei der Weltmeisterschaft sein, denn ich möchte weitermachen.
1: Portugal gegen Spanien beginnt um 21 Uhr. Um 2 Uhr nachts kommt es dann zum brisanten Duell zwischen Gastgeber USA und Belgien. Die Amerikaner dürfen ihren Stürmer Florian Balogun nach einer Intervention von Donald Trump einsetzen. Trump hat vor kurzem zugegeben, dass er die FIFA um eine Aufhebung der Rotsperre gebeten hat. Balogun soll nach der roten Karte im 16-Finale gegen Bosnien erst bei einem späteren Spiel pausieren müssen. Die Belgier wollen diese Entscheidung anfechten. US-Teamchef Mauricio Pochettino will sich ab sofort nur noch auf das Spiel konzentrieren. Grundsätzlich findet er es aber natürlich gut, dass die FIFA so entschieden hat.
3: That is a decision from-

0: Millionen Euro. In Mautern bei Krems wird am kommenden Sonntag wieder Österreichs größte Radbreitensportveranstaltung ausgetragen. Beim Wachau-Radmarathon sind heuer so viele Sportlerinnen und Sportler wie noch nie dabei, freut sich Organisator Hans Holzer.
1: Man kann es fast nicht glauben, aber es ist wirklich so, wir werden gestürmt. Wir haben jetzt schon wenige Tage vor dem Start 3000 Anmeldungen. Der Radsport wächst primär auch durch den hohen Anteil, den junge Frauen mittlerweile an den Teilnehmeranzahlen machen. Wir haben jedes Jahr 15-20% Steigerungen an jungen Frauen, die den Radsport offensichtlich lieben und auch an solchen Bewerben teilnehmen.
0: Gestartet wird am Sonntag um 9 Uhr. Es gibt Bewerbe über 53, 105 und 202 Kilometer. Bei der Tour de France gewinnt Tadej Pogacar die dritte Etappe. Der Slowene übernimmt damit auch das gelbe Trikot des Gesamtführenden.
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Ganz geschmeidig und entspannt geht's durch diesen Montagabend hier auf Radio Niederösterreich. Zum Dorffest in der Mossviertler Gemeinde Erdl waren heute Menschen eingeladen, die im Nachnamen Erdl, also so wie die Gemeinde heißen. Rund 20 Erdls sind es am Ende dann geworden, aus allen Landesteilen Niederösterreichs und sogar aus der Steiermark und aus Salzburg. Niederösterreich heute berichtet um 19 Uhr in ORF 2.

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2: Nach der Gasexplosion eines Einfamilienhauses in Wien-Floridsdorf wird weiter zu den Hintergründen ermittelt. Der 93-jährige Hausbewohner soll die Explosion mutwillig verursacht haben, möglicherweise in Selbstmordabsicht. Die Polizei bestätigt heute einen jahrelangen Zivilrechtsstreit über Wohnrechte. Lukas Lattinger mit den Details.
3: Zerstörte Fenster, abgeschlagene Fassaden, die Schäden an den Nachbarhäusern sind enorm. Noch größer sind sie innen, komplett verwüstet durch die massive Druckwelle, die Statik hat gelitten. Türen lassen sich teilweise kaum öffnen, weil alles verzogen ist. Der 93-jährige Tatverdächtige soll die Explosion mutwillig herbeigeführt haben. Er liegt in künstlichem Tiefschlaf im Spital, sagt Polizeisprecher Philipp Haslinger.
4: Das heißt, hier konnten zum Motiv noch keine näheren Hintergründe ermittelt werden. Fest steht aber, dass bekannt ist, dass im Hintergrund hier ein langjähriger Zivilrechtsstreit vorliegen dürfte. Es geht hier um Wohnrecht und andere Themen und entsprechend laufen hier die Ermittlungen weiter.
3: Demnach wäre in den kommenden Tagen eine Gerichtsverhandlung angesetzt gewesen. Wie groß der Gesamtsachschaden ist, kann derzeit noch schwer abgeschätzt werden. Er dürfte wohl enorm sein.
2: Kurz vor dem NATO-Gipfel in Ankara hat die israelische Regierungschef Benjamin Netanyahu US-Präsident Donald Trump vor dem Verkauf von Kampfjets an die Türkei gewarnt. Dies würde das Kräftegleichgewicht im Nahen Osten stören, das durch die israelische Lufthoheit garantiert wäre und durch das US-Militär in der Region. Ein Angriff auf einen Taxifahrer in Leoben sorgt heute für politische Diskussionen bis ins Parlament. Denn unter den mutmaßlichen Tätern sind zwei führende Mitglieder der identitären Bewegung. Gegen beide wird wegen NS-Wiederbetätigung und schwerer Körperverletzung ermittelt. Einer der Männer war auch parlamentarischer Mitarbeiter bei den Freiheitlichen. Die anderen Parteien fordern einmal mehr, dass sich die FPÖ von den Identitären distanzieren müsse. Viktoria Waldecker berichtet.
5: Die rechtsextremen Identitären seien eine Gefahr für die Demokratie. Die Freiheitlichen würden das verharmlosen, kritisiert der Verfassungssprecher der Volkspartei Wolfgang Gerstl.
6: Sie bezeichnen sich heute noch als eine NGO von rechts und versuchen damit die Demokratie zu unterwandern. Schämen Sie sich.
5: Auch SPÖ und Grüne kritisieren, dass Identitäre in den Reihen der FPÖ arbeiten würden, etwa als parlamentarische Mitarbeiter. Die FPÖ müsse sich endlich von der Bewegung distanzieren, fordert Neos-Klubobmann Yannick Schetti.
7: Man kann nicht Demokrat sein und gleichzeitig Menschen, die Sieg Heil rufen, in seinen Reihen tolerieren.
5: Die Freiheitlichen betonen, dass sie Gewalt ablehnen. Für Generalsekretär Christian Hafenecker sind die Vorwürfe aber politische Hetze.
8: Weil sie alle miteinander von den Systemparteien verzweifelt sind.
5: Der Tatverdächtige rund um die Attacke auf den Taxifahrer in Leoben sei mittlerweile kein parlamentarischer Mitarbeiter der FPÖ mehr, betont Hafenecker.
2: Und die Rolle des Nationalen Weinkomitees könnte aus Sicht des Verfassungsgerichtshofs verfassungswidrig sein. Nun soll das System zur Klassifizierung von Wein überprüft werden. Beanstandet wird, dass die Begriffe erste Lage und große Lage nur für bestimmte Qualitätsweine verwendet werden dürfen. Wir kommen zum Radio Niederösterreich Wetter. Tanja Kassemeier, da sind jetzt am Abend noch ein paar Regenschauer dabei.
9: Wenn es noch regnet, dann vor allem im Mostviertel, die Nacht dann aber großteils trocken bei Tiefstwerten zwischen 20 und 12 Grad. Morgen wird es deutlich wärmer mit Höchstwerten von bis zu 32 Grad. Dazu bleibt es wechselhaft. Sehr windig, Böen von an die 50 km/h werden dabei sein. Momentan messen wir 25 Grad in Mistelbach, Wiener Neustadt und St. Pölten. 24 sind es in Langenlois und Wien und 19 aktuell in Waidhofen an der Ips. Eine gute Fahrt um 7:04. 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Und in Wien gibt es noch einen Plus von 10 Minuten auf der Tangente Richtung Kagran, vom Lahrbergtunnel bis zum Knoten Prater. Durch den Abend mit Reinhard Fendrich oder Musik von Ronan Keating. Radio Niederösterreich. Ich bin die Tanja. Hi.

0: Einmal querlüften und hoffen, dass wir heute Nacht erholsam schlafen können. Oh, bis die Gelsen kommen, das sind richtige Gefraster. Wir haben den besseren Soundtrack für den Montagabend. Die Weather Girls. It's Raining Man. Hier im Radioclub auf Radio Niederösterreich. Schön, dass Sie dabei sind.
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0: Joshua Caddison hier im Radioclub auf Radio Niederösterreich. Einen schönen Montag wünsche ich Ihnen. Wir schauen auf die Straßen um 7:30. Der schnellste Verkehrsservice hier auf Radio Niederösterreich. Und es geht wirklich geschwind. Es sind uns nämlich keine Störungen gemeldet worden. Gute Fahrt. Radio Niederösterreich jetzt mit Nachrichten in einfacher Sprache.
1: Der Nationalrat in Österreich trifft sich diese Woche an 5 Tagen hintereinander. So viele Sitzungstage hintereinander hat es zuletzt vor mehr als 30 Jahren gegeben. Es sind die letzten Sitzungen im Nationalrat vor der Sommerpause. Es geht dabei vor allem um die Frage, wofür der Staat in den kommenden 2 Jahren Geld ausgeben soll. Am Freitag wird darüber abgestimmt. Heute ist eine Veränderung bei der Pickerl-Überprüfung von Fahrzeugen beschlossen worden. So ein Pickerl brauchen Autos, damit sie im Verkehr fahren dürfen. Das Pickerl zeigt, dass das Auto regelmäßig überprüft wird und dass technisch alles damit in Ordnung ist. In Zukunft müssen Fahrzeuglenker das Pickerl nicht mehr so oft überprüfen lassen. Russland hat die ukrainische Hauptstadt Kiew und Vororte mit Raketen und Drohnen angegriffen. Viele Menschen sind getötet oder verletzt worden. Viele Häuser sind zerstört worden. Der neue russische Angriff ereignete sich vor dem NATO-Treffen in der Türkei. Vertreter der NATO treffen sich morgen und am Mittwoch. In Griechenland, Spanien, Portugal und in Frankreich gibt es heftige Brände. Durch sehr hohe Temperaturen und starken Wind ist die Brandgefahr gestiegen. In der griechischen Stadt Thessaloniki hat ein Feuer in einem Industriegebiet großen Rauch verursacht. Auch in einer Kleidungsfabrik hat es zu brennen begonnen. Die Flammen haben sich bis zu Wohnhäusern von einem Vorort von Thessaloniki ausgebreitet. Rettungskräfte mussten mehrere Bewohner in Sicherheit bringen. Auch in Frankreich in den Bergen nahe der Grenze zu Spanien hat es große Brände gegeben. Auch dort mussten viele Menschen ihre Häuser verlassen und sind große Flächen verbrannt. Das waren die Nachrichten in einfacher Sprache, gelesen von Eva-Maria Fuhn. Redaktion Rainer Reitsamer und Lorenz Lohr.
0: Wir kommen zum Radio Niederösterreich Wetter. Es tröpfelt momentan im Brunn am Gebirge bei 20 Grad, hingegen Sonnenschein in der Gemeinde Hohe Wand bei 18. Ja, auf bis zu 12 Grad sinken die Temperaturen heute Nacht. Im Freiwald wird es auch noch eine Spur frischer, allerdings die Nacht selbst dann trocken. Morgen ein Mix aus Sonne und Wolken, der Wind pfeift kräftig, das bei Höchstwerten von 26 Grad im Waldviertel. Und auf bis zu 32 Grad geht es rauf im Weinviertel und auch in der Donauregion.
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1: Neue Woche, neues Glück. Radio Niederösterreich Astrologin Eva Waskowitsch-Fiedelsberger hat für uns in die Sterne geschaut. Und die Glückskinder der Woche sind?
2: Die Glückskinder sind die Widder, Löwe und Waage Geborenen. Freuen Sie sich auf diese Woche. Mars und Jupiter stärken nicht nur Ihr Durchsetzungsvermögen und Ihren Optimismus, auch so mancher Glücksfall ist möglich. Engagement macht sich bezahlt.
1: Der Mond nimmt ab, das stärkt Willenskraft und Ausdauer, sagt die Astrologin.
2: Sie wissen, worauf es ankommt, können sich gut konzentrieren und auch heikle Aufgaben und bis dato Unerledigtes erfolgreich zu Ende bringen. Nehmen Sie wieder einen Anlauf, um gute Vorsätze in die Tat umzusetzen. Bis Mittwoch 22.30 Uhr steht der Mond im Witterzeichen. Auch wenn Sie viel erledigen wollen oder müssen, übernehmen Sie sich nicht. Vermeiden Sie Stress und Hektik. An Wittertagen könnten Sie leicht Kopfschmerzen bekommen. Trinken Sie viel Wasser. Wenn Sie im Garten etwas erledigen wollen, setzen Sie Sträucher, schneiden Sie Hecken. Von Mittwoch 22.30 Uhr bis Samstag 1 Uhr steht der Mond im Stierzeichen. Das sind günstige Tage, um finanzielle Angelegenheiten zu regeln, Steuerangelegenheiten zu erledigen, auch für Käufe und Verkäufe. Gönnen Sie

Korrespondenz zu erledigen. Unternehmen Sie am Wochenende viel mit Familie und Freunden. Ab Montag 1 Uhr steht der Mond im Krebszeichen. Erledigen Sie gleich zum Wochenbeginn diverse Wasch- und Putzarbeiten.

Wir tauchen ein in den Sommer von damals und schmeißen die Jukebox an. Oh yeah. Durch den Montagabend geht's mit Elvis Presley, dazu Roy Black und Anita. Wir eröffnen die Radio Niederösterreich Jukebox mit Brenda Lee. Und los geht's nach den Nachrichten um 8 hier auf Radio Niederösterreich. Bis dahin habe ich noch Al Noday, Elton John oder jetzt Tom Petty. Learning to Fly. Das ist der Radioclub am Montagabend. Ich bin Tanja Kassemeier, habe für Sie die größten Hits aller

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1: Am Mikrofon Daniela Nicolai. Im Folterprozess gegen zwei ehemalige Vertreter des Assad-Regimes am Wiener Landesgericht sind heute die Urteile gefällt worden. Einer der Angeklagten war General beim syrischen Geheimdienst, der andere ein hochrangiger Kriminalbeamter. Beide wurden zu 8 Jahren Haft verurteilt, noch nicht rechtskräftig. Beate Tomasowitsch.
2: Man habe sich jeden einzelnen Fall genau angesehen und bewertet, sagt der Richter in seinem Urteil. Die Details, was den 19 Zeugen passiert ist, listet der Richter noch einmal auf. Verletzungen, die durch Schläge, durch Elektroschocks oder mit Stöcken verursacht wurden. Alle Opfer leiden an posttraumatischen Belastungsstörungen. Der Richter sagt, die Zeugen seien glaubhaft gewesen. Die von den Verteidigern vorgebrachten Widersprüche seien aufgrund der langen Zeit, die Taten sind zwischen 2011 und 2013 passiert, normal. Der General wurde für alle Gewalttaten verurteilt, die unter seinem Befehl in dem Gebäude des Geheimdienstes passiert sind. Er habe zwar zumeist Gewalt nicht selbst ausgeübt, aber er hätte die Folter unterbinden müssen. Der Zweitangeklagte habe mehrfach Selbstgewalt ausgeübt. Die Urteile je 8 Jahre Haft sind nicht rechtskräftig. Der Staatsanwalt hat Nichtigkeit und Berufung angemeldet. Die Verteidigung erbat Bedenkzeit.
1: Der Untersuchungsbericht zum Tod eines psychisch kranken Häftlings in der Justizanstalt Hirtenberg zeigt systemische Mängel auf. Es gebe erheblichen Reformbedarf, vor allem im Umgang mit psychisch beeinträchtigten Personen, sagte der Leiter der Kommission heute bei der Präsentation des Berichts. In einer Stunde beginnt bei der Fußball-WM das Achtelfinale zwischen Europameister Spanien und Portugal. Die Spanier gelten als Favoriten, Christoph Ott.
3: Mit dem 3:0-Erfolg gegen Österreich haben sich die Mittitelfavoriten nach einer durchwachsenen Gruppenphase wieder in Topform präsentiert. Um nun aber auch gegen Portugal zu bestehen, braucht das Team rund um Jungster Lamine Yamal wieder eine Spitzenleistung. Ich denke, wir müssen uns in unserem Spiel, in unserer Intensität und in jeder Hinsicht weiterentwickeln. Aber wir sind uns der Qualität, die wir besitzen, bewusst. Wir haben vor keiner Nationalmannschaft Angst, wir sind Spanien und das müssen wir auf dem Platz beweisen. Aber wir haben Vertrauen in uns. Portugals Superstar Cristiano Ronaldo zeigt sich im Vorfeld vom spanischen Team beeindruckt, weiß, dass es ein schwieriges Spiel wird und hofft, dass seine letzte WM-Reise noch weitergeht. Es ist meine letzte WM, ich werde sie so sehr wie möglich genießen. Hoffentlich wird es nicht mein letztes Spiel bei der Weltmeisterschaft sein, denn ich möchte weitermachen. Anpfiff ist um 21 Uhr und ab 2 Uhr in der Früh steigt dann noch das viel diskutierte Spiel zwischen Co-Gastgeber USA und Belgien.
1: Und der Fußball-Weltverband FIFA hat die Beschwerde von Belgien gegen die Aufhebung der roten Karte für US-Stürmer Balogun abgewiesen. Dieser kann jetzt fix im Achtelfinale der USA gegen Belgien antreten. Präsident Trump hatte persönlich gegen die Entscheidung des Schiedsrichters nach einem Foul im Spiel gegen Bosnien interveniert. Das waren die Nachrichten mit Daniela Nicolai. Zum Wetter.
4: In den nächsten Stunden klingen auch die letzten Regenschauer ab. Der Rest der Nacht verläuft trocken und zumindest zeitweise sternenklar. Der Wind lässt nach und die Temperaturen sinken auf 20 bis 10 Grad. Morgen Dienstag gibt es in ganz Österreich einige Sonnenstunden. Es ist aber bei weitem nicht ungetrübt. Zeitweise ziehen ausgedehnte Wolkenfelder in großer Höhe durch, die vor allem am Nachmittag vorübergehend recht dicht werden können. Nach und nach frischt wieder kräftiger Westwind auf und es wird spürbar wärmer. Höchstwerte morgen heiße 25 bis 33 Grad. So viel zum Wetter von Michael Mattern.
5: Liebe Grüße ins Auto. 20.03 Uhr Radio Niederösterreich ist hier mit dem schnellsten Verkehrsservice im Land und mit guten Nachrichten. Sie kommen störungsfrei voran. Sichere Fahrt.
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1: Am Mikrofon Daniela Nicolai. Am Nachmittag hat der fünftägige Sitzungsmarathon des Nationalrats vor der Sommerpause begonnen. Die ersten Tagesordnungspunkte umfassten eine Reihe von außenpolitischen Themen, darunter auch Südtirol. Tanja Malle.
2: Für Aufregung im Parlament sorgte heute ein Antrag der Freiheitlichen. Diese fordern Amnestie für die letzten noch lebenden Südtirol-Kämpfer, wie auch für die verstorbenen. FPÖ-Abgeordneter Peter Wurm.
3: In der Ukraine ist die Frau Ministerin, sind das alles Freiheitskämpfer. Aber die Südtiroler Freiheitskämpfer, die sich eingesetzt haben für ihre Heimat, das sind für euch alles keine Freiheitskämpfer.
2: Der Antrag unterscheidet aber nicht zwischen den Aktivisten. Amnestie und Rehabilitation würden demnach auch für jene gelten, die in den 1950ern und 60ern mitunter tödliche Sprengstoffanschläge verübt haben. Die Kritik der grünen Abgeordneten Mary Dissoski.
4: Ja, die deutsche und auch die latinischsprachige Bevölkerung wurde diskriminiert. Die Menschen haben sich zur Wehr gesetzt. Aber zu dieser Geschichte gehören auch Gewalt, Sprengstoffanschläge und rechtsextreme Verbindungen einzelner Akteure.
2: Der Antrag der Freiheitlichen wurde vom Plenum wie erwartet nicht angenommen.
1: Zu je 8 Jahren Haft sind 2 Syrer im Folterprozess am Wiener Landesgericht verurteilt worden. Beide waren hochrangige Mitglieder im Assad-Regime, der eine ein General, der andere ein Kriminalbeamter. Das Gericht sprach sie schuldig, Regimegegner schwer misshandelt zu haben. Die Urteile sind noch nicht gültig. Frankreich kämpft mit einer Hitzewelle. Vor allem im Südwesten des Landes spitzt sich die Lage wegen der Waldbrandgefahr zu. 10.000 Menschen mussten bereits aus ihren Häusern flüchten. Auch die Tour de France leidet unter den extremen Bedingungen. Sarah Emler.
5: Sie sind rund um die Uhr im Einsatz. Die Löschflugzeuge versuchen, den Waldbrand nahe der Stadt Béziers im Süden Frankreichs unter Kontrolle zu halten. Es sei beängstigend, wenn das Feuer so nahe kommt, so Daniel, ein Tourist aus der Schweiz. Normalerweise kenne er so etwas nur aus den Nachrichten. Nun steht er im Stau mit Einheimischen und anderen Touristen, die versuchen, sich in Sicherheit zu bringen. Die Hitzewelle im Juni hat Böden und Wälder stark ausgetrocknet. Das Feuer kann sich im Nu ausbreiten. Auch die Tour de France bleibt davon nicht verschont. Die dritte Etappe findet ohne Zuschauer statt. Weitere Absagen sind nicht ausgeschlossen. Eine Studie in Scientific Reports zeigt zudem, dass der Hitzestress entlang der Strecke durch den Klimawandel deutlich zugenommen hat. Das Forschungsteam empfiehlt Anpassungen bei Routen und Zeitplänen.
1: In Kuba hat es erneut einen landesweiten Stromausfall gegeben, den dritten seit Jahresbeginn. Hauptgrund ist eine Ölblockade, die US-Präsident Trump im Jänner verhängt hat. Diese hat den Treibstoffmangel in den kubanischen Kraftwerken verschärft. Der Strom wird seither immer wieder abgeschaltet. Das waren die Nachrichten mit Daniela Nicolai. Und jetzt zum Wetter.
6: Die Nacht verläuft weitgehend trocken, die letzten Regenschauer klingen noch vor Mitternacht ab und es klärt mehr und mehr auf. Tiefstwerte 10 bis 20 Grad. Morgen Dienstag geht es in ganz Österreich recht sonnig und trocken durch den Tag. Allerdings ziehen auch Wolkenfelder durch, die am Nachmittag vorübergehend recht dicht werden können und den freundlichen Eindruck dann zeitweise trüben. Es weht teils kräftiger Westwind im Donauraum mit Böen um die 50 km pro Stunde. Die Temperaturen legen spürbar zu auf hochsommerliche 25 bis 33 Grad. So viel zum Wetter von Michael Mattern.
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1: Im Studio begrüßt sie Daniela Nicolai. Einige Themen des Nachtjournals. Bericht zum Tod eines psychisch kranken Häftlings zeigt systemische Mängel auf. Parlamentsdebatte über die mangelnde Abgrenzung der FPÖ zu den Identitären und die Nachwehen der Affäre um die Aufhebung einer roten Karte bei der Fußball-WM. Das Wetter morgen wird sehr warm und sehr windig. Nach dem gewaltsamen Tod eines psychisch kranken Häftlings in der Justizanstalt Hirtenberg in Niederösterreich ist der Bericht der Untersuchungskommission vorgelegt worden. Auf 180 Seiten listet er zahlreiche Systemmängel auf und gibt konkrete Empfehlungen zur Verbesserung. Der Häftling war an Verletzungen gestorben, die ihm Justizwachebeamte bei einem Transport im Dezember zugefügt hatten. Veronika Mauler berichtet.
2: Die Kommission hat die Gefängnisse Hirtenberg, Stein und Josefstadt besucht, mit 140 Personen Kontakt gehabt und auch frühere Berichte gesichtet, sagt der Kommissionsvorsitzende, der Strafvollzugsexperte Wolfgang Kratz. Missstände wurden schon lange angesprochen, etwa von der Volksanwaltschaft und der Innenrevision des Justizministeriums.
3: Die schlechte Nachricht ist, dass wenn diese Empfehlungen der letzten 25 Jahre zu erheblichen Teilen umgesetzt worden wären, der Todesfall in der Justizanstalt Hirtenberg mit einer erheblichen Wahrscheinlichkeit vermeidbar gewesen wäre.
2: Die Einsatzgruppen werden bisher nicht für den Umgang mit psychisch auffälligen Insassen geschult, kritisiert die Kommission. Positiv sieht Graz, dass das Ministerium nun erste Veränderungen in Angriff nimmt. Große Herausforderungen bleiben aber die überfüllten Gefängnisse und der Personalmangel.
1: Ein Angriff auf einen Taxifahrer in Leoben hat heute für Diskussionen im Parlament gesorgt. Denn unter den mutmaßlichen Tätern waren zwei führende Mitglieder der Identitären Bewegung. Gegen beide wird wegen NS, Wiederbetätigung und schwerer Körperverletzung ermittelt. Einer der Männer war parlamentarischer Mitarbeiter bei den Freiheitlichen. Die anderen Parteien forderten einmal mehr eine Distanzierung der FPÖ. Viktoria Waldiger.
4: Die rechtsextremen Identitären seien eine Gefahr für die Demokratie. Die Freiheitlichen würden das verharmlosen, kritisiert der Verfassungssprecher der Volkspartei Wolfgang Gerstl.
5: Sie bezeichnen sich heute noch als eine NGO von rechts und versuchen damit die Demokratie zu unterwandern. Schämen Sie sich.
4: Auch SPÖ und Grüne kritisieren, dass Identitäre in den Reihen der FPÖ arbeiten würden, etwa als parlamentarische Mitarbeiter. Die FPÖ müsse sich endlich von der Bewegung distanzieren, fordert Neos-Klubobmann Yannick Schetti.
6: Man kann nicht Demokrat sein und gleichzeitig Menschen, die Sieg Heil rufen, in seinen Reihen tolerieren.
4: Die Freiheitlichen betonen, dass sie Gewalt ablehnen. Für Generalsekretär Christian Hafenecker sind die Vorwürfe aber politische Hetze.
7: Weil sie alle miteinander von den Systemparteien verzweifelt sind.
4: Der Tatverdächtige rund um die Attacke auf den Taxifahrer in Leoben sei mittlerweile kein parlamentarischer Mitarbeiter der FPÖ mehr, betont Hafenecker.
1: Russland hat Kiew wieder massiv unter Beschuss genommen. Zum zweiten Mal innerhalb von 5 Tagen wurde die ukrainische Hauptstadt mit Raketen angegriffen. Viele Wohnhäuser wurden getroffen. Mindestens 20 Menschen sind dabei getötet worden und Dutzende verletzt. Im Gazastreifen ist der von den USA begonnene Friedens- und Wiederaufbauplan seit Monaten zum Erliegen gekommen. Jetzt bringt die dort regierende Hamas neue Bewegung in den Prozess. Sie hat erklärt, die politische Kontrolle über Gaza abgeben zu wollen. Aus Israel berichtet Nikolaus Wildner.
8: Mit der Erklärung, ihre bisherige Regierung in Gaza aufzulösen und die Verwaltung an ein 15-köpfiges Komitee aus palästinensischen Experten zu übergeben, erfüllt die Hamas einen der 20 Punkte des Gaza-Friedensplans Donald Trumps von vergangenem Oktober. Über die tatsächliche Wirksamkeit dieses Schritts herrschen jedoch einige Zweifel. Da die Hamas weiterhin Verhandlungen über ihre Entwaffnung hinauszögert, hätte das palästinensische Expertenkomitee für Gazas künftige Verwaltung jedenfalls vorerst kein Gewaltmonopol. Ein Vertreter der israelischen Regierung bezeichnet die angekündigte Machtübergabe durch die Hamas daher als reines Täuschungsmanöver. Der von den USA eingesetzte sogenannte Friedensrat für Gaza äußert sich etwas optimistischer. Den Schritt der Hamas nehme man zur Kenntnis und werde diesen demnächst anhand von Taten beurteilen.
1: Berlin ist nicht ausreichend auf Krisen vorbereitet. Das hat im Jänner ein tagelanger Blackout gezeigt. Eine Expertenkommission fordert jetzt, dass die Stadt ihren Katastrophenschutz deutlich verbessert. Aus Berlin Andreas Jölli.
9: Der tagelange Stromausfall hat Berlin an seine Belastungsgrenzen geführt und die schlechte Vorbereitung auf solche Notfälle offengelegt, sagt die Expertenkommission. Künftig sollte Berlin besser gerüstet sein, sagt Albrecht Brömme, ehemaliger Landesbrandmeister.
10: Wir empfehlen, ein ordentliches rund um die Uhr Lage- und Krisenzentrum zu machen, einen sogenannten Chief Resilience Officer einzuführen.
9: Notwendig wären auch alternative Kommunikationsmöglichkeiten und regelmäßige Übungen für den Ernstfall, nicht nur von Feuerwehr und Polizei.
10: Es ist ein großes Geflecht von Akteuren, die zusammenarbeiten. Und wenn man das nicht plant und nicht übt, dann kann es nicht funktionieren.
9: Solche Vorbereitungen kosten aber Geld. Schätzungen gehen von einem dreistelligen Millionenbetrag aus. Aber die nächste Krise kommt bestimmt, sagen die Experten, durch Cyberangriffe, Sabotage oder Klimagroßschadensfälle wie Starkregen, extreme Hitze oder Kälte.
1: Bei der Fußball-WM ist derzeit Pause beim Achtelfinale Spanien gegen Portugal. Zur Halbzeit steht es 0:0. Und das Spiel Belgien gegen die USA in der Nacht wirft bereits seine Schatten voraus, denn alles redet heute nur über die rote Kartenaffäre. Wolfgang Eichinger.
11: Ja, der beste US-Stürmer bei dieser Weltmeisterschaft, Valerian Balogun, ist im letzten Spiel gegen Bosnien-Herzegowina einem Gegenspieler auf den Knöchel getreten, hat die rote Karte gesehen und ist auch für ein Spiel gesperrt worden. Aber die FIFA hat dann die Sperre auf ein Jahr auf Bewährung ausgesetzt. Balogun ist damit in der Nacht gegen Belgien spielberechtigt. Mittlerweile hat US-Präsident Donald Trump Gerüchte bestätigt, er habe FIFA-Boss Gianni Infantino angerufen und gemeint, die Sperre soll noch einmal überprüft werden. Laut Präsident war es kein Foul. Balogun hat ja niemanden ins Gesicht geschlagen oder ähnliches. Das wäre dann etwas anderes gewesen.
12: All I did, I asked for a review, because I didn't think it was a foul. And, you know, again, I'm good at this stuff. That was not a guy punching somebody in the face or anything that, you know, would be different.
11: In der Sportwelt, vor allem im Fußball, wird die FIFA-Entscheidung als absoluter Skandal angesehen. Belgien ist natürlich empört. Ein klares Foul der FIFA an Ethik und Fairplay. Die FIFA hat aber mittlerweile einen Protest Belgiens abgewiesen. Abseits der WM ist es seit heute offiziell. Oliver Glasner wird neuer Trainer beim Premier League Club Nottingham Forest. Glasner hat einen Vertrag bis 2029 unterzeichnet und soll laut britischer Medien 15 Millionen Euro jährlich verdienen.
1: Nach der Explosion eines Einfamilienhauses in Wien-Floridsdorf bestätigt die Polizei einen jahrelangen Streit um Wohnrechte. In der Nacht auf Sonntag soll ein 93-Jähriger absichtlich eine Gasexplosion herbeigeführt haben. Das Haus wurde komplett zerstört. Der Mann überlebte schwer verletzt, er konnte noch nicht befragt werden. Und jetzt zum Wetter.
13: In den nächsten Stunden klingen auch die letzten Regenschauer ab. Der Rest der Nacht verläuft trocken und zumindest zeitweise sternenklar. Der Wind lässt nach und die Temperaturen sinken auf 20 bis 10 Grad. Morgen Dienstag gibt es in ganz Österreich einige Sonnenstunden. Es ist aber bei weitem nicht ungetrübt. Zeitweise ziehen ausgedehnte Wolkenfelder in großer Höhe durch, die vor allem am Nachmittag vorübergehend recht dicht werden können. Nach und nach frischt wieder kräftiger Westwind auf und es wird spürbar wärmer. Höchstwerte morgen heiße 25 bis 33 Grad.
1: Die Wetteraussichten von Michael Mattern waren das am Ende des Nachtjournals. Daniela Nicolai sagt auf Wiederhören.
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1: Am Mikrofon Daniela Nicolai. Die ÖVP will allen Frauen das sogenannte Social Egg Freezing ermöglichen. Eier entnehmen und einfrieren, um sie sich später wieder einsetzen zu lassen. Das war bisher nur aus medizinischen Gründen erlaubt. Der Verfassungsgerichtshof hat das generelle Verbot aber aufgehoben. Katja Arthofer berichtet.
2: Es gäbe sehr viele Paare, die ungewollt kein Kind bekommen, sagt die ÖVP-Familienministerin. Für jene, die mit Social Egg Freezing vorsorgen wollen, also Eizellen entnehmen und einfrieren lassen wollen, will Claudia Bauer möglichst rasch das dafür nötige neue Gesetz.
3: Der Verfassungsgerichtshof fordert uns auf, dass wir bis März nächsten Jahres hier eine gesetzliche Regelung finden. Ich finde es gut, wenn wir hier dem zuvorkommen.
2: Sie habe dazu viele Expertengespräche geführt.
3: Sinnvoll würde mir erscheinen, hier eine Altersgrenze für das Einsetzen einer befruchteten Eizelle auch zu setzen, zwischen 45 und 50 Jahren.
2: Im SPÖ-geführten Gesundheitsministerium läuft Bauer hier offenbar offene Türen ein. Ein Gesetzesentwurf zum Social Egg Freezing sei so gut wie fertig. Man müsse dafür aber eine weitere Entscheidung des Verfassungsgerichtshofs für Singlefrauen abwarten, die im Herbst komme.
1: Nach einer tödlichen Prügelattacke in einem Park in Wien-Donaustadt ist ein Verdächtiger festgenommen worden. Der 21-Jährige wurde mit Unterstützung der Sondereinheit Vega in seiner Wohnung gestellt. Seine Freundin wurde angezeigt. Bei dem Angriff war ein Mann schwer am Kopf verletzt worden und gestorben. Mehr von Alpha Faber.
4: Mit Unterstützung der Sondereinheit Vega wird der 21-Jährige festgenommen, berichtet Polizeisprecher Markus Dietrich.
5: Er ist wohnhaft in der Donaustadt. Dort ist es auch zum Zugriff gekommen. Festgenommen wurde er in seiner Wohnung. Er zeigt sich teilgeständig.
4: Die Attacke spielt sich in einem Park nähe Zieritzgasse ab. Ein Mann, der mit einer Begleiterin unterwegs ist, soll von den beiden Verdächtigen auf E-Scootern erst angepöbelt und dann mehrfach mit Faustschlägen im Gesicht attackiert worden sein. Danach sollen die beiden mutmaßlichen Täter auch die Frau geschlagen und Bargeld gefordert haben. Trotz Reanimationsmaßnahmen stirbt der Mann wenig später. Opfer und Verdächtige dürften sich nicht gekannt haben. Die verdächtige Begleiterin des Haupttäters wurde auf freiem Fuß angezeigt.
1: Frankreichs Präsident Macron besucht als erster westlicher Staatschef seit Ende des Bürgerkriegs Syrien. Der syrische Außenminister empfing Macron am Flughafen der Hauptstadt Damaskus. Im Lauf der zweitägigen Reise sind Arbeitsessen und Gespräche mit Übergangspräsident al-Sharaa geplant. Und Spanien ist soeben ins Viertelfinale der Fußball-WM aufgestiegen. Mit einem 1:0 warfen die Spanier Portugal aus dem Bewerb. Das Tor schoss Merino in der 91. Minute. Und jetzt zum Wetter.
6: Die Nacht verläuft weitgehend trocken, die letzten Regenschauer klingen noch vor Mitternacht ab und es klärt mehr und mehr auf. Tiefstwerte 10 bis 20 Grad. Morgen Dienstag geht es in ganz Österreich recht sonnig und trocken durch den Tag. Allerdings ziehen auch Wolkenfelder durch, die am Nachmittag vorübergehend recht dicht werden können und den freundlichen Eindruck dann zeitweise trüben. Es weht teils kräftiger Westwind im Donauraum mit Böen um die 50 Kilometer pro Stunde. Die Temperaturen legen spürbar zu auf hochsommerliche 25 bis 33 Grad. Soviel zum Wetter von Michael Mattern.
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1: Dienstag, der 7. Juli. Im Studio ist Daniela Nicolai. Im Trinkwasser der niederösterreichischen Gemeinde Manswörth sind Ewigkeitschemikalien gefunden worden, sogenannte PFAS. Sie stammen aus Löschschaum, der am nahegelegenen OMV-Gelände verwendet wurde. Doch dieser Fall ist in Österreich nur die Spitze des Eisbergs, sagen Experten. Christine Linduska berichtet.
2: Die in Österreich erfassten Standorte, an denen die Ewigkeitschemikalie PFAS nachgewiesen worden ist, lassen sich bisher an einer Hand abzählen. Tatsächlich gäbe es Hunderte, wenn nicht sogar mehr als 1000 solche Regionen, in denen Trinkwasser mit PFAS aus Löschschaum verunreinigt sein könnte. Insbesondere in der Nähe von Feuerwehrübungsplätzen bestehe diese Gefahr, sagt Thilo Hoffmann von der Universität Wien.
3: Das kann jede kleine Feuerwehr sein, das können allerdings auch militärische oder Betriebsfeuerwehren sein. Dort im Abstrom wird man im Grundwasser die höchsten Konzentrationen finden.
2: Betroffen sind vor allem Haushalte mit eigenen Brunnen. Sie sollten ihr Trinkwasser regelmäßig prüfen lassen. Hoffmann fordert zudem, die in Österreich zulässigen Grenzwerte von bisher 100 Nanogramm PFAS pro Liter Trinkwasser auf zumindest 20 Nanogramm zu senken.
1: Autobesitzer müssen künftig seltener zur Pickel-Kontrolle. Der Nationalrat hat am Nachmittag eine Ausdehnung der Prüfintervalle beschlossen. Die erste Kfz-Überprüfung wird jetzt erst 4 Jahre nach der Erstzulassung fällig, statt wie bisher nach 3 Jahren. Zu je 8 Jahren Haft sind 2 Syrer im Folterprozess am Wiener Landesgericht verurteilt worden. Beide waren hochrangige Vertreter des Assad-Regimes. Das Gericht sprach sie schuldig, Regimegegner schwer misshandelt zu haben. Die Urteile sind noch nicht gültig. Israel bekräftigt die Forderung nach Entwaffnung der Hamas. Die angekündigte Auflösung der Hamas-Regierung im Gazastreifen bezeichnet Israel als Trick. Markus Langer.
4: Solange die Hamas ihre Waffen behalte, werde natürlich jede zivile Regierung so handeln, wie es die Hamas vorschreibt, argumentiert der israelische Außenminister Saar. Die Hamas hatte zuvor nach eigenen Angaben ihre Regierung im Gazastreifen aufgelöst. Dadurch solle die Übergabe der Verwaltungs- und Regierungsgeschäfte an das Nationale Komitee für die Verwaltung des Gazastreifens erleichtert werden, hieß es. Dieses Komitee mit 15 palästinensischen Fachleuten und derzeitig im Sitz in Ägypten, wurde von dem von US-Präsident Trump ins Leben gerufenen und geleiteten sogenannten Friedensrat eingesetzt. Eine bedingungslose Entwaffnung lehnt die Hamas weiterhin ab.
1: In der türkischen Hauptstadt Ankara beginnt heute ein NATO-Gipfel. Er wird 2 Tage dauern. Es geht um weitere Milliardenhilfen für die Ukraine, aber auch um das mittlerweile schwierige Verhältnis zum NATO-Partner USA. Die Trauerfeierlichkeiten für Ayatollah Ali Khamenei im Iran gehen weiter. Der Leichnam des obersten geistlichen Führers ist am Abend in Qom eingetroffen. Der Sarg wurde mit einem Hubschrauber von Teheran in die schiitische Gelehrtenstadt geflogen. Für heute ist ein weiterer Trauerzug geplant. Spanien steht im Viertelfinale der Fußball-WM. Die Spanier besiegen Portugal durch ein Last-Minute-Tor 1:0. Wolfgang Eichinger.
5: Die 94.000 Besucher im Stadion von Dallas rechnen mit einer Verlängerung und dann schlägt Spanien in der 91. Minute zu. Der 6 Minuten zuvor eingewechselte Mikel Merino füllt seine Jokerrolle perfekt aus, bekommt den Ball freistehend im Strafraum zugespielt und nützt diese Chance eiskalt zum Siegestreffer. Die Spanier bleiben auch im 36. Länderspiel in Folge ungeschlagen und ziehen ins Viertelfinale ein. Die Portugiesen sitzen bald im Flugzeug nach Hause und es war auch der letzte Auftritt eines der ganz Großen bei einer Weltmeisterschaft. 6 WM-Teilnahmen seit 2006. Jetzt wird der 41-jährige Cristiano Ronaldo wohl nicht mehr bei einer Weltmeisterschaft als Spieler auf dem Rasen stehen. Ronaldo hat in seiner Karriere praktisch alles gewonnen, fast alles. Der Weltmeistertitel wird auf seiner langen sportlichen Visitenkarte nicht stehen.
1: Und in 2 Stunden beginnt das umstrittene Achtelfinalmatch der USA gegen Belgien. US-Stürmer Balogun darf nach Aufhebung seiner roten Karte antreten. Der Weltfußballverband FIFA hat eine Beschwerde Belgiens dagegen abgewiesen. Das waren die Nachrichten. Und jetzt zum Wetter.
6: Der Dienstag bringt in ganz Österreich einige Sonnenstunden, es ist heute aber nicht ungetrübt. Zeitweise ziehen ausgedehnte, hochliegende Wolkenfelder durch, die vor allem am Nachmittag vorübergehend recht dicht werden können und die Sonne dann verdecken. Bei teils wieder kräftigem Westwind wird es spürbar wärmer, die Temperaturen erreichen 25 bis 33, in 2000 Meter um 15 Grad. Morgen Mittwoch weiterhin sehr windig, aber nicht ganz so warm. Dazu wechseln Sonne und ein paar Wolken mit einzelnen Regenschauern. Die gibt's morgen vor allem vom Tiroler Unterland bis ins Nordburgenland. So viel zum Wetter von Michael Mattern.
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1: Im Studio ist Theresa Eder. Es ist 1 Uhr. Hätte das Justizministerium die Maßnahmen der Volksanwaltschaft umgesetzt, so hätte man den Tod eines psychisch kranken Häftlings in der Justizanstalt Hirtenberg vermeiden können. Das ist das Fazit der Untersuchungskommission in ihrem Abschlussbericht. Die Volksanwaltschaft fordert jetzt, die Kommissionsempfehlungen rasch umzusetzen. Bernd Kuschu berichtet.
2: Volksanwältin Gabi Schwarz fühlt sich mehr als bestätigt durch den Bericht der Hirtenberg-Kommission, insbesondere in der Forderung nach mehr Psychiaterinnen und Psychiatern.
3: Es gab zum Beispiel 2,5 Jahre in Favoriten, in einem forensisch-therapeutischen Zentrum, keinen Psychiater und keine Psychiaterin.
2: Das Justizministerium hat mittlerweile die Honorarsätze für Gefängnispsychiater angehoben. Doch der Menschenrechtsexperte der Volksanwaltschaft Reinhard Klaushofer sagt, deren Anstellung scheitere nicht nur am Geld. Klaushofer kritisiert die Generaldirektion im Justizministerium.
4: Es ist auch eine Frage des Managements. Ich sehe, dass auf der Anstaltsebene viel mehr an Unterstützung gewünscht wird seitens der Generaldirektion, die auch de facto zum Teil nicht vorhanden ist.
2: Die Volksanwältin erwartet sich die rasche Umsetzung von Kommissionsempfehlungen, was angesichts des knappen Budgets aber schwierig werden könnte.
1: Landesweiter Stromausfall in Kuba, zum bereits 3. Mal in diesem Jahr. Hauptgrund ist eine Ölblockade, die US-Präsident Donald Trump im Jänner verhängt hat. Diese hat den Treibstoffmangel in den kubanischen Kraftwerken ja verschärft. Der Strom wird seitdem immer wieder abgeschaltet.
5: Die Fußball-WM 2026.
1: Spanien steht im Viertelfinale. Wolfgang Eichinger, die Spanier besiegen Portugal durch ein Last-Minute-Tor mit 1:0.
6: Die 94.000 Besucher im Stadion von Dallas rechnen mit einer Verlängerung und dann schlägt Spanien in der 91. Minute zu. Der 6 Minuten zuvor eingewechselte Mikel Merino füllt seine Jokerrolle perfekt aus, bekommt den Ball freistehend im Strafraum zugespielt und nützt diese Chance eiskalt zum Siegestreffer. Die Spanier bleiben auch im 36. Länderspiel in Folge ungeschlagen und ziehen ins Viertelfinale ein. Die Portugiesen sitzen bald im Flugzeug nach Hause und es war auch der letzte Auftritt eines der ganz Großen bei einer Weltmeisterschaft. 6 WM-Teilnahmen seit 2006. Jetzt wird der 41-jährige Cristiano Ronaldo wohl nicht mehr bei einer Weltmeisterschaft als Spieler auf dem Rasen stehen. Ronaldo hat in seiner Karriere praktisch alles gewonnen, fast alles. Der Weltmeistertitel wird auf seiner langen sportlichen Visitenkarte nicht stehen.
1: Jetzt zum Wetter mit Simon Köldorfer.
7: Mit 30 Grad im Bludenz war gestern der 20. Tag hintereinander, wo zumindest ein Ort in Österreich über 30 Grad gemessen hat. Und es folgen noch einige weitere. Der heutige Dienstag bringt nämlich am Nachmittag 25 bis 33 Grad und es wird zumindest zeitweise sonnig. Ausgedehnte Wolken sind aber auch dabei, vor allem am Nachmittag von Nordtirol bis ins Burgenland. Es bleibt aber trocken bei kräftigem Westwind. Der Mittwoch bringt dann 21 bis 30 Grad und zwischen sonnigen Phasen viele dichte Wolken und stellenweise Regen.
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1: Im Studio ist Theresa Eder. Es ist 2 Uhr. Der digitale Eltern-Kind-Pass wird wieder verschoben, voraussichtlich aufs nächste Jahr. Eine entsprechende Gesetzesänderung dürfte morgen im Rahmen des Budgetbegleitgesetzes beschlossen werden. Stefan Kappacher berichtet.
2: Die Ärztekammer hat in einem Rundschreiben an die niedergelassenen Ärzte auf die Verschiebung hingewiesen. Bundeskurienobmann Edgar Wutscher dazu.
3: Uns blutet das Herz. Wir haben jetzt 3 Jahre gemeinsam mit dem Dachverband und dem Ministerium daran gearbeitet und jetzt wird es wieder verschoben.
2: Eine offizielle Bestätigung vom Gesundheitsministerium gibt es nicht. Dem Vernehmen nach sollen aber Schnittstellenprobleme den Start im Oktober unmöglich machen. Wutscher.
3: Was ich höre, gibt es in Wiener Krankenhäusern, die Geburt eintragen müssen in den digitalen Eltern-Kind-Pass. Da gibt es Probleme.
2: Die Einführung des elektronischen Passes ist schon einmal aufgrund der Komplexität des Projektes, wie es damals hieß, verschoben worden. Anfang 2026 war das ursprüngliche Zieldatum.
1: In Obergurgl in Tirol diskutieren Forscherinnen und Forscher derzeit über aktuelle Erkenntnisse der Gebirgsforschung. Hauptthema ist die Wasserversorgung in den Alpen. Denn durch steigende Temperaturen fällt immer öfter Regen statt Schnee und das hat Folgen bis in den Sommer. Juliane Nagila berichtet.
4: Schnee ist ein natürlicher Wasserspeicher. Im Winter aufgefüllt geben Schnee und Eis über Monate hinweg Wasser ab. Fällt weniger Schnee als im langjährigen Mittel, spricht man von einer Schneedürre, erklärt der Hydrologe Francesco Avanzi. Ursache kann zu wenig Niederschlag sein oder zu hohe Temperaturen, dann fällt Regen.